0: bei den vielen freiwilligen Helfenden bedankt und Schnieder hat sich für das Staatsversagen vor, während und nach der Flut entschuldigt.
1: Wegen mehrerer Schüsse ist am Abend die Polizei in Würzburg gerufen worden. Getroffen wurde ein Wohnhaus, Verletzte gab es nach jetzigem Stand nicht. Die Polizei sucht jetzt mit Hochdruck nach dem mutmaßlich bewaffneten Verdächtigen. Sie hat davor gewarnt, Anhalter mitzunehmen. Was Ziel der Tat war, ist noch nicht klar. Der Regen lässt nach, die Wolken lockern auf, örtlich bildet sich Nebel. Die Temperaturen liegen bei 18 bis 13 Grad. Tagsüber wechseln sich Wolken und Sonne ab, dazu gibt's wieder Schauer und Gewitter. In Franken setzt sich zum Abend hin viel Sonnenschein durch. Die Höchstwerte liegen zwischen 23 und 30 Grad, je nachdem, wie lange die Sonne scheint.
2: Hallo, hier ist Anja aus der Alpenwelle Verkehrsredaktion. Für alle, die jetzt unterwegs sind, die Straßen sind frei. Die Alpenwelle wünscht gute Fahrt.
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1: 1:00 Ein heftiges Unwetter hat am Abend die Feuerwehr besonders in Mittelfranken in Atem gehalten. Mehr als 1000 Einsätze gab es allein in der Region Nürnberg mit Fürth und Erlangen. Am Flughafen Nürnberg musste wegen des Gewitters der Betrieb für eine Stunde pausieren. Und für die Schüler einer Grundschule im Kreis Nürnberger Land fällt heute der Präsenzunterricht aus. Der Grund: umgestürzte Bäume. Mindestens 135 Menschen sind vor 5 Jahren bei der Flutkatastrophe im Ahrtal gestorben. Bei einer Gedenkfeier hat der rheinland-pfälzische Ministerpräsident Schnieder sich mit deutlichen Worten entschuldigt.
2: Es ist das Versprechen und die Zusage des Staates, seine Bürgerinnen und Bürger zu schützen. Dieses Versprechen wurde nicht eingehalten. Der Staat hat in dieser Frage und in dieser Nacht versagt.
1: Auch Bundeskanzler Merz war in Bad Neuenahr-Ahrweiler dabei. Er sagte, dass niemand mit der Furcht vor Naturkatastrophen allein bleiben dürfe. Aus der SPD kommt neue Kritik am Plan von Bundesfamilienministerin Prien, beim Unterhaltszuschuss für getrennte Familien zu sparen. Generalsekretär Klüssendorf hat der Funke Mediengruppe gesagt, dass der Vorschlag für Alleinerziehende ein Offenbarungseid sei. Er erwartet, dass Prien den Blick darauf richtet, wie das Leben für Alleinerziehende und ihre Kinder erleichtert statt erschwert werden könne. Fußball-Europameister Spanien ist nur noch einen Schritt davon entfernt, auch den Weltmeistertitel zu holen. Die Spanier haben das WM-Halbfinale gegen Frankreich mit 2:0 gewonnen. Heute Abend spielen England und Argentinien den zweiten Finalisten aus. Das Endspiel findet am Sonntag in New York statt. Schon am Samstag spielt Frankreich in Miami gegen den Verlierer der zweiten Halbfinalpartie um den dritten Platz. Der Regen lässt nach, die Wolken lockern auf, örtlich bildet sich Nebel. Die Temperaturen liegen bei 18 bis 13 Grad. Tagsüber wechseln sich Wolken und Sonne ab, dazu gibt's wieder Schauer und Gewitter. In Franken setzt sich zum Abend hin viel Sonnenschein durch. Die Höchstwerte liegen zwischen 23 und 30 Grad, je nachdem, wie lange die Sonne scheint.
3: Hallo, hier ist Anja aus der Alpenwelle Verkehrsredaktion. Nix los, ihr kommt überall prima durch. Die Alpenwelle wünscht gute Fahrt.
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1: Ich bin Florian Klaus. Fast 3000 Notrufe in 5 Stunden. Die Feuerwehr ist in der Region Nürnberg wegen der heftigen Unwetter stark ausgelastet gewesen. Nach Schätzung der Leitstelle waren zuletzt bis zu 2000 Kräfte weiter im Einsatz, unter anderem wegen umgestürzter Bäume und vollgelaufener Keller. Es hat auch Verletzte gegeben. Der Flughafen Nürnberg musste außerdem den Flugbetrieb für mehr als 1 Stunde aussetzen. Das Bundeskabinett will heute als sogenanntes Entlastungskabinett tagen. Ziel sollen Maßnahmen zum Bürokratieabbau sein. Im Fokus steht ein neues Gesetz für Daten und digitale Innovationen im Gesundheitsbereich, das den Gesundheitssektor und die Wirtschaft entlasten soll. Tine Klimach berichtet.
2: Die Bundesregierung will die Bürokratiekosten für die Wirtschaft um 25% senken. Unternehmen sollen darüber spürbar entlastet und die Verwaltung digitalisiert werden. Zum Beispiel durch das Berichtsentlastungsgesetz. Dadurch sollen Dokumentationspflichten und unnötige bürokratische Hürden für Betriebe deutlich reduziert werden.
1: Die Arbeit der Bundesregierung stößt in Umfragen auch nach der Ankündigung des neuen Reformpakets auf wenig Begeisterung. Im Trendbarometer von RTL und NTV sind 82% der Befragten unzufrieden mit der Koalition. Heißt auch, weniger als jeder Fünfte ist zufrieden. Für Kanzler Merz liegt die Zustimmung sogar nur bei 14%. Spaniens Fußballer stehen im WM-Finale. Das Team hat sich im Halbfinale von Dallas gegen Frankreich überraschend souverän mit 2:0 durchgesetzt. Torschützen für Spanien waren Mikel Oyarzabal per Elfmeter sowie Pedro Porro. Im Endspiel am Sonntag in New York treffen die Spanier auf den Sieger des 2. Halbfinales heute Abend zwischen England und Argentinien. Frankreich bleibt am Samstag das Spiel um Platz 3. Es wechseln sich heute Wolken und sonnige Phasen ab. Im Laufe des Tages entstehen einzelne, im Süden einige Schauer und Gewitter. Am späteren Nachmittag setzt sich in Franken die Sonne durch. Die Temperaturen steigen auf 23 bis 30 Grad. Bis morgen lassen die Schauer und Gewitter allgemein nach. Dann gibt es wieder mehr Sonnenschein.
3: Hallo, hier ist Silvia aus der Alpenwelle Verkehrsredaktion. Von uns gibt's grünes Licht, alles frei. Die Alpenwelle wünscht gute Fahrt.
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1: Ich bin Florian Klaus. Guten Morgen. Wegen mehrerer Schüsse ist am Abend in Würzburg die Polizei gerufen worden. Ein Mann hatte auf ein Wohnhaus geschossen, Verletzte gab es nach jetzigem Stand nicht. Die Polizei sucht mit Hochdruck nach dem mutmaßlich bewaffneten Verdächtigen. Sie hat davor gewarnt, Anhalter mitzunehmen. Was das Ziel der Tat war, ist noch nicht klar. Umgestürzte Bäume und vollgelaufene Keller haben die Feuerwehr am Abend besonders im Raum Nürnberg stark beschäftigt. Wegen der schweren Unwetter musste sie zu mehr als 1000 Einsätzen ausrücken. Auch Menschen seien von Bäumen eingeklemmt worden, hieß es. Es habe bislang 1 bis 2 Schwerverletzte und mehrere Leichtverletzte gegeben. Auch am Flughafen Nürnberg gab es Probleme. Mehr als eine Stunde lang musste der Betrieb pausieren. Aus der SPD kommt neue Kritik am Plan von Bundesfamilienministerin Prien, beim Unterhaltszuschuss für getrennte Familien zu sparen. Generalsekretär Klüssendorf hat der Funke Mediengruppe gesagt, dass der Vorschlag für Alleinerziehende ein Offenbarungseid sei. Er erwartet, dass Prien den Blick darauf richtet, wie das Leben für Alleinerziehende und ihre Kinder erleichtert statt erschwert werden könne. Spanien hat das Finale der Fußball-Weltmeisterschaft erreicht. Der Europameister besiegte im Halbfinale in Arlington bei Dallas Frankreich souverän mit 2:0. Es ist die erste WM-Finalteilnahme für die Spanier seit dem Titelgewinn 2010. Moritz Einzel berichtet.
2: Das spektakulärste Team dieser WM, das waren ja eigentlich die Franzosen. Doch gegen Spaniens Präzision im Ballbesitz fand das Team um Kylian Mbappé kein Mittel. Mikel Oyarzabal brachte Spanien in der 22. Minute in Führung per Elfmeter. Pedro Porro erzielte den zweiten Treffer in der 58. Minute. Im großen Finale von New York treffen die Spanier nun am Sonntag auf den Sieger des zweiten Halbfinales, England gegen Argentinien.
1: Es wechseln sich heute Wolken und sonnige Phasen ab. Im Laufe des Tages entstehen einzelne, im Süden einige Schauer und Gewitter. Am späteren Nachmittag setzt sich in Franken die Sonne durch. Die Temperaturen steigen auf 23 bis 30 Grad. Bis morgen lassen die Schauer und Gewitter allgemein nach. Dann gibt es wieder mehr Sonnenschein.
3: Guten Morgen, hier ist Silvia aus der Alpenwelle Verkehrsredaktion. Für alle, die jetzt unterwegs sind, die Straßen sind frei. Die Alpenwelle wünscht gute Fahrt.
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1: Widder. Für Sie geht es aufwärts, sowohl mit der Stimmung als auch mit dem Elan. Nutzen Sie das.
0: Stier.
1: Bei Ihnen überschlagen sich die Ereignisse. Manches ist ganz erfreulich und schön, anderes kostet Sie Nerven.
2: Zwilling.
1: Sie pendeln zwischen allen möglichen Aktionen hin und her. Übernehmen Sie sich nicht.
0: Krebs.
1: Sie sollten Ihre Meinung sagen, sonst reiten Sie sich noch tiefer in eine Sache hinein. Wehren Sie sich.
2: Löwe.
1: Sie fühlen sich momentan etwas schlapp und antriebslos. Nutzen Sie den Feierabend, um sich zu erholen.
0: Jungfrau.
1: Sie sollten keine Probleme unter den Tisch kehren. Sprechen Sie es offen an.
2: Waage.
1: Sie haben zurzeit keine Nerven für Ruhe und Gelassenheit. Sie fiebern nach Trubel. Na dann.
0: Skorpion.
1: Sie sollten die Ruhe bewahren. Ihre Hektik schadet Ihnen selbst am allermeisten.
2: Schütze.
1: Sie haben Erfolg im Beruf, Spaß an der Freizeit und dazu einen vollen Geldbeutel. Was wollen Sie mehr?
0: Steinbock.
1: Üben Sie sich in mehr Toleranz und gehen Sie Kompromisse ein. Das wirkt sich positiv auf das Zusammenleben aus.
2: Wassermann.
1: Freunde melden sich bei Ihnen. Warum nicht mal wieder ausgehen? Wozu haben Sie Feierabend?
0: Fische.
1: Sie sollten sich mehr auf Ihr Gefühl verlassen. Stürzen Sie sich nicht blind in eine Sache.
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1: Ich bin Angela Kress. Guten Morgen. Ein heftiges Unwetter hat am Abend die Feuerwehr besonders in Mittelfranken in Atem gehalten. Mehr als 1000 Einsätze gab es in und um Nürnberg, Fürth und Erlangen. Am Flughafen Nürnberg musste wegen des Gewitters der Betrieb für eine Stunde pausieren. Und für die Schüler der Grundschule Röthenbach an der Pegnitz am Forstersberg fällt heute der Präsenzunterricht aus, wie das Kultusministerium mitteilte. Der Grund: umgestürzte Bäume. Das Bundeskabinett will heute als sogenanntes Entlastungskabinett tagen. Ziel sollen Maßnahmen zum Bürokratieabbau sein. Im Fokus steht ein neues Gesetz für Daten und digitale Innovationen im Gesundheitsbereich, das den Gesundheitssektor und die Wirtschaft entlasten soll. Tine Klimach berichtet.
2: Die Bundesregierung will die Bürokratiekosten für die Wirtschaft um 25% senken. Unternehmen sollen darüber spürbar entlastet und die Verwaltung digitalisiert werden. Zum Beispiel durch das Berichtsentlastungsgesetz. Dadurch sollen Dokumentationspflichten und unnötige bürokratische Hürden für Betriebe deutlich reduziert werden.
1: Bei einem schweren Verkehrsunfall auf der A3 nahe Passau ist ein 13-jähriges Mädchen ums Leben gekommen. 4 weitere Menschen seien schwer verletzt worden, teilte das Polizeipräsidium Niederbayern mit. Der Wagen sei von der Fahrbahn abgekommen und eine Böschung hinuntergefahren. Ein grauer Sportwagen sei nach dem Unfall Richtung Österreich weitergefahren. Unklar ist, ob er im Zusammenhang mit dem Unfall steht. Fußball-Europameister Spanien ist nur noch einen Schritt davon entfernt, auch den Weltmeistertitel zu holen. Die Spanier haben das WM-Halbfinale gegen Frankreich mit 2:0 gewonnen. Heute Abend spielen England und Argentinien den zweiten Finalisten aus. Das Endspiel findet am Sonntag statt. Schon am Samstag spielt Frankreich gegen den Verlierer der zweiten Halbfinalpartie um den dritten Platz.
3: Vielen Dank für die Nachrichten, Angela, und das Alpenwelle-Wetter. Jetzt in der Früh, da haben wir noch jede Menge Wolken und es ist auch noch aus der Nacht ein bisschen nass und es sind noch Schau und Gewitter unterwegs. Später, da werden die Wolken dann auch wieder weniger und ab Mittag sowas, da haben wir dann auch ein bisschen Sonne und sonst erwarten uns dann immer wieder Schauer und vor allem auch am Abend dann kräftige Gewitter leider wieder. Temperaturen steigen aber nochmal auf 25 bis 28 Grad und die Aussichten morgen, da scheint dann wieder häufiger die Sonne. Vereinzelt gibt es ein paar Schauer und Gewitter in der Nacht. Auf Freitag, da ziehen vom Werdenfelser Land dann erneut kräftige Gewitter zu uns durch. Am Freitag haben wir dann Schauer und Gewitter. Es ist schwül bei knapp 30 Grad.
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3: Der Alpenwelle-Verkehrsservice um kurz nach 6 Uhr. Es ist immer noch ruhig auf den Straßen im Alpenwelle-Land. Wir haben störungsfreien Verkehr, deswegen wünschen wir eine gute und sichere Fahrt. Ein paar Blitz haben wir noch, und zwar einen neuen Blitz in Deggernsee von Franz Gmeid. Der ist gerade unterwegs in Deggernsee. Ich habe die Straße jetzt nicht ganz verstanden. In der Ortsdurchfahrt, ich muss nochmal schauen. Auf jeden Fall in Deggernsee hinter einer Heckenwerk gerade ein Blitzer aufgebaut. Ich muss die Straße nochmal kurz nachschauen. Franz, tut mir leid, aber ich schaue gleich nochmal und dann sage ich es nochmal richtig. Also in Deggernsee wird auf jeden Fall gerade ein Blitzer aufgebaut. Da haben wir noch einen Blitzeranhänger in Fendbach bei Weihen in der 50er-Zone. In Grub bei Wallei steht noch einer, in Aschering in der Ortsdurchfahrt. In Bad Oelz am Friedhofsberg unten am Parkplatz und im Bad Heilbrunn am Ortseingang von Bichl kommend. Und der letzte Blitzanhänger steht in Iffidorf Richtung Sees Haupt.
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3: Heute die Alpenwelle-Land. Mittwoch, 15. Juli. Wir teilen die Woche heute. Und wie gesagt, der Franz ist unterwegs. Und ich habe echt die Straße nicht richtig verstanden. Ich muss gleich nochmal schauen. Es ist unglaublich. Es ist 6:04 und wir werden gleich nochmal reinhören, wie es gestern bei dem Halbfinale zugegangen ist. Weil eigentlich habe ich auch gemeint, dass Frankreich da ein bisschen besser ist. Aber Spanien hat es geschafft. Und da werden wir gleich reinhören. Vorher noch DJO und End of Beginning, und den Anfang macht Pitbull und Kisha mit Timber.
9: Guten Morgen, Schatz.
10: Seit 25 Jahren. Guten Morgen, Schatz. Ja, die Zeitung ist schon da. Ja, der Kaffee ist fertig.
11: Das geht ja schon gut los.

0: DJO End of the Beginning. Und wir schauen aufs Halbfinale. Gestern, Spanien hat das Finale der Fußballweltmeisterschaft erreicht. Der Europameister besiegte im Halbfinale in Arlington bei Dallas Frankreich souverän mit 2:0. Er ist somit der erste WM-Finalteilnehmer. Und die Spanier, die sind ja seit dem Titelgewinn 2010 nicht mehr dabei gewesen. Und Moritz Einzel, der weiß da noch mehr drüber.
1: Es war eine überraschend klare Angelegenheit. Das spektakulärste Team dieser WM, das waren ja eigentlich die Franzosen. Doch gegen Spaniens Präzision im Ballbesitz fand das Team um Kylian Mbappé kein Mittel. Mikel Oyarzabal brachte Spanien in der 22. Minute in Führung per Elfmeter. Pedro Porro erzielte den zweiten Treffer in der 58. Minute. Im großen Finale von New York treffen die Spanier nun am Sonntag auf den Sieger des zweiten Halbfinales, England gegen Argentinien. Die Franzosen verpassten ihr drittes WM-Endspiel in Folge. Ihnen bleibt nur das Spiel um Platz 3 am Samstag. Moritz Einzel, Sportredaktion.
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Laidback und Sunshine Reggae um 6.19 Uhr. Die waren ja damals schon bekannt für ihre ausschweifenden Textexzesse bei ihren Liedern, dass da so zugange ist. Seitenlange Texte eben. Sunshine Reggae. Aber starke Musik. Ich hab's sehr gemacht. 80er. Einfach gut. Und wir haben nochmal nachrecherchiert. Also ich habe nochmal nachrecherchiert. Der Franz hat die Schweighofstraße natürlich gemeint. Mein Gott, ich bin schon wieder so vernagelt. Also in der Schweighofstraße, die ganze, ein bisschen langsam da kann es interessante Bilder geben. Und wir werden jetzt dann gleich unser Wohlfühlwetter nochmal beleuchten. Mal schauen, weil jetzt ist ja heute ein bisschen mit Regen und Sonne und hin und her. Und mal schauen, was das alles ausmacht für uns. Und dazu machen wir einfach mehr. Ja, gute Musik. Purple Disco Machine ist dabei.

Ja, und The Magician All My Life. Und den Anfang, den macht aber jetzt dann Nelly mit Just a Dream.

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1: Am heutigen Mittwoch, da bleiben wir im Einflussbereich von schwülwarmen Luftmassen. Entsprechend fühlen wir uns ein bisschen müde und abgeschlagen. Dazu kommen Kreislauf- und Konzentrationsstörungen. Besonders Menschen mit niedrigem Blutdruck, die haben auch ein bisschen ein Schwindelgefühl. Im Vorfeld von kräftigen Gewittern spüren wir gewisse innere Unruhe. Der Schlaf in der Nacht auf Donnerstag, der verläuft aber dann wieder meist erholsam. Pollen, die fliegen abseits der Schauer schwach, der Beifuß und mäßig die Gräser, der Ampfer und der Wegerich. Luftqualität, die ist bei uns sowieso sehr gut.
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0: 6.30 Uhr, habe ich Sie mit Zeit für die Regionalnachrichten.
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2: Mit Herbert Wieting. Die Stadtwerke Bad Tölz waren aktuell vor betrügerischen Telefonanrufen. Die Anrufer geben sich als Mitarbeiter der Stadtwerke aus und erfragen Zählernummern unter dem Vorwand einer Tarifänderung. Die Stadtwerke stellen klar, dass diese Anrufe nicht von ihnen stammen. Sie raten dringend, keine Daten am Telefon weiterzugeben. Ein unberechtigter Anbieterwechsel könnte die Folge sein. Der Stimmkreisabgeordnete für Bad Tölz, Wolfratshausen, Garmisch-Partenkirchen, Thomas Holz, hat im Maximilianeum eine Bronzemedaille für seinen jahrzehntelangen kommunalen Einsatz erhalten. Bayerns Innenminister Joachim Herrmann ehrte ihn für besondere Verdienste um die kommunale Selbstverwaltung. Holz nannte die Auszeichnung eine gemeinsame Leistung vieler Engagierter vor Ort. Und ein Wetterumschwung am Tegernsee hat zwei Personen auf einem Stand-Up-Paddleboard in Not gebracht. Eine aufziehende Schlechtwetterfront hatte sie überrascht. Wasserrettung, Rettungsdienst und Feuerwehren rückten aus. Noch während der Vorbereitung gelang es den beiden Betroffenen, selbstständig das Ufer zu erreichen. Sie wurden vorsorglich von einem Notarzt untersucht.
0: Vielen Dank für die Nachrichten, Herbert, und das Alpenwelle-Wetter. Ein schwaches Gewittertief, das ist heute bei uns unterwegs und bringt warme und feuchte Luft ins Deutzer Mischbecker Land. Jetzt in der Früh haben wir noch ein paar Schauer- und Gewitterreste aus der Nacht. Tagsüber wechseln sich dann Wolken und sonnige Phasen ab. Am häufigsten zeigt sich Sonne um die Mittagszeit. Sonst haben wir immer wieder mal einzelne Schauer, die vor allem nachmittags und gegen Abend dann auch wieder kräftiger werden können. Temperaturen steigen auf 25 bis 28 Grad. Die Aussichten, morgen haben wir mehr Sonne. Vereinzelt ein paar Schauer, den einen oder anderen in der Nacht auf Freitag. Da ziehen erneut kräftige Gewitter aus dem Werdenfelser Land zu uns rein. Und am Freitag, da haben wir auch wieder ziemlich viel Regen. Aber dazu ist es schwülwarm bei knapp 30 Grad.
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0: Der Alpenwelle Verkehrsservice um kurz nach 6:30. Es ist ruhig auf den Straßen im Alpenwelle-Land. Störungsfreier Verkehr. Blitzer haben wir allerdings, und zwar einen Blitzer in Tegernsee in der Schweighofstraße, und den hat der Franz gemeldet von Geizgott. Franz, bis meiten, und sorry nochmal, dass das ein bisschen kackelt hat, bis ich das kapiert habe, wo der steht. Also Schweighofstraße, Blitzeranhänger haben wir noch in Iffidorf in Richtung Seeshaupt, in Bad Heilbrunn am Ortseingang von Bichl kommend, in Deitz am Friedhofsberg am Parkplatz unten, in Aschedding in der Ortsdurchfahrt in der Tottenkoferstraße, in Grub bei Wallei steht noch einer, und der letzte Blitzeranhänger steht in Findbach bei Weyern in der 50er-Zone. Wenn ihr noch irgendwelche Blitzer habt, irgendwelche Verkehrsbehinderungen, macht es wieder Franz, schickt mal WhatsApp oder Sprachnachricht oder einfach anrufen bei uns im Sender unter 08041799 und 4x4.
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0: Mit Mani, aber der Alpenwelle Land, kurz nach 6:33 Uhr, um genau zu sein. Und gleich haben wir unseren Hit, haben wir wieder den Hit der Woche mit Snow Patrol. Hören wir gleich rein. Vorher noch Mumford & Sons, I Will Wait. Und den Anfang, den macht Anastasia, I'm Out of Love. Einfach mehr. Guten Morgen, Musik. 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

Und das ist diese Woche wieder ein alter Bekannter oder eine altbekannte Band, nämlich Snow Patrol. Die kennt man ja eher daher. Aber die haben wieder eine neue Nummer rausgebracht und zwar zusammen mit Kylie Minogue. Und die hat sich sehr gefreut, hat sehr, sehr gern bei diesem Projekt mitgemacht und es ist was ganz Tolles rausgekommen. Und dieser Song heißt These Alarms. Und ja, wie gesagt, sie sind alle mit dieser Zusammenarbeit sehr zufrieden, obwohl es da ganz neue Töne gibt von Snow Patrol, so richtig mal so auf Disco und auf Dancing, was man nicht so gewohnt ist von Erna. Und ja, tolle Nummer und hier für euch jetzt unser Hit-Hammer der Woche, Snow Patrol und Kylie Minogue mit These Alarms.

Die Swedish House Mafia, Wait So Long. Und es ist genau 6 Uhr, 50 Minuten. 10 Minuten ist schon wieder Zeit für die Nachrichten. Und jetzt gleich aber vorher noch Lady Gaga mit Abracadabra. Das ist nämlich die wirklich Lieblingsgymnastikmusik von meiner Mami. Die geht auf die 92 und die macht bei der Musik immer Gymnastik. Guten Morgen, Mami. Es ist toll, dass du bei derer Musik da so mitdanst.

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1: Ich bin Angela Kress. Guten Morgen. Über Teile Bayerns sind am Abend heftige Unwetter hinweggezogen. Bei der integrierten Leitstelle der Feuerwehr Nürnberg gingen innerhalb von 5 Stunden fast 3000 Notrufe ein. Rettungskräfte rückten etwa wegen umgestürzter Bäume aus. Auch Menschen seien von Bäumen eingeklemmt worden. Der Flughafen Nürnberg musste den Betrieb kurzzeitig einstellen. Die Schufa speichert Daten von Millionen von Menschen offenbar länger, als die denken. Das berichtet die Süddeutsche Zeitung. Dem Bericht nach geht es um alte Daten, von denen Verbraucher annehmen dürften, dass sie längst gelöscht sind. Teils würden die Daten auch an Firmen weitergegeben. Im neuen Score tauchen sie demnach aber nicht mehr auf. Datenschützer äußern sich kritisch. Die Schufa selbst sagt, dass sie dazu verpflichtet sei, die Daten aufzuheben. Die Regierung hat einige Reformen auf den Weg gebracht. Das hat sie in den Augen vieler aber nicht gestärkt. In einer YouGov-Umfrage sagen 47%, Schwarz-Rot gehe geschwächt in die Sommerpause. 10% sehen die Regierung gestärkt. Soita Sowali berichtet.
2: Der Eindruck zieht sich sogar durch die eigenen Reihen. Auch bei Anhängern von Union und SPD sagen deutlich mehr Menschen, die Regierung steht schwächer da als vorher. Und das, obwohl Schwarz-Rot in der letzten Zeit einiges auf den Weg gebracht hat, unter anderem bei Gesundheit und Heizen. Wie Merz selbst die Lage einschätzt, dürfte heute bei seiner Sommerpressekonferenz eine der spannendsten Fragen werden.
1: Spaniens Fußballer stehen im WM-Finale. Das Team hat sich im Halbfinale von Dallas gegen Frankreich überraschend souverän mit 2:0 durchgesetzt. Torschützen für Spanien waren Mikel Oyarzabal per Elfmeter sowie Pedro Porro. Im Endspiel am Sonntag treffen die Spanier auf den Sieger des zweiten Halbfinals heute Abend zwischen England und Argentinien. Frankreich bleibt am Samstag das Spiel um Platz 3.
3: Vielen Dank für die Nachrichten, Angela, und das Alpenwelle-Wetter. Jetzt in der Früh, da haben wir noch unterschiedliche Bewölkung. Ein paar Schauer und Gewitterreste aus der Nacht sind unterwegs und tagsüber, da wechseln sich dann Wolken und sonnige Phasen ab. Vor allem Sonne haben wir rund um Mittag. Sonst haben wir immer wieder mal den einen oder anderen Schauer oder das Gewitter. Und vor allem Nachmittag und gegen Abend werden die kräftiger. Temperaturen steigen auf 25 bis 28 Grad und die Aussichten, morgen haben wir mehr Sonne. Vereinzelt gibt es auch mal wieder einen Schauer. In der Nacht auf Freitag ziehen dann von Werdenfelser Land her kräftige Gewitter zu uns her. Und am Freitag haben wir dann ziemlich viel Regen. Dazu ist es schwülwarm bei knapp 30 Grad. Am Wochenende wird es deutlich kühler. Ein bisschen windig mit Wolken, Sonne und einzelnen Schauern.
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3: Der Alpenwelle-Verkehrsservice um kurz nach 7. Es ist immer noch ruhig auf den Straßen im Alpenwelle-Land. Ganz ein kleines bisschen Berufsverkehr flammt langsam auf, aber da ist nichts Grobes dabei und deswegen wünsche ich mir eine gute und sichere Fahrt. Ein paar Blitzer haben wir noch, und zwar eine 9, und zwar in Unterfing Richtung Kreuzstraße, 100 Meter nach der Unterführung. Nach der Überführung. Und dann haben wir noch den Blitzer in Tegernsee. In der Schweighofstraße steht ein Blitzer. Lisi, der Franz hat den gemeldet. Vergeht's gut fürs Meiden, Franz, und dir einen geschmeidigen Nachmittag. Dann Blitzer-Anhänger in Iffidorf Richtung Seeshaupt. In Bad Heilbrunn steht dann am Ortseingang von Bichl kommend. In Bad Deitz am Friedhofsberg unten am Parkplatz steht die Kisten rum. In Ascherding in der Ortsdorffahrt in der Tatenkoferstraße. In Grub bei Wallei steht einer. Und in Fendbach bei Weyern in der 50er-Zone. Wenn Sie auch noch irgendwelche Blitzer habt, irgendwelche Verkehrsbehinderungen, sagt es uns gern. Wir sagen es gern an alle weiter. Schickt mal WhatsApp oder Sprachnachricht oder einfach anrufen bei uns im Sender unter 0804 1799 und 4x4.
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3: Einen wunderschönen Mittwochmorgen. Wir teilen die Woche am 15. Juli, teilen wir den Monat und teilen wir die Woche. Und es ist 7 Uhr und jetzt gleich 5 Minuten. Und gleich werden wir mal erfahren, was im Alpenwelle-Land an Veranstaltungen so los ist. Da hören wir gleich mal rein. Vorher machen wir einfach mehr gute Musik. Olly Murs ist dabei mit Troublemaker. Und den Anfang, den macht jetzt Kerzei und Gabriella.

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2: Und da haben wir wieder ganz was Besonderes, nämlich die Gemeindewerke Holzkirchen. Die laden am Samstag, den 18. Juli, zum Tag der offenen Tür auf ihr Gelände in der Industriestraße 8 in Holzkirchen ein. Von 10.30 Uhr bis 18 Uhr öffnet das Unternehmen seine Türen und gibt Einblicke hinter die Kulissen der regionalen Energie- und Versorgungsinfrastruktur. Besucherinnen und Besucher, die können erleben, wie Strom, Wasser, Wärme und weitere Versorgungsbereiche funktionieren und welche Technik dahinter steckt. Natürlich ist es auch mega interessant für Kinder und das Programm bietet Einblicke in Anlagen und Abläufe sowie Möglichkeiten, die Arbeit der Gemeindewerke näher kennenzulernen. Natürlich ist fürs leibliche Wohl gesorgt und der Eintritt, das ist besonders nett, zu dieser Veranstaltung ist selbstverständlich frei. Also, die Gemeindewerke Holzkirchen am 18. Juli von 10.30 Uhr bis 18 Uhr, Industriestraße 8. Müsst ihr euch unbedingt anschauen, das ist mega interessant.
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2: Und jetzt sag ich Kid Joe, Cats in the Cradle.

ABC, The Look of Love, 7 Uhr und genau 20 Minuten. Und gleich werden wir nochmal auf die Ahrtal-Katastrophe schauen. Da war ja gestern, da hat sich das zum 5. Mal gejährt, das Ganze, diese Flugkatastrophe. Und es gab deutliche Worte von dem Ministerpräsidenten Gordon Schnieder. Da werden wir gleich mal ein Ei hören. Und natürlich dazu einfach mehr gute Musik. Bruce Springsteen ist mit dabei.

Dancing in the Dark, super stark. Und den Anfang macht aber jetzt dann gleich die Lissy, When I'm Alone. Ja, wenn du da bist, ist ein Yoshi.

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2: Der Mittwoch auf der Alpenwelle. Guten Morgen.

0: Lizzie, when I'm alone. Und jetzt, 5 Jahre nach der Flutkatastrophe, hat das Ahrtal der Opfer gedacht. Bei einer Gedenkveranstaltung mit Bundeskanzler Friedrich Merz in Bad Neuenahr-Ahrweiler erinnerte eine Schweigeminute an die mindestens 135 Toten. Der rheinland-pfälzische Ministerpräsident Gordon Schnieder fand anschließend deutliche Worte zum damaligen Versagen des Staates. Und ich glaube, das ist auch mal Zeit geworden, dass mal jemand wirklich tachless darüber redet, was da jetzt in 5 Jahren passiert bzw. nicht passiert ist. Und die Sabine Koppers, die berichtet uns da davon.
1: Ja, der Marktplatz war voll, aber durch die vorhandene Bestuhlung aufgrund des Kanzlerbesuchs nicht so voll wie vorher erwartet. Merz wurde dann bei seiner Ankunft tatsächlich auch mit einzelnen Buhrufen empfangen. Er, der rheinland-pfälzische Ministerpräsident Schnieder und der Bürgermeister von Bad Neuenahr-Ahrweiler haben in ihren Reden natürlich der Opfer gedacht und sich bei den vielen freiwilligen Helfenden bedankt. Und Schnieder hat sich für das Staatsversagen vor, während und nach der Flut entschuldigt, was von den Anwesenden mit Applaus entgegengenommen wurde. Sabine Koppers, Bad Neuenahr-Ahrweiler.

0: Bruce Springsteen, Dancing in the Dark. Und es ist genau 37, heute auch die Zeit für die Regionalnachrichten mit Herbert.
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2: Mit Herbert Wieting. Die Stadtwerke Bad Tölz waren aktuell vor betrügerischen Telefonanrufen. Die Anrufer geben sich als Mitarbeiter der Stadtwerke aus und erfragen Zählernummern unter dem Vorwand einer Tarifänderung. Die Stadtwerke stellen klar, dass diese Anrufe nicht von ihnen stammen. Sie raten dringend, keine Daten am Telefon weiterzugeben. Ein unberechtigter Anbieterwechsel könnte die Folge sein. Jedes vierte Unternehmen im Alpenwelle-Land wird künftig auf künstliche Intelligenz setzen. Das sind doppelt so viele wie noch im Vorjahr. Das teilte uns die Vereinigung der Bayerischen Wirtschaft, VBW, mit. Hauptgeschäftsführer Bertram Brossard sieht darin eine große Chance für den Standort. Trotz der Sorge vieler Arbeitnehmer vor Jobverlust. Und die Bad Heilbrunner Naturheilmittel GmbH und Co. KG ist für ihren Einsatz im Insektenschutz ausgezeichnet worden. Bayerns Umweltminister Thorsten Glauber würdigte das Engagement des Unternehmens mit dem sogenannten Blühpunkt Bayern. Damit werden Unternehmen geehrt, die mit der Gestaltung ihrer Flächen Beiträge zur Artenvielfalt leisten.
0: Vielen Dank für die Nachrichten, Herbert. Danke dir.
2: Gern.
0: Und das Alpenwelle-Wetter. Jetzt in der Früh, da ist es schon unterschiedlich bewölkt. Ein paar Schauer sind noch unterwegs und so Gewitterreste eben aus der Nacht. Sonst haben wir dann einen Haufen Wolken, aber die Sonne kommt langsam, aber sicher auf jeden Fall ab Mittag zum Zug. Sonst erwarten uns immer wieder auch ein paar Schauer und am Nachmittag werden die auch ein bisschen kräftiger. Die Temperaturen steigen nochmal auf 25 bis 28 Grad. Die Aussichten, morgen scheint dann ein bisschen öfter auch die Sonne. Vereinzelt gibt es noch den einen oder anderen Schauer und in der Nacht auf Freitag, da ziehen dann vom Werdenfelser Land und von den Osterseen her kräftige Gewitter zu uns. Am Freitag haben wir dann zahlreiche Schauer und Gewitter. Es ist aber schwül bei knapp 30 Grad. Am Wochenende da wird es ein bisschen kühler, windig, mit Wolken, Sonne, noch einzelne Schauer und das eine oder andere Gewitter.
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0: Der Alpenwelle Verkehrsservice um kurz nach halbe 8. Jetzt haben wir ziemlich Berufsverkehr rund um Bad Deitz, Mirschbach, Holzkirchen, Wolfratshausen, Geritzried, überall auch auf der Salzburger geht es jetzt ziemlich langsam zur Sache. Das sind aber die Strecken, die kennt man vom Berufsverkehr. Da ist einfach momentan was los. Ansonsten haben wir keine zusätzlichen größeren Verkehrsbehinderungen gemeldet bekommen und wünschen euch deswegen da, wo es geht, eine gute und sichere Fahrt und da, wo es jetzt im Berufsverkehr ein bisschen hackelt, einfach ruhig bleiben, cool durch die Hose atmen und dann haut es auch gleich bald wieder richtig hin. Ein paar Blitzer haben wir natürlich noch, und zwar am Blitzer in Otterfingen Richtung Kreuzstraße, 100 Meter nach der Überführung. Dann am Entdeckernsee in der Schweighofstraße noch einen vom Franz gemeint. Vergeht's gut, Franz. Dann Blitzer Anhänger in Iffidorf Richtung Seeshaupt. Im Bad Heilbrunn am Ortseingang von Bichl kommend. In Bad Deitz unten am Friedhofsberg auf dem Parkplatz steht noch so eine Kiste rum. In Ascheding in der Ortsdurchfahrt in der Tattenkofer Straße muss man aufpassen. Und in Grub bei Wallei und der letzte Blitzer Anhänger in Fendbach bei Weyern in der 50er-Zone. Wenn Sie auch noch irgendwelche Blitzer habt, irgendwelche Verkehrs Behinderungen, sagt es uns gern, wir sagen es gern an alle weiter, schickt mal WhatsApp, eine Sprachnachricht oder hier im Sender, einfach Odorfer unter 08041 799 und 4x4 und das Ganze kann man natürlich nur mehr nachlesen unter alpenwelle.de.
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0: Mit Mani aber der Alpenwelle da um 7 Uhr und 34 Minuten an dem Mittwoch. Wir teilen die Woche und was für die restliche Woche für uns noch in den Sternen steht, da hören wir gleich mal rein. Im Horoskop jetzt dann gleich um 3:15, vorher 3 am Stück. Nico Santos, Why Don't You Stay? Lost Frequencies ist dabei und den Anfang, den macht jetzt Bon Jovi. These Days. Ja. Diese Tage, ne? So wie sie sind. Bisschen regnerisch, aber schön warm. So muss es sein.

0: Und es ist 7.45 Uhr und somit wird's Zeit fürs Horoskop für unseren Sternenhimmel.
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2: Widder, für Sie geht es aufwärts, sowohl mit der Stimmung als auch mit dem Elan. Nutzen Sie das.
1: Stier.
2: Bei Ihnen überschlagen sich die Ereignisse. Manches ist ganz erfreulich und schön, anderes kostet Sie Nerven.
3: Zwilling.
2: Sie pendeln zwischen allen möglichen Aktionen hin und her. Übernehmen Sie sich nicht.
1: Krebs.
2: Sie sollten Ihre Meinung sagen, sonst reiten Sie sich noch tiefer in eine Sache hinein. Wehren Sie sich.
3: Löwe.
2: Sie fühlen sich momentan etwas schlapp und antriebslos. Nutzen Sie den Feierabend, um sich zu erholen.
1: Jungfrau.
2: Sie sollten keine Probleme unter den Tisch kehren. Sprechen Sie es offen an.
3: Waage.
2: Sie haben zurzeit keine Nerven für Ruhe und Gelassenheit. Sie fiebern nach Trubel. Na dann.
1: Skorpion.
2: Sie sollten die Ruhe bewahren. Ihre Hektik schadet Ihnen selbst am allermeisten.
3: Schütze.
2: Sie haben Erfolg im Beruf, Spaß an der Freizeit und dazu einen vollen Geldbeutel. Was wollen Sie mehr?
1: Steinbock.
2: Üben Sie sich in mehr Toleranz und gehen Sie Kompromisse ein. Das wirkt sich positiv auf das Zusammenleben aus.
3: Wassermann.
2: Freunde melden sich bei Ihnen. Warum nicht mal wieder ausgehen? Wozu haben Sie Feierabend?
1: Fische.
2: Sie sollten sich mehr auf Ihr Gefühl verlassen. Stürzen Sie sich nicht blind in eine Sache.
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Ray Dalton und Blood Running um 7.51 Uhr. Und gleich ist natürlich dann um 8 Uhr wieder soweit für die Nachrichten. Und da nochmal der alten Sound und den Anfang. Davor machen aber die anderen, die Kaiser Chiefs nämlich mit Ruby.

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1: Ich bin Angela Kress. Guten Morgen. Der Bund hat im vergangenen Jahr umgerechnet 222 Euro pro Kopf in das Schienennetz der Bahn investiert. Das geht aus einer Auswertung des Interessenverbands Allianz pro Schiene hervor. Das sind pro Kopf gut 20 Euro mehr als noch im Jahr davor. Die Allianz pro Schiene appelliert an die Bundesregierung, das hohe Niveau zu halten. Trotz der Milliardeninvestitionen sei das Netz weiter in einem schlechten Zustand. Schwere Gewitter sind über Teile Bayerns gezogen und haben dabei einige Schäden angerichtet. Die Region Nürnberg hat es am Abend besonders hart getroffen. Florian Klaus berichtet.
2: Fast 3000 Notrufe sind bei der Feuerwehr innerhalb von 5 Stunden eingegangen, etwa wegen umgestürzter Bäume und vollgelaufener Keller. Rund 1000 Einsätze waren die Folge. Teils wurden auch Menschen verletzt, weil sie zum Beispiel von Bäumen eingeklemmt wurden. Das Unwetter hatte außerdem Folgen für den Flughafen Nürnberg. Der musste den Flugbetrieb mehr als eine Stunde lang wetterbedingt einstellen.
1: Ein großer Polizeieinsatz in Würzburg ist beendet. Das hat die Polizei auf ihrem WhatsApp-Kanal mitgeteilt. Die Fahndung nach einem Mann, der am Abend auf eine Hauswand und Haustür geschossen haben soll, läuft aber weiter. Aktuell geht die Polizei davon aus, dass es sich um eine Beziehungstat handeln könnte. Am Abend hatte die Polizei bereits mitgeteilt, dass es keinen Bezug zum Kiliani-Volksfest gebe. Fußball-Europameister Spanien ist nur noch einen Schritt davon entfernt, auch den Weltmeistertitel zu holen. Die Spanier haben das WM-Halbfinale gegen Frankreich mit 2:0 gewonnen. Heute Abend spielen England und Argentinien den zweiten Finalisten aus. Das Endspiel findet am Sonntag statt. Schon am Samstag spielt Frankreich gegen den Verlierer der zweiten Halbfinalpartie um den dritten Platz.
3: Vielen Dank für die Nachrichten, Angela, und das Alpenwelle-Wetter. Ein schwaches Gewittertief, das hat halt das Wetter warme und feuchte Luft im Deutzer Meerspicker Land dabei. Und deswegen haben wir jetzt noch eine unterschiedliche Bewölkung, ein paar Schauer und Gewitterreste aus der Nacht, die jetzt auch noch so ein bisschen nasses Wetter daherbringen tagsüber. Da haben wir dann auch einmal sonnige Phasen und gerade um die Mittagszeit werden wir den Planeten einmal ein bisschen mehr sehen. Sonst erwarten uns immer mehr Schauer und Gewitter, vor allem nachmittags und abends Kinder. Die auch kräftig ausfallen. Temperaturen steigen nochmal auf 25 bis 28 Grad. Die Aussichten, morgen scheint dann mehr die Sonne. Vereinzelt gibt es aber trotzdem ein paar Schauer oder Gewitter in der Nacht. Auf Freitag, da ziehen dann kräftige Gewitter zu uns durch. Am Freitag, da haben wir dann zahlreiche Schauer und Gewitter. Es ist schwül bei knapp 30 Grad. Wochenend, da wird es deutlich kühler. Windig mit Wolken, Sonne und noch ein paar einzelnen Schauern und Gewittern.
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3: Der Alpenwelle Verkehrsservice um kurz nach 8 Uhr. Jetzt geht's richtig zu auf den Straßen im Alpenwelle-Land. Wir haben gerade die A8 Salzburg Richtung München. Ab Weyern ist eine Baustelle und das zieht sich bis Holzkirchen. Da kommt's immer wieder zu Stauungen und auch zu richtig stehendem Verkehr. Also da braucht's mindestens eine Viertelstunde länger. Und dann haben wir natürlich noch Berufsverkehr gerade rund um Holzkirchen, Mirschbach, Botteitz, Warkirchen natürlich mit der Baustelle. Mund, alles rund um den Degernsee, da ist jetzt richtig viel Berufsverkehr unterwegs, aber das sind die Strecken, die kennt man. In Warkirchen, da ist natürlich durch die Baustelle Ampelverkehr, da kommt es auch zu Behinderungen. Aber da, ja, das wissen wir einfach, dass da jetzt in der Früh eben einiges los ist und deswegen wünsche ich euch da, wo es geht, eine gute und sichere Fahrt. Und da, wo es jetzt im Berufsverkehr ein bisschen hakelt, einfach viel Geduld, da kommt es bald durch. Blitzer haben wir natürlich auch noch einige. Und zwar haben wir einen Blitz in Unterfing Richtung Greizstraße, 100 Meter nach der Überführung. Dann in Degernsee haben wir noch in der Schweighofstraße einen. Dann haben wir Blitzer Anhänger in Iffidorf Richtung Seeshaupt. In Bad Heilbrunn am Ortseingang von Bichl kommend. In Bad Deitz unten am Friedhofsberg, da auf dem Parkplatz steht auch so eine Kiste rum. In Aschedding in der Ortsdurchfahrt in der Tattenkoferstraße. In Grub bei Wallei, der letzte Blitzer Anhänger steht dann in Fendbach bei Weyern in der 50er-Zone. Wenn Sie auch noch irgendwelche Blitzer habt, irgendwelche Verkehrsbehinderungen, sagt es uns gern, wir sagen es gern und alle weiter. Einfach auf WhatsApp eine Sprachnachricht oder einfach anrufen unter 0804 1799 und 4x4.
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3: Hallo, die Alpenwelle Land, Mittwoch, 15. Juli, es ist 8 Uhr und 5 Minuten und es ist ein bisschen verregneter Mittwoch, aber dem Boden und der Natur tut das gut, wenn einmal ein bisschen Wasser kommt. Zeit ist warm und wir schauen jetzt gleich mal auf das Thema Graugänse. Da haben wir einen sehr tollen Beitrag und davor machen wir noch einfach mehr gute Musik. Kato ist dabei mit Turn the Lights Off und den Anfang, den macht jetzt ein richtiger Klassiker. Santana, why don't you and I don't know.

0: Turn the Lights Off, Kato featuring John. Und wir schauen mal auf die Gemeinden am Tegernsee, denn die kämpfen aktuell mit vielen Graugänsen. Deshalb haben sich jetzt die Bürgermeister von Rottach-Egern, Bad Wisse und zusammen mit den Vertretern der unteren Jagdbehörde und der unteren Naturschutzbehörde getroffen, um zu besprechen, was man da machen kann. Auch Landrat Jens Zangenfeind war mit dabei. Und warum genau die Gänse überhaupt ein Problem darstellen, das sagt uns Theresa Andrich, Pressesprecherin vom Landratsamt in Mirschbach.
1: Die Gänse sind vor allem dort ein Problem, wo sie sich in größerer Zahl auf Bade- und Liegewiesen aufhalten. Von Bürgerinnen und Bürgern nehmen wir vermehrt Beschwerden wahr, insbesondere wegen der Verschmutzung durch den Kot.
0: Und der ist nicht nur unschön, sondern enthält auch zahlreiche Erreger, die krank machen können. Außerdem verlieren die Tiere schnell jede Scheu. Theresa Andrich hat uns auch zusammengefasst, was bei dem Treffen besprochen wurde.
1: Bei dem Treffen wurden verschiedene Möglichkeiten besprochen, wie mit der Graugans-Population künftig umgegangen werden kann. Dabei wurde deutlich, dass es keine einzelne Maßnahme gibt, die das Problem dauerhaft löst. Graugänse sind sehr anpassungsfähig und lernen schnell. Erfahrungen zeigen, dass sie sich an einzelne Maßnahmen gewöhnen und ihr Verhalten entsprechend anpassen. Deshalb soll gemeinsam mit allen Gemeinden im Tegernseer Tal ein langfristiges Managementkonzept erarbeitet werden, das verschiedene Maßnahmen miteinander kombiniert.
0: Parallel dazu werden jetzt schon kurzfristige Maßnahmen geprüft, um die Situation mit den Graugänsen am Tegernsee zu verbessern. Und jetzt Tears of Fears, Everybody Wants to Rule the World. Oh, das weiß man ja.

Losing Control, Ski um 8:20, 10 Minuten ist schon Zeit für die Regionalnachrichten. Davor schauen wir allerdings auf den Iran-Krieg, denn die Seeblockade von iranischen Häfen, die steht jetzt wieder. Und was es da zu wissen gibt, hören wir gleich mal rein an. Und dazu gibt es einfach mehr gute Musik. Roxette ist zum Beispiel dabei mit Sleeping in My Car. Aber gleich macht erst einmal den Anfang Tim Bernsko und Cassandra mit Unter die Haut.

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0: Tim Bernsko und Cassandra unter die Haut um 8.25 Uhr. Und die USA haben ihre Blockade von iranischen Häfen wieder aufgenommen. Laut dem zuständigen Regionalkommando des US-Militärs sollen die Schiffe daran gehindert werden, iranische Häfen oder Küstengebiete anzusteuern oder sie zu verlassen. US-Präsident Donald Trump hatte die Wiederaufnahme der Blockade am Montag bereits angekündigt. Und Tina Eck, die ist für uns in den USA.
1: Seeblockade, Angriffswellen, iranische Vergeltungsschläge und steigende Ölpreise. Der Konflikt eskaliert. In einem TV-Interview drohte Trump erneut mit der Bombardierung von Brücken und Kraftwerken im Iran nächste Woche. Zunächst sollen die massiven Angriffe auf Irans militärische Infrastruktur weitergehen. So lange, bis ich sage, dass es reicht, sagte Trump dem TV-Sender Fox. Von einer Gebühr in der Straße von Hormuz war er wieder abgerückt. Nun sollen die Golfstaaten mit Investitionen und Handel die Kosten für die Sicherung der Meerenge stemmen. Tina Eck, USA.

0: Es ist genau 8.30 Uhr, Zeit für die News um halb.
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2: Mit Herbert Wieting. Das Bayerische Landesamt für Steuern warnt vor betrügerischen E-Mails im Alpenwelle-Land. So werden derzeit im Namen der Finanzverwaltung Phishing-E-Mails zu angeblichen Betriebsprüfungen versendet. Diese enthalten meist PDF-Anhänge und werden dem Anschein nach von einer E-Mail-Adresse der Ministerien verschickt. Die Steuerverwaltung fragt aber niemals per E-Mail nach sensiblen Daten wie Steuernummer, Kontoverbindung, Kreditkartennummer oder PIN. Bei Zweifeln könnt ihr jederzeit Kontakt mit dem zuständigen Finanzamt aufnehmen. In der Region werden Projekte gesucht, die ungenutzte Gebäude wieder mit Leben füllen. Das Bundesministerium für Wohnen, Stadtentwicklung und Bauwesen und das Bundesinstitut für Baustadt- und Raumforschung haben den Wettbewerb Aus Leer wird mehr gestartet. Heute ist der Einsendeschluss. Die besten Projekte erhalten 1.500 Euro und ein Imagevideo. Alle Infos findet ihr auf alpenwelle.de. Und das Eisstadion Holzkirchen hat einen neuen Defibrillator. Das lebensrettende Gerät konnte dank einer privat initiierten Spendenaktion angeschafft werden. Innerhalb von nur 3 Tagen kamen die benötigten 3.000 Euro zusammen. Die offizielle Inbetriebsnahme ist für heute geplant.
0: Vielen Dank für die Nachrichten, Herbert.
2: Sehr gern.
0: Und das Alpenwelle-Wetter. Ein schwaches Gewittertief, das bringt heute warme und feuchte Luft ins Stetzer und Mirspeker Land. Deswegen haben wir jetzt in der Früh noch den einen oder anderen Schauer. Ab Mittag, da kommt auch einmal die Sonne wieder zum Zug. Und am Nachmittag, da werden die Gewitter und die Schauer auch aber wieder kräftiger. Und die Temperaturen, die steigen wenigstens ab 25 bis 28 Grad. Die Aussichten morgen haben wir mal häufiger Sonne. Nur vereinzelt mit den einen oder anderen Schauer, aber nichts Wildes. In der Nacht auf Freitag, da ziehen vom Werdenfelser Land her und von den Osterseen her kräftige Gewitter zu uns durch. Und am Freitag ist es dann richtig nass. Schwül bleibt es allerdings bei knapp 30 Grad. Am Wochenende wird es deutlich kühler mit Wolkenwind und Schauern und Gewittern.
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0: Der Alpenwelle Verkehrsservice um kurz nach 8:30. Wir haben immer noch ziemliche Behinderungen auf der A8. Salzburg Richtung München. Ab Weihern ist ja eine Baustelle und da kommt es zu erheblichen Behinderungen. Da müsst ihr auf jeden Fall 10 Minuten, Viertelstunde Zeitverlust müsst ihr damit einrechnen. Dann haben wir noch natürlich ziemlich Berufsverkehr momentan rund um Mirspach, Holzkirch, Deitz, Wackirch, Gmund am Tegernsee, Hohenrottach, dann auch noch bei Pforzhausen und Geretsried. Natürlich auf diesen Strecken, die man kennt in der Früh, wo einfach Berufsverkehr unterwegs ist. Da müsst ihr ein bisschen Geduld mitbringen. Ansonsten haben wir keine zusätzlichen größeren Verkehrsbehinderungen gemeldet bekommen und wünschen euch deswegen, da wo es geht, eine gute und sichere Fahrt und da wo es ein bisschen hakelt, einfach viel Geduld. Blitzer haben wir noch, und zwar am Blitzer in Otterfing Richtung Greitstraße, 100 Meter nach der Überführung. Dann haben wir noch einen in Tegernsee in der Schweighofstraße von Franz Gmeid, danke dir. Dann Blitzer Anhänger in Iffidorf Richtung Seeshaupt, in Bad Heilbrunn am Ortseingang von Bichl kommend, in Bad Deitz am Friedhofsberg steht so eine Kiste, in Ascherding an der Ortsdurchfahrt in der Tattenkoferstraße, in Grub bei Wallei steht ein Blitzer Anhänger und der letzte, der steht in Findbach bei Weihern. Und zwar in der 50er-Zone. Und jetzt habe ich gerade eine WhatsApp bekommen mit einem Stau. Und zwar am Baumer Berg. Mäharbeiten, Ampelschaltung. Also, mit einem Baum, da wird gerade gemäht. Da ist eine Ampelschaltung. Da müsst ihr ein bisschen mit Verzögerungen rechnen. Ansonsten, wenn ihr irgendwas habt, schickt es uns rein. Auch wenn der Blitzer nicht mehr da ist, schmeißt man gleich raus. Einfach eine WhatsApp, eine Sprachnachricht oder von der 08041 799 4x4 und das Ganze kann man natürlich nochmal nachlesen, die haben unter alpenwelle.de.
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0: Mit dem Mani aber der Alpenwelle Land 8.34 Uhr. Und ja, es ist jetzt momentan natürlich, wird überall gemäht. Das ist einfach so, da kann man momentan leider nichts machen. Da kommt es ab und die haben einmal dazu, dass man ein paar Verzögerungen einfach hat. Und die Sabine hat den eben am Baumer Berg gerade eben mitgekriegt. Und ja, es ist nicht unwichtig, weil gerade wenn man sagt, man möchte irgendwo pünktlich sein und dann wird auf einmal gemeint und man kommt nicht mehr weiter, das ist immer ungut. Wir werden gleich jetzt einmal schauen, was mit der Pressekonferenz mit unserem Bundeskanzler heute noch angesagt ist. Das ist heute Mittag, ist die dann, glaube ich, um 13 Uhr. Wir gleich nochmal schauen. Vorher machen wir drei am Stück. Comrades, hug yourself. Freilich, wenn keiner da ist, umarmt man sich einmal gern selber. Emily Sandé mit Heaven und den Anfang, den macht Maroon 5 und Landkarten, Maps.

0: Kamerad um 8.45 Uhr und unser Bundeskanzler Friedrich Merz, der hat ja heute noch einen wichtigen Termin auf der Agenda. Um 13 Uhr ist ja die traditionelle Sommerpressekonferenz in Berlin. Und Merz will sicherlich Optimismus verbreiten vor dem Start in die Ferien. Doch ganz so einfach wird die Sache möglicherweise nicht werden. Und Zoe Tassovalli, die ist für uns mit dabei.
1: Vor einem Jahr ging die Koalition noch ziemlich zerstritten in die Sommerpause. Grund war damals der Streit um die Verfassungsrichterwahl. Diesmal will Merz zeigen, Schwarz-Rot hat sich zusammengerauft und bringt Reformen auf den Weg. Doch die Journalisten dürften auch da nachhaken, wo es für den Kanzler unbequem wird. Etwa bei den anstehenden Landtagswahlen oder den Kriegen in der Ukraine und im Iran. Auch dass Merz immer unbeliebter wird, könnte Thema werden. 85% der Menschen sind laut einer aktuellen Umfrage von RTL und NTV mit ihm unzufrieden. Zoe Tassovalli, Redaktion.
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0: ist es diesmal mit Kiosk. Eine starke Nummer, ne? Gefällt mir unglaublich gut. Und den Anfang aber jetzt gleich, den macht Amy Winehouse mit Mark Ronson. Es ist so schade, dass die nicht mehr da ist. Die hätten noch so tolle Musik gemacht, aber ja, leider mein Alk und alles Mögliche. Ja, es ist in dem Geschäft ein bisschen schwierig. Mit ihrem Valerie. Einfach mehr. Gute Musik. Auf der Alpenwelle.
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1: Ich bin Angela Kress. Guten Morgen. Die Preise für Lebensmittel sind in den letzten Jahren deutlich stärker gestiegen als die allgemeine Inflation. Das berichtet die Rheinische Post und beruft sich auf Zahlen aus dem Bundeslandwirtschaftsministerium. Von Anfang 2020 bis Mitte 2025 wurden Lebensmittel demnach um gut 36% teurer. Die allgemeine Teuerung lag im selben Zeitraum bei 22%. Aus der Linken kommen unter anderem Forderungen, Gewinnmargen der Lebensmittelkonzerne zu begrenzen. Die Nachfrage nach Klimaanlagen steigt. In einer YouGov-Umfrage sagte jeder Fünfte, dass er plant, sich eine zu kaufen. Vor einem Jahr war es jede und jeder Zehnte. Klimaanlagen und Ventilatoren sind in vielen Geschäften zurzeit ausverkauft. Fiona Reinert berichtet.
2: Die Hitzewelle habe die Nachfrage nach Klimaanlagen explodieren lassen, heißt es vom Einzelhandel. Hier ist aber Geduld gefragt. In vielen Geschäften wird der Nachschub knapp. Und die Fachbetriebe, die Klimaanlagen einbauen, sind im Dauereinsatz mit Wartungen und Reparaturen. Wer eine neue Anlage installieren lassen will, muss im Schnitt gut 3 Monate warten.
1: Hohe Wohnkosten stellen viele Studierende vor finanzielle Herausforderungen. Das gilt insbesondere für diejenigen, die nicht mehr im Elternhaus leben, schreibt das Statistische Bundesamt. Studierende mit eigener Haushaltsführung geben demnach im Schnitt über die Hälfte ihres verfügbaren Haushaltseinkommens für Wohnkosten aus. In der Gesamtbevölkerung ist es knapp ein Viertel. Spaniens Fußballer stehen im WM-Finale. Das Team hat sich im Halbfinale von Dallas gegen Frankreich überraschend souverän mit 2:0 durchgesetzt. Torschützen für Spanien waren Mikel Oyarzabal per Elfmeter sowie Pedro Porro. Im Endspiel am Sonntag treffen die Spanier auf den Sieger des zweiten Halbfinales heute Abend zwischen England und Argentinien.
3: Vielen Dank für die Nachrichten, Angela, und das Alpenwelle-Wetter. Jetzt in der Früh haben wir eine unterschiedliche Bewölkung, ein paar Schauer und Gewitter sind auch noch unterwegs, aber ab Mittag, da kommt dann mehr die Sonne zu uns raus, aber Nachmittag schaut schon wieder schlechter aus. Da kommen die Schauer wieder zurück und gegen Abend können die auch kräftiger ausfallen. Temperaturen, wir wissen momentan bei euch da draußen, in Grün haben wir 16 Grad, in Königsdorf 17 und in Kohe, da sind schon 18 Grad und es wären halt nur 25 bis 28 Grad und die Aussichten, morgen scheint dann mehr die Sonne, vereinzelt gibt es auch mal den einen oder anderen Schauer. In der Nacht auf Freitag, da kommen wir dann vom Werdenfelser Land her kräftige Gewitter zu uns, am Freitag haben wir dann zahlreiche Schauer und dazu ist es ja schwül warm mit um die 30 Grad. Am Wochenende, da wird es dann erst einmal kühler und ein bisschen windiger mit Wolken, Sonne und noch einzelnen Schauern.
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3: Der Alpenwelle Verkehrsservice um kurz nach 9. Wir haben ziemlich Berufsverkehr, der momentan unterwegs ist und auch auf der A8 Salzburg Richtung München. Ab Weyern ist eine Baustelle bis Holzkirchen, da muss man mit Behinderungen rechnen, ein paar Minuten mehr einplanen einfach. Außerdem gibt's die Baustelle natürlich nur in Wagkirchen auf der B472, da wird die Straßen eingemacht und da ist auch eine Ampelschaltung und momentan wird gemäht und zwar am Baumer Berg rauf, zwischen Wahlehen und unten Müller am Baum, da müsst auch mit ein paar Minuten rechnen. Und die Sabine hat mir geschrieben, in Irschenberg, nach dem Kreisverkehr, da ist auch gerade wild eine Mähaktion und da braucht es auch ein paar Minuten länger. Ansonsten ist ein bisschen Berufsverkehr, klar, um die Zeit, aber wir haben keine sonstigen größeren Verkehrsbehinderungen mehr gekriegt und deswegen wünschen wir euch da, wo es geht, eine gute und sichere Fahrt und da, wo es ein bisschen hackelt, einfach viel Geduld. Ein paar Blitzer haben wir noch, und zwar neue Blitzer in Gleis haben wir Richtung Garmisch, Ortseingang an der Bushaltestelle, den hat der Koch gerade gemeldet, vergeht's Gott. Und in Fleck natürlich beim Pumpenheisel, da ist die Kathi gerade vorbeigefahren, danke fürs Melden, Kathi. Dann in Otterfing Richtung Kreuzstraße, 100 Meter nach der Überführung. Und dann haben wir noch einen in Degensee in der Schweighofstraße von Franz gesehen. Ein Blitzeranhänger haben wir noch in Iffidorf Richtung Seeshaupt, noch einen in Bad Heilbrunn am Ortseingang von Bichl kommend, einer steht in Bad Deitz am Friedhofsberg unten am Parkplatz. Noch ein Blitzanhänger in Aschering in der Ortsdurchfahrt in der Tatenkurferstraße, dann in Grub bei Wallei auch und der letzte steht in Fendbach bei Weyern in der 50er-Zone. Wenn Sie auch noch irgendwelche Blitz habt, irgendwelche Verkehrsbehinderungen, sagt es uns gern. Wir sagen es gern an alle weiter. Schickt uns ein WhatsApp oder eine Sprachnachricht oder einfach oder für gerade wenn ein Blitzer nicht mehr da ist, einfach Bescheid sagen unter 08041799 und 4x4 und das Ganze kann man dir nochmal nachlesen unter alpenwelle.de.
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3: Aber der Alpenwelle Land, 9:05 Uhr. Und wir haben ja Mittwoch, wir teilen die Woche. Das nicht bei allerbestem Wetter, aber es tut einmal der Natur ganz gut, wenn ein bisschen Wasser mal runterkommt da. Weil sonst darf er direkt alles datieren. Das ist ja auch so ein spezielles bayerisches Wort, wenn man jemand hat, der jetzt nicht ganz so gut bayerisch versteht, wenn man sagt, du musst deinen Stock gießen, weil sonst datiert er da. Und naja, da könnt ihr jetzt mal drüber nachdenken, wenn es nicht so gut bayerisch geht. Und wir werden gleich mal schauen, was sind denn die ältesten Spuren, die der Mensch so hinterlassen hat bis jetzt bei uns auf der Weltkugel. Und davor hören wir noch Selig, alles auf einmal. Und den Anfang, den macht die WM Shakira und Burna Boy mit dem offiziellen WM-Titel Dai Dai.

0: Selig, alles auf einmal. Und wir schauen einmal auf die ältesten Spuren, die der Mensch so hinterlassen hat oder hinterlässt auf diesem wunderschönen Planeten. Ich meine, wir sind ja schon ein paar 100.000 Jahre oder ziemlich lange 300.000 Jahre schon da. Und da reden wir seit 300.000 Jahren vom modernen Menschen, also Homo sapiens. Unsere Vorfahren, die waren allerdings schon viel früher da. Und es ist ziemlich faszinierend, welche Spuren, dass die damals schon hinterlassen haben. Helen Martin und Fabian Schaffer.
1: Die ältesten Fußspuren.
2: Zu den ältesten bekannten menschlichen Fußspuren gehören die von Laetoli in Tansania. Sie sind rund 3,6 Millionen Jahre alt und zeigen, unsere Vorfahren sind schon damals aufrecht gegangen.
1: Die ältesten Höhlenmalereien.
2: Schon vor mehr als 40.000 Jahren haben Menschen Tiere und Handabdrücke an Höhlenwände gemalt. Einige der ältesten bekannten Beispiele stammen aus Indonesien. Die Kunst ist damit deutlich älter als die Pyramiden.
1: Die ältesten Werkzeuge.
2: Steinwerkzeuge gibt es schon seit über 3 Millionen Jahren. Menschen haben damit Äste bearbeitet oder Knochen aufgeschlagen. Das zeigt, wie früh unsere Vorfahren damit begonnen haben, Werkzeuge gezielt herzustellen.
1: Die ältesten Fingerabdrücke.
2: Auch Fingerabdrücke aus der Steinzeit sind erhalten geblieben, zum Beispiel in getrocknetem Lehm auf Tongefäßen oder Ziegeln. So wissen Forschende heute sogar, dass manche Gefäße von Kindern oder Jugendlichen mitgeformt wurden.
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Atomic Kitten und Hole Again. Und es ist 9.22 Uhr an diesem Mittwoch, den 15. Juli. Und es ist ein bisschen windig da draußen. Zuerst jetzt gerade nochmal das Fenster aufgemacht. Da musst du schon ein bisschen aufpassen, wenn es da irgendwelche Blattl, wo du dich auf die Sendung vorbereitest, hingelegt hast, die fliegen einmal schnell durch die Gegend. Also, naja, gut. Aber es wird ja wieder schöner morgen. Wir haben jetzt dann gleich auch wieder die Regionalnachrichten und davor machen wir einfach mehr gute Musik. Greg Keane ist dabei mit Jeopardy. Wow, das war noch Musik, 84. Und alle Farben auch mit Baby Goodbye.

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0: Greg Keane und Jeopardy und es ist genau 39:30. Damit wird's Zeit für die Regionalnachrichten mit dem Herbert.
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2: Mit Herbert Wieting. Das Exportgeschäft bleibt eine wichtige Stütze für die Wirtschaft im Landkreis Miesbach. Wie die IHK für München und Oberbayern mitteilt, haben die 63 Industriebetriebe mit mehr als 20 Mitarbeitern im letzten Jahr einen Auslandsumsatz von rund 650 Millionen Euro erwirtschaftet. Zu den 5 wichtigsten Exportländern gehören die USA, Österreich, Frankreich, Italien und China. Insgesamt lag der Umsatz der Industriebetriebe im Landkreis Miesbach bei rund 1,5 Milliarden Euro. Das Bayerische Landesamt für Steuern warnt vor betrügerischen E-Mails im Alpenwelleland. So werden derzeit im Namen der Finanzverwaltung Phishing-E-Mails zu angeblichen Betriebsprüfungen versendet. Aber die Steuerverwaltung fragt niemals per E-Mail nach sensiblen Daten wie Steuernummer, Kontoverbindung, Kreditkartennummer oder PIN. Bei Zweifeln könnt ihr jederzeit Kontakt mit eurem zuständigen Finanzamt aufnehmen. Und in Andorf hat ein schwarzer Pickup einen Autofahrer gestreift und ist einfach weitergefahren. Im Bereich Siffelhofener Straße und Jochbergstraße kam der Mann aus Obersöchering der Pickup entgegen. Dessen Fahrer schnitt offenbar zu schnell die Kurve und geriet auf die Gegenspur. Am Auto entstand rund 1000 Euro Schaden. Zeugen sollen sich bitte bei der Polizei Penzberg melden.
0: Vielen Dank für die Nachrichten, Herbert.
2: Sehr gern.
0: Und das Alpenwelle-Wetter. Jetzt in der Früh, da haben wir noch ein paar Schauer- und Gewitterreste aus der Nacht. Tagsüber, da wechseln sich dann Wolken und sonnige Phasen ab. Am meisten haben wir Sonne um die Mittagszeit. Sonst erwarten uns immer wieder kleine Schauer oder Gewitter. Vor allem nachmittags gegen Abend können die ein bisschen kräftiger werden. Die Temperaturen steigen nochmal auf 25 bis 28 Grad. Die Aussichten morgen haben wir häufiger Sonne. Nur vereinzelt gibt es einmal einen Schauer oder Gewitter in der Nacht auf Freitag. Da ziehen dann vom Werdenfelser Land und von den Osterseen her kräftige Gewitter zu uns. Am Freitag haben wir dann zahlreiche Schauer und Gewitter. Dazu ist es schwülwarm bei 30 Grad. Am Wochenende wird es deutlich kühler, ein bisschen windig mit Wolken, Sonne und auch noch einzelnen Schauern oder Gewittern.
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0: Der Alpenwelle Verkehrsservice und kurz nach halb 10. Wir haben immer noch ziemlichen Berufsverkehr rund um Botteitz, Mirschbach, Holzkirchen. Da ist noch einiges los, auch gerade in Gmund, St. Quirin, Tegernsee, Rottach. Da ist der Berufsverkehr einfach noch am Machen. Auch in Waakirchen bei der Baustelle da Richtung Greizstraße und natürlich auch Richtung Waakirchen ist einiges. Und zwischen Großhartpenning und Holzkirchen auf der B13, da wird erbaut. Und da staut es momentan auch leicht. Da müsst ihr ein paar Minuten einfach mehr einplanen. Ansonsten haben wir keine größeren zusätzlichen Verkehrsbehinderungen gemeldet bekommen. Ein bisschen gemäht wird natürlich auf den Strecken, das weiß man, aber da müsst ihr einfach ein bisschen warten, das hilft nichts. Und deswegen wünschen wir eine gute und sichere Fahrt. Blitzt wird allerdings noch, und zwar in Gleis zum Beispiel, Richtung Garmisch-Ortseingang an der Bushaltestelle, hat der Koch gesehen, danke dir. Dann ein Fleck am Pumpenhäusl, ist die Kathi vorbeigefahren, hat den gesehen und gleich gemeldet, danke dir. Dann in Otterfing Richtung Greizstraße, 100 Meter nach der Überführung steht einer. Und in Tegernsee in der Schweighofstraße, beziehungsweise in der Villa am See, gegenüber da steht auch noch einer. Dann Blitzer Anhänger in Iffidorf Richtung Seeshaupt, in Bad Heilbrunn am Ortseingang von Bichl kommend, in Bad Deitz am Friedhofsberg unten am Parkplatz, in Ascherding in der Ortsdorffahrt in der Tatenkoferstraße, in Grub bei Wallei und in Fendbach bei Weyern. Da hat der Klaus gerade noch mal geschrieben, in der 50er-Zone steht ganz sicher immer noch der Blitzeranhänger, macht interessante Buddel, also aber vom Gas. Wenn ihr auch noch irgendwelche Blitzer habt, irgendwelche Verkehrsbehinderungen oder ihr sagt, der Blitzer steht da schon gar nicht mehr, sagt es uns doch gern, wir sagen es gern und alle weiter, schickt es mir WhatsApp oder Sprachnachricht oder einfach Odorfer unter 0804 1799 und 4x4.
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0: Mit mir, mit Mani, und es ist 9:34 Uhr. Aber der Alpenwelle Land, Mittwoch, 15. Juli und wir werden gleich mal in eine Umfrage reinhören und zwar wie die Menschen bei uns im Land so mit der Bundesregierung zufrieden sind. Auch sehr, ja, sehr interessantes Ergebnis. Vorher machen wir drei am Stück. Jupiter Jones, wo die Liebe hinfällt, also das Kratergerät. Dann Ed Sheeran, Shape of You und den Anfang macht ein schöner, richtiger, schöner Klassiker. Paul McCartney und Hope of Deliverance.

0: ein.
1: Ja, Jupiter Jones, wo diese Liebe hinfällt um 9 Uhr und 45 Minuten. Und jetzt haben wir eine Umfrage für euch. Die schwarz-rote Bundesregierung, die steckt ja eigentlich weiter im Tief, also gerade im Umfragetief. Und laut dem aktuellen Trendbarometer von RTL und NTV sind 82% der Befragten mit der Arbeit unzufrieden. Besonders schlecht schneidet Bundeskanzler Friedrich Merz als Chef selber ab. Mit ihm sind sogar 85% unzufrieden. Tja, Zoë Tassovalli, die weiß da noch mehr.
2: Und der Frust ist offenbar auch in den eigenen Reihen groß. Selbst unter den Anhängern von CDU und CSU ist mehr als die Hälfte mit der Regierungsarbeit unzufrieden. Bei der SPD sind es sogar fast 3/4. Dabei versucht die Koalition gerade mit einer ganzen Reihe von Reformen gegenzusteuern. Etwa bei Gesundheit, Heizen und Rente. Auch Steuerentlastungen für kleine und mittlere Einkommen sind geplant. Bislang schlägt sich das in den Umfragewerten aber nicht nieder. Zoë Tassovalli, Redaktion.
1: Tja, da muss man sich vielleicht was überlegen. Und jetzt die Romantics, Talking in Your Sleep. Einfach mehr. Gute Musik auf der Alpenwelle.

0: Avalon, Rockstone und Vertigo. Und es ist 9.52 Uhr. Das heißt, wir sind schon wieder in die letzten Züge der Morning Show. Schön, dass ihr wieder dabei wart. Es hat unheimlich Spaß wieder gemacht. Und wenn's wollt, morgen wieder von 6 bis 10 die Morning Show mit mir, mit Mani. Jetzt dann gleich ab 10 Uhr der Treffpunkt Alpenwelle mit dem Thomas Wiegele. Unbedingt neihören. Und jetzt gleich vor den Nachrichten natürlich noch unser Alpensound und den Anfang, aber jetzt dann gleich, den macht ein richtig toller Hit. Ich habe den so geliebt, Herbert Grönemeyer. Es war so der erste, den man von ihm so gekannt hat. Und ich habe ihn sehr gern mingen und ich bin sehr froh, dass ich ihn nochmal wieder hören darf. Sie mag Musik nur, wenn sie laut ist. Wir hören uns morgen wieder. Pfiat euch einen geschmeidigen Nachmittag. Euer Mani.
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1: Ich bin Angela Kress. Nach einem aktuellen Bericht der Weltgesundheitsorganisation sind in der WHO-Europa-Region 566.000 Kinder komplett ohne Impfschutz, viele in Konfliktregionen. Die Europa-Region geht weit über die EU hinaus, Christiane Ulrich berichtet.
2: Besorgt ist die WHO aber auch über Impfskepsis, geschürt durch Falschinformationen über angebliche Risiken. Dabei haben Impfungen nach WHO-Angaben in den vergangenen 50 Jahren 150 Millionen Menschenleben gerettet. Auch in Deutschland gibt es Kinder, die keine einzige Impfung erhalten haben. Rund 21.000 nach Angaben der Organisationen.
1: 4 von 5 Bundesbürgern sehen die Bundesregierung durch die jüngsten beschlossenen und angestoßenen Reformen nicht gestärkt. Das hat eine YouGov-Umfrage ergeben. 10% sagten, sie sehen die Regierung gestärkt. Dass die Regierung eher geschwächt als gestärkt in die Sommerpause geht, zieht sich als Trend durch die Anhängerschaft aller Parteien. Neue Kritik an einem Vorschlag von Bundesfamilienministerin Prien. SPD-Generalsekretär Klüssendorf lehnt deren Vorschlag zur Kürzung des Unterhaltszuschusses bei getrennten Eltern ab. Er erwartet, dass sie bei aller Knappheit in den Kassen den Blick konsequent darauf richte, wie man Alleinerziehenden und ihren Kindern das Leben leichter statt schwerer machen könne, sagte Klüssendorf den Funke-Zeitungen. Prien plant, den Vorschuss in Zukunft nur noch bis zum 16. Geburtstag zu zahlen. Vor 2 Monaten wurde der Ebola-Ausbruch in der Demokratischen Republik Kongo bekannt gegeben. Bis jetzt sind mehr als 2000 Menschen nachweislich erkrankt, gut 750 sind verstorben. Seit Anfang Juli läuft die klinische Testung 2er antiviraler Therapieverfahren. Einen speziellen Impfstoff für diesen Ebola-Erreger gibt es bisher nicht.
3: Das Alpenwelle-Wetter um kurz nach 10. Wolken und sonnige Phasen, die wechseln sich heute ab. Am häufigsten, da kommt dann die Sonne ungefähr ab der Mittagszeit raus, Gott sei Dank. Ansonsten haben wir von den Osterseen her immer wieder ein bisschen Regen, Gewitter ist mit dabei, bei Temperaturen heute um die 25 bis 28 Grad. Am Abend, da gibt's dann weitere Regenfälle, Temperaturen sinken dann auf 17 bis 14 Grad. Schauen wir uns die nächsten Tage an. Morgen, da haben wir bei knapp 30 Grad relativ oft die Sonne, Gott sei Dank, endlich einmal wieder viel Sonne, ansonsten ganz vereinzelt bloß Schauer und Gewitter in der Nacht auf Freitag und am Freitag selbst. Da kann es sein, dass gegen Nachmittag vor allem auch nochmal ein bisschen runterduscht. Der Alpenwelle Verkehrsservice um kurz nach 10. Servus auf die Straßen. Aktuell kommt ihr gut durch. Geblitzt wird trotzdem in Fendbach bei Weihernstedter in der 50er-Zone. In Grub bei Verleih wird geblitzt, genauso in Ascholdingen der Ortsdurchfahrt auf der Tattenkofener Straße. In Bad Hölz am Friedhofsberg wird geblitzt. In Bad Heilbrunn steht einer am Ortseingang von Bichl kommend. In Iffedorf Richtung Seeshaupt wird geblitzt. Genauso in Tegernsee auf der Schweighofstraße hat der Franz gemeldet. Franz, danke dir. In Otterfing steht einer Richtung Kreuzstraße, ungefähr 100 Meter nach der Überführung. In Fleck am Pumpenheisel wird geblitzt und dann im Gleis, das ist Richtung Garmisch und an der Bushaltestelle. Habt ihr sonst noch was? Staus oder Blitzer? Einfach gerne melden. 08041 799 und 4x4. Gute Fahrt.
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3: Mit mir Thomas Wiegele. Servus, grüß euch. Schön, dass ihr mit dabei seid. Wir starten rein in diesen Mittwochvormittag mit einfach mehr Musik und da haben wir ganz, ganz viel dabei. Die neuesten mit Taylor Swift und Opalite. Davor noch ein Klassiker mit Genesis, In Too Deep. Und wir gehen rein mit den aktuellsten, so ein bisschen ein Sommersong für euch. Martin Solveig und die Cataracts. Hey Now. Servus.

0: die ganz neue Nummer von Taylor Swift, Opel Light im Alpenwelle-Treffpunkt um 9:15 Uhr. Und es ist ja immer spannend, wenn man sich so Gedanken macht, wie wird denn eigentlich mein Tag heute? Oder was kann ich denn machen, dass mein Tag gut wird? Und genau dafür sind wir da. Wir schauen nämlich auf euer Horoskop, wir schauen ganz, ganz hoch in die Sterne auf unseren Alpenwelle-Sternenhimmel.
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2: Widder, für Sie geht es aufwärts, sowohl mit der Stimmung als auch mit dem Elan. Nutzen Sie das.
1: Stier,
2: bei Ihnen überschlagen sich die Ereignisse. Manches ist ganz erfreulich und schön, anderes kostet Sie Nerven.
3: Zwilling,
2: Sie pendeln zwischen allen möglichen Aktionen hin und her. Übernehmen Sie sich nicht.
1: Krebs,
2: Sie sollten Ihre Meinung sagen, sonst reiten Sie sich noch tiefer in eine Sache hinein. Wehren Sie sich.
3: Löwe,
2: Sie fühlen sich momentan etwas schlapp und antriebslos. Nutzen Sie den Feierabend, um sich zu erholen.
1: Jungfrau,
2: Sie sollten keine Probleme unter den Tisch kehren. Sprechen Sie es offen an.
3: Waage,
2: Sie haben zurzeit keine Nerven für Ruhe und Gelassenheit. Sie fiebern nach Trubel. Na dann.
1: Skorpion,
2: Sie sollten die Ruhe bewahren. Ihre Hektik schadet Ihnen selbst am allermeisten.
3: Schütze,
2: Sie haben Erfolg im Beruf, Spaß an der Freizeit und dazu einen vollen Geldbeutel. Was wollen Sie mehr?
1: Steinbock,
2: üben Sie sich in mehr Toleranz und gehen Sie Kompromisse ein. Das wirkt sich positiv auf das Zusammenleben aus.
3: Wassermann,
2: Freunde melden sich bei Ihnen. Warum nicht mal wieder ausgehen? Wozu haben Sie Feierabend?
1: Fische,
2: Sie sollten sich mehr auf Ihr Gefühl verlassen. Stürzen Sie sich nicht blind in eine Sache.
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2: Gleich 10.30 Uhr, 10:30.
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4: Mit Herbert Wieting. Das Exportgeschäft bleibt eine wichtige Stütze für die Wirtschaft im Landkreis Miesbach. Wie die IHK für München und Oberbayern mitteilt, haben die 63 Industriebetriebe mit mehr als 20 Mitarbeitern im vergangenen Jahr einen Auslandsumsatz von rund 650 Millionen Euro erwirtschaftet. Zu den 5 wichtigsten Exportländern gehören die USA, Österreich, Frankreich, Italien und China. Insgesamt lag der Umsatz der Industriebetriebe im Landkreis Miesbach bei rund 1,5 Milliarden Euro. Jedes vierte Unternehmen im Alpenwelle-Land wird künftig auf künstliche Intelligenz setzen. Das sind doppelt so viele wie noch im Vorjahr, so die Vereinigung der Bayerischen Wirtschaft. Hauptgeschäftsführer Bertram Brossert sieht darin eine große Chance für den Standort, trotz der Sorge vieler Arbeitnehmer vor Jobverlust. Und das Eisstadion Holzkirchen hat einen neuen Defibrillator. Das lebensrettende Gerät konnte dank einer privat initiierten Spendenaktion angeschafft werden. Innerhalb von nur 3 Tagen kamen die benötigten 3.000 Euro zusammen.
2: Und damit schauen wir aufs Alpenwelle-Wetter. Wolkige und sonnige Phasen wechseln sich heute ab. Ansonsten kommt am häufigsten die Sonne heute zur Mittagszeit einmal raus und sagt Hallo, Servus, grüß euch. Ansonsten heute von den Osterseen her immer wieder Schauer und Gewitter, regnet es runter bei Temperaturen um die 25 bis 28 Grad. Schauen wir uns mal die Städte und die Gemeinden im Alpenwelle-Land an. Geretsried bei euch 19 Grad, Holzkirchen auch 19 Grad und 16 Grad bei euch in Grün. Wie schaut's die nächsten Tage aus? Morgen richtig schöner Tag. Knapp 30 Grad und sehr, sehr oft die Sonne am Start. Ansonsten nur ganz vereinzelt Schauer und Gewitter. In der Nacht auf Freitag und am Freitag selbst gibt's dann noch einige Regenschauer. Ansonsten dann das Wochenende windig, deutlich kühler mit Wolken, Sonne und vereinzelten Schauern. Der Alpenwelle Verkehrsservice um kurz nach 10:30. Aktuell keine Meldungen. Geblitzt wird trotzdem. In Fendbach steht einer bei Weihern in der 50er-Zone. Geblitzt wird in Grub bei Verleih. In Ascholding steht noch einer in der Ortsdurchfahrt auf der Tattenkofener Straße. Genauso in Bad Tölz am Friedhofsberg. In Bad Heilbrunn am Ortseingang von Bichl kommend. In Iffeldorf steht einer Richtung Seeshaupt. Genauso in Tegernsee auf der Schweighofstraße. In Otterfing Richtung Kreuzstraße. Ungefähr 100 Meter nach der Überführung. In Fleck am Pumpenheisel steht einer. Und in Kleis, das ist Richtung Garmisch an der Bushaltestelle. Habt ihr noch was? Staus oder Blitzer? 08041 799 und 4x4. Gute Fahrt.
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2: Mit mir Thomas Wiegele. Servus, grüß euch. Wir haben die ganz neuesten Hits mit dabei. Baby Rexa gleich. Davor noch die Klassiker mit Freddie Mercury. Der beste Mix für euren Mittwochvormittag. Ein aktueller Hit am Start mit Shepard. Habt einen schönen Mittwoch gemeinsam. Starten wir durch, oder? In der Arbeit. 10.33 Uhr.

0: Bebe Rexha, New Religion, 10.42 Uhr hier auf eurer Alpenwelle.
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0: Ja, aktuell hören wir ganz, ganz oft ja diese tragischen Nachrichten, die Momente immer wieder ertrinken Menschen an Badeseen. Und genau deshalb haben wir heute eure Retter bei uns im Studio. Die Wasserwachten im Alpenwelle-Land von der Wasserwacht am Walchensee, die Lisa. Hallo Lisa, servus.
2: Hallo.
0: Dann haben wir noch dabei von der Starnberger Wasserwacht, der Oliver. Oliver, hallo.
3: Hallo.
0: Und wir haben den Vorsitzenden der Kreiswasserwacht Bad Tölz-Wolfratshausen, den Heinz. Servus,
4: hallo.
0: Heinz. Lisa, wir starten bei dir rein. Wasserwacht natürlich großes Thema. Viele sehen sie ja an den Seen oder irgendwo anders. Jetzt ist aber natürlich die Frage, ich frage es mich auch manchmal, was sind denn eigentlich so die Aufgaben?
2: Geht ganz einfach los mit einem Wachdienst, also Besetzen der Wachen, Überwachen der Wachtsituation, was machen die Wassersportler, was ist auf dem See los, geht aber weiter über Naturschutz. Bei uns ist es zum Beispiel noch dazu, dass wir einen Helfer vor Ort haben, also auch der Landrettungsdienst, nicht nur der Wasserrettungsdienst, sondern auch der Landrettungsdienst.
0: Und da wird unterschieden sozusagen?
2: Ja.
0: Okay, und was sind so die verschiedenen Aufgaben? Also vom Wasserrettungsdienst, der rettet natürlich logischerweise Leute im Wasser, schätze ich mal, und der Landrettungsdienst am Land.
2: Ja, genau, aber im Prinzip ist es ja die Sanitätsausbildung, die man da hat. Und ob jetzt einer am Wasser verletzt ist oder am Land, ist ja egal. Du hast deine Ausbildungen von Wasserretter, Wasserrettungsdienst, dann hin zum Bootsführer und kannst ja dann aufstocken mit Sanitäter und Rettungstaucher, Bootsführer, Wachleiter. Da gibt es x Ausbildungen, aber man muss schon viel machen. Also das ist jetzt nicht so, ich habe jetzt Lust, ich setze mich jetzt an See und bin Wasserretter.
0: Ja, und kann einfach nur gribbig die schöne Aussicht genießen,
2: ja,
0: sozusagen.
2: Ja, genau, man sollte schon auch Zeit mitbringen und Lust und die Lust am Menschen, um Menschen helfen.
0: Ja, und was ich mir vorstellen kann, ist, dass man wahrscheinlich auch ganz, ganz oft nicht nur, dass es ums Retten geht, sondern dass man auch wahrscheinlich oft der Ansprechpartner vor Ort ist, oder? Dass viele Leute auf einen zukommen theoretisch und irgendwelche Fragen mitbringen.
2: Ja, ist lustig. Also da haben wir die ganze Bandbreite von wann fährt der Bus, wo ist das nächste Toilette, das nächste Restaurant, bis hin zum, wo ist der schönste Badestrand oder mein Sohn ist abgetrieben, können Sie uns helfen? Also wir haben alles.
0: Ja, logisch. Und ihr seid natürlich auch dann immer für die Leute da. Ist ja,
2: ja
0: auch klar.
2: Man möchte die Menschen helfen.
0: Ja. Gehen wir mal zu dir rüber, Heinz. Als Vorsitzender der Kreiswasserwacht Bad Tölz-Wolfratshausen hast du natürlich alles im Blick, sozusagen.
4: Ich versuch's.
0: Ja, klappt aber wahrscheinlich sehr, sehr gut. Schauen wir uns doch mal so ein bisschen die Zahlen an, damit wir mal so ein bisschen auf dem Stand sind. Hast du denn da ein paar Zahlen mitgebracht? Was gibt's denn da für Einsätze zum Beispiel im letzten Jahr oder auch dieses Jahr schon?
4: Also wir haben die Zahlen vom letzten Jahr tatsächlich. Im letzten Jahr ist die Kreiswasserwacht, also sind 7 Ortsgruppen im Landkreis Tölz-Wolfratshausen mit 9 Wasserrettungsstationen plus 3 mobile Einheiten. Es waren 429 Einsätze, die abgearbeitet worden sind. Mit insgesamt der Aufwand waren 72.000 Stunden für Einsatz und Ausbildung und Orga. Davon ungefähr 24 Stunden für Einsatz und Wachdienste. Mhm. Und wir hatten letztes Jahr unglaubliche 17 Lebensrettungen bzw. Rettungen aus Gefahrenlage.
0: Sehr cool. Sehr, sehr cool. Und ist das alles ehrenamtlich? Jetzt mal blöd gefragt, diese 72.000 Stunden?
4: Ja, das ist alles ehrenamtlich.
0: Wahnsinn.
4: Also wir kriegen kein Geld, wir kriegen ja keine Übungsleiterpauschalen oder sonst irgendwas.
0: Ja.
4: Ab und zu gibt es Brotzeit, aber für die Verpflegung sind wir auch selber zuständig. Also alles ehrenamtlich, alles für die Ehre.
0: Ja, Wahnsinn.
4: Für die nächste Hilfe, für die erste Hilfe am nächsten.
0: Das muss man sich ja mal im Kopf zergehen lassen. 72.000 Stunden, die da aufgewendet wurde, einfach nur, weil man so nett ist, blöd gesagt, und Menschen retten will oder Menschen helfen will.
4: Wir haben es vielleicht nur ein kleiner Hinweis. Also wir haben in Tölz immer bei 1.400 Mitglieder, Fördermitglieder und aktive Mitglieder. In Oberbayern sind wir bei 41.000 Mitgliedern.
0: Mhm. Wahnsinn.
4: Und in Oberbayern haben wir auch ein Einsatzaufkommen von weit über einer 500.000 Stunden.
0: Krass, ja. Wahnsinn. Also da muss man einen riesen Respekt zollen an alle Freiwilligen, die da mitmachen. Jetzt schauen wir doch mal direkt an die Seen. Wenn ich mir das jetzt vorstelle, Oliver, wir zum Beispiel gehen mal an den Starnberger See. Mhm. Da bist ja du sowieso mit dabei. Ich denke mir oft, ich gehe da hin, leg mich hin, breite mein Handtuch aus, geh ins Wasser, fertig. Aber es gibt ja oft auch Gefahren oder Risiken, die da unterschätzt werden. Hast du da ein paar?
3: Ja, das Wasser allgemein, sage ich mal. Also klar, ich gehe ins Wasser, ich weiß aber nicht, was ist drin im Wasser, sage ich jetzt einfach mal. Wir haben Stellen, da kommt man wunderschön lang, seicht ins Wasser, kann weit reingehen, dann kommt man irgendwann mal zum Schwimmen. Wir haben genauso Stellen, da gehst du 15 Meter rein und auf einmal kommt die Kante mit 10 Metern.
0: Ja.
3: Solche Geschichten sind dann schon irgendwo dann gefährlich, gerade dann, wenn ich ein unsicherer Schwimmer bin. Und das ist halt auch der nächste Punkt. Viele überschätzen dann ihre Fähigkeiten, vielleicht auch so beim Langstreckenschwimmen, wenn sie länger unterwegs sind, und merken dann irgendwann, jetzt komme ich nicht mehr richtig oder nicht mehr vernünftig zurück, und dann ist es halt dann schon zu spät.
0: Und wie ist es zum Beispiel mit dem Temperaturunterschied, dass man irgendwie einen Marathon läuft, es ist unfassbar heiß und springt in den kalten See, dass das der Körper nicht so richtig packt, unterschätzen das auch viele?
3: Das unterschätzen auch einige, da muss ich nicht einmal einen Marathon laufen, sondern dann lege ich 1-2 Stunden in der Sonne.
0: Ja.
3: Der Körper heizt sich auf und dann denke ich, ja, dann springe ich zum Abkühlen ins Wasser. Das ist aber halt genau das Falsche, weil dann der Kreislauf irgendwann sagt, nee, so nicht.
0: Ja, verstehe. Und genau die Tipps, wie wir sowas vermeiden können oder zum Beispiel, wie wir irgendwie weiter vorgehen, damit wir sicher schwimmen. Das hören wir gleich hier auf eurer Alpenwelle in genau einer halben Stunde.
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1: Ich bin Gregor Jusse Moser. Hohe Wohnkosten stellen viele Studierende vor finanzielle Herausforderungen. Das gilt insbesondere für diejenigen, die nicht mehr im Elternhaus leben, schreibt das Statistische Bundesamt. Studierende mit eigenem Haushalt geben demnach im Schnitt über die Hälfte ihres verfügbaren Einkommens für Wohnkosten aus. In der Gesamtbevölkerung ist es knapp ein Viertel. Die Nachfrage nach Klimaanlagen steigt. In einer YouGov-Umfrage hat jeder Fünfte gesagt, dass er plant, sich eine zu kaufen. Vor einem Jahr war es noch jeder Zehnte. Klimaanlagen und Ventilatoren sind in vielen Geschäften zurzeit ausverkauft. Fiona Reinhardt berichtet.
2: Die Hitzewelle habe die Nachfrage nach Klimaanlagen explodieren lassen, heißt es vom Einzelhandel. Hier ist aber Geduld gefragt. In vielen Geschäften wird der Nachschub knapp. Und die Fachbetriebe, die Klimaanlagen einbauen, sind im Dauereinsatz mit Wartungen und Reparaturen. Wer eine neue Anlage installieren lassen will, muss im Schnitt gut 3 Monate warten.
1: In der WHO-Europa-Region sind immer mehr Kinder gegen Infektionskrankheiten geimpft, aber noch längst nicht alle. Das melden WHO und UNICEF. Demnach hatten im vergangenen Jahr noch mehr als 820.000 Kinder überhaupt keinen oder keinen ausreichenden Impfschutz. In Deutschland gab es 21.000 gar nicht geimpfte Kinder. Die Preise für Lebensmittel sind in den letzten Jahren deutlich stärker gestiegen als die allgemeine Inflation. Das berichtet die Rheinische Post und beruft sich auf Zahlen aus dem Bundeslandwirtschaftsministerium. Von Anfang 2020 bis Mitte 2025 wurden Lebensmittel demnach um gut 36% teurer. Die allgemeine Teuerung lag im selben Zeitraum bei 22%. Gestern war in Bayern der zweitblitzreichste Tag des Jahres. Etwas mehr als 2300 Einschläge gab es, wie Daten des Blitzinformationsdienstes Aldis Blitz zeigen. Mehr gab es bisher dieses Jahr nur am 29. Juni mit über 2500. Besonders Franken wurde gestern von heftigen Unwettern getroffen.
3: Das Alpenwetter, Wolken und sonnige Phasen, die wechseln sich heute ab. Am häufigsten, da kommt die Sonne heute so gegen Mittag raus. Temperaturen 25 bis 28 Grad. Am Abend, da gibt es noch mal ein paar Regenfälle, die dann in der Nacht immer weniger werden. Temperaturen sinken dann auf 17 bis 14 Grad. Die weiteren Aussichten, morgen, da scheint bei knapp 30 Grad häufiger die Sonne, wird ein richtig schöner Tag. Ganz vereinzelt gibt es nur Schauer und Gewitter. Genauso am Freitag, da sind es am Nachmittag Tag ein bisschen schlechter aus, da soll es dann auch regnen. Der Alpenwelle Verkehrsservice um kurz nach 11, aktuell kommt ihr echt gut durch. Geblitzt wird trotzdem in Fendbach bei Weyern in der 50er-Zone. In Grub bei Verleih steht noch einer, genauso in Ascholding. Innerorts Durchfahrt auf der Tattenkofener Straße. Bad Tölz am Friedhofsberg in Bad Heilbrunn am Ortseingang von Bichl kommend. In Iffedorf steht der Blitzer Richtung Seeshaupt, genauso in Tegernsee auf der Schweighofstraße. In Otterfing Richtung Kreuzstraße, ungefähr 100 Meter nach der Überführung steht er. In Fleck am Pumpenheisel wird geblitzt und in Kleis steht einer, das ist Richtung Garmisch an der Bushaltestelle. Habt ihr noch was? Staus oder Blitzer? 08041 799 und 4x die 4. Gute Fahrt.
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3: Mit mir Thomas Wiegele. Ihr seid mit dabei und auch bei mir im Studio einige Gäste der Wasserwachten hier im Alpenwelle Land. Gleich mehr dazu nach einfach mehr Musik. Everything but the girl.

0: Milo, Little in the Middle, um 11.11 Uhr hier auf eurer Alpenwelle. Ja, ich bin ja nicht alleine bei mir im Studio, ich habe jede Menge Gäste mit dabei. Von den Wasserwachten im Alpenwelleland. Einmal Wasserwacht am Walchensee, die Lisa. Hallo Lisa.
1: Nochmal hallo.
0: Dann haben wir noch von der Starnberger Wasserwacht der Oliver. Servus Oliver.
2: Hallo.
0: Und wir haben mit dabei der Vorsitzende der Kreiswasserwacht Bad Tölz-Wolfratshausen, der Chef quasi, der Heinz.
3: Hallo.
0: Servus Heinz. Du, wir schauen einmal gleich zu dir, Heinz. Wir haben schon über die Gefahren und so weiter geredet, die wir wahnsinnig unterschätzen. Und jetzt ist es natürlich auch total wichtig, vielleicht für uns zu wissen, wenn wir als Schwimmer an den See gehen. Es gibt ja so verschiedene Verhaltensregeln, die ich einhalten muss. Welche sind es denn, grob angeschnitten?
3: Also erstens, wenn ich ins Wasser gehe am See, sollte ich mal schwimmen können.
0: Logisch.
3: Das wäre mir die Grundvoraussetzung. Die ist aber nicht immer da, muss man sagen. Und wenn ich reingehe und schwimmen kann, dann muss ich aber sagen, okay, ich gehe mal langsam rein. Ich versuche meine Kräfte richtig einzuschätzen und mich selber nicht zu überschätzen. Mhm. Und es müsste ja so ein bisschen ein Bewusstsein da sein, also ein Gefahrenbewusstsein, aber ein Bewusstsein für die Natur. Mhm. Weil nicht jeder See ist gleich. Also ein Moorsee hat ganz anderes Temperaturverhalten wie ein Gebirgssee.
0: Mhm.
3: Also ob es jetzt Silbenstein ist oder Walchensee oder sonst irgendwas oder Starnberger See. Und das muss ich im Vorfeld wissen und da muss ich mir irgendwo drauf einstellen können. Bitte ohne Alkohol und Drogenkonsum ins Wasser gehen.
0: Ja.
3: Das ist eine entscheidende Sache. Und vor allem mich selber nicht überschätzen. Langsam reingehen und einfach ein bisschen aufpassen, gesunden Menschenverstand walten lassen.
0: Mhm.
3: Eltern gucken immer auf ihre Kinder.
0: Mhm.
3: Weil Kinder selber dieses Gefahrbewusstsein einfach nicht haben. Und immer heißt immer, wenn die am Wasser sind, und nicht ab und zu mehr Handy spielen. Weil der Ertrinkungsvorgang dauert einfach nicht lange.
0: Ja, ich wollte gerade sagen, das ist vielleicht passiert des Öfteren, dass man dann vielleicht einmal als Elternteil ohne Vorwurf jetzt mal aufs Handy schaut und dann hat man das Kind eventuell gar nicht mehr im Blick.
3: Ganz genau, so ist es. Und Kinder brauchen natürlich Schwimmhilfen, aber Schwimmhilfen sind immer keine Rettungsgeräte. Also Schwimmflügel ist kein Rettungsgerät. Ja, kann auch mehr abrutschen.
0: Ja.
3: Noch ein kleiner Tipp, wenn ich an einem größeren See bin, und es zieht schlechtes Wetter auf. Also ab und zu mal die Witterung ein bisschen im Auge behalten und wenn Sturmwarnung ist, runter vom Wasser.
0: Ja, das ist für mich tatsächlich, das muss ich jetzt tatsächlich mal ganz ehrlich sagen, für mich immer schwierig, das Wetter einzuschätzen. Ab wann gehe ich noch ins Wasser und ab wann bleibe ich am besten draußen? Wie kann ich das denn eventuell mit meinem Auge erkennen oder einschätzen?
3: Also im Endeffekt, du siehst ja, wenn Wolken aufziehen, also wenn es mir schnell geht. Du merkst da, wenn starker Wind aufkommt.
0: Mhm.
3: Und wie gesagt, also um die meisten Seen sind Sturmwarnleuchten aufgebaut. Und da muss halt einmal wissen, wo sind die denn? Und das Ding immer mal wieder im Blick haben.
0: Ja, das ist
3: also gerade, wenn ich jetzt mit dem SUP unterwegs bin oder mit dem Boot unterwegs bin. Oder natürlich, wenn ich lange Strecken schwimme. Lange Strecken, nie alleine und nie ohne Schwimmhilfe.
0: Ja, das ist logisch. Jetzt hast du ja schon ein bisschen was angerissen mit Schwimmhilfen. Wir haben auch so schon mal kurz darüber geredet. Was gibt es denn da zum Beispiel? Schwimmflügel für Erwachsene, oder was ist das?
3: Kann man natürlich auch hernehmen, aber es gibt Schwimmbojen. Und die kommen jetzt Gott sei Dank immer mehr in Mode. Wir haben vorher gerade schon geredet. Ist natürlich für uns auch eine Hilfe, weil da sieht man die Leute tatsächlich deutlich besser im Wasser. Auch für, wenn Schiffsverkehr ist auf dem See, zum Beispiel Starnberger See, dann sehen die Schwimmer deutlich besser.
0: Mhm.
3: Und die hängst du um dich rum und ziehst du mit und dann hast du auf jeden Fall ein Medium, an dem du dich festhalten kannst, um eine Zeit lang über Wasser bleiben und ausruhen und wieder zu Kräften kommen.
0: Okay.
3: Ja, also eine ganz tolle Sache, kostet auch nicht viel, 20 Euro.
0: Ja.
3: Lisa, du hast gesagt, wo gibt es das?
1: Na, in jedem Sportfachgeschäft oder Internet ganz leicht zu bestellen.
0: Alles klar. Jetzt haben wir ja die Verhaltensregeln gehört, was ich machen kann, dass ich nicht ertrinke oder zumindest das so gut wie es geht vermeiden kann. Angenommen, ich bin jetzt draußen am Starnberger See, am Silbensteinsee, ist ja völlig egal, und ich sehe gerade jemanden, der sich nicht über Wasser halten kann, der zum Beispiel ertrinkt, Oliver. Was kann ich denn dann da machen?
2: Das Wichtigste ist einmal professionelle Hilfe holen, sprich einen Notruf wählen.
0: Ja.
2: Weil es bringt keinem was, wenn ich sehe, da ist jemand, der am Untergehen ist, ich versuche den zu retten, aber es kommt keine Hilfe nach. Dann habe ich im schlimmsten Fall als Nächster das Problem. Wenn ich es mir zutraue, also ganz wichtig ist der Eigenschutz, sprich, dass ich wirklich auf mich selbst erst einmal schaue. Wenn ich relativ sicher bin und mir das zutraue, kann ich auch einmal schauen, dass ich zu dem hinschwimme, mit irgendeiner Hilfe auf jeden Fall. Mhm. Das Schlimmste ist, wenn der dann herkommt und mich greift.
0: Hilfe heißt Ständerpaddel und so weiter.
2: Ständerpaddel, Handtuch, ein Ast, irgendwas, was ich ihm reichen kann, mhm. irgendwas, was ich dann auch im Zweifel loslassen kann.
0: Ja.
2: Wenn das natürlich einen Auftrieb hat, ist das der Optimalfall.
0: Ja.
2: Weil dann kann er sich dann daran festhalten, dann beruhigt er sich hoffentlich dann auch mhm. wieder. Genau, wie gesagt, dann schwimme ich hin, wenn ich die entsprechende Ausbildung habe. Wenn er sich beruhigt hat, schaue ich, dass ich ihn an Land bringe. Ansonsten, wenn ich das nicht schaffe, ist für uns dann, für die hinzukommenden Helfer wichtig, dass ich weiß, wo ist er untergegangen. Also ja. in irgendeiner Form diese Untergangsstelle merken, peilen, wie auch immer. Und wenn ich die Möglichkeit habe, das vielleicht auch markieren. Also wir hatten jetzt bei uns im Landkreis am Wörthsee den Fall, auch ein vermeintlicher Untergang. Und das war eigentlich fast für uns perfekt, weil die vom Tretboot aus das gesehen haben mhm. oder vermutet haben, dass da jemand untergegangen ist. Haben gleich übers Handy die GPS-Daten sich gemerkt, an die Leitstelle durchgegeben. So konnte man dann eine Markierung setzen und dann suchen. Zum Glück, muss man auch sagen, hat man niemanden gefunden. Es gab auch keine Vermisstenmeldungen. Mhm. Also das war eine Fehlwahrnehmung, sage ich mal, die, wo aber auch keiner böse drüber ist, dass da der Notruf gewählt worden ist.
0: Ja.
2: Lieber einmal mehr, als dass wir zu spät kommen.
0: Und am besten wahrscheinlich, wie gesagt, oder du hast es schon angeschnitten, nicht überschätzen, reinspringen und direkt retten, sondern einfach erst einmal den Notruf wählen, dass ganz dann auch richtig. Wirklich jemand kommt.
2: Genau, richtig.
0: Der Experte richtig. Ist. Jetzt reden wir natürlich hier mit der Wasserwacht logischerweise über viele Dinge, dass es ums Ertrinken geht und so weiter, Gefahren ansehen. Aber es gibt ja nicht nur schlimme Dinge am See beim Schwimmen, sondern auch ganz, ganz viele schöne. Lisa, du hast eine schöne, ja, was kann man sagen, eine dramatische Geschichte mit einem schönen Ausgang gehabt.
1: Ja, absolut. Wir hatten vor ein paar Jahren einen Surfer, der ganz nah am Badestrand, ich glaube so 200 Meter vom Badestrand, ist der mit einem Herzinfarkt ins Wasser gefallen und Kopf über dem Wasser getrieben. Und dann ist wirklich, also wie vorzeigemäßig die Rettungskette angelaufen, dass Schwimmer ihn ans Land geholt haben, haben angefangen mit ersten Maßnahmen, haben ihn betreut, der Notruf wurde abgesetzt, wir wurden dazugeholt und dann haben wir wirklich, also es war eine Riesengeschichte. Man muss sagen, der Mann war tot. Der sah tot aus. Er war tot und es hat funktioniert. Und 4 Wochen später stand der vor uns, kam in die Hütte, hat sich bedankt und das war schon ein bisschen Gänsehaut. Also das war
0: Wahnsinn,
1: schon toll,
0: ja.
1: wenn du siehst, die Leute langen hin, die machen mit, die Rettungskette funktioniert so, wie es sein soll. Das ist beeindruckend.
0: Ja, da sieht man doch mal, wie wir Menschen doch zusammenhalten können. Oft heißt es ja, das geht nicht mehr, aber so sieht man es halt dann doch wieder, dass es geht.
1: Oft, leider nicht immer, aber oft. Und das ist halt unsere Motivation, also zumindest meine, dass ich mir immer denke, Mensch, wenn irgendwo jemand was passiert, das könnte mein Sohn sein, mein Mann, meine Mutter. Und da würde ich mir auch wünschen, dass jemand anders hinlangt und mhm. sich drum kümmert. Und so ist es für mich, dass ich mir denke, ich möchte ihm jetzt helfen
0: ja.
1: und alles tun, was ich kann.
0: Ja, wunderschöne Geschichte. Oliver, du hast auch eine eher ja, kuriose, witzige Geschichte mitgebracht. Ich sage nur Stichwort Pferd.
2: Ja, wir haben es mal liebevoll Seepferdchen getauft oder genannt. Da muss ich ein bisschen ausholen. Also wir haben bei uns im Bereich einen Pferdehalter, der mit seinem Pferd gerne spazieren geht.
0: Ja.
2: Also auch lange Strecken, der auch schon im McDrive war und sich da seine Verpflegung geholt hat. Der war halt an der Seepromenade bei uns spazieren, ist auf einen Steg gegangen und das Pferd hat irgendwas gesehen, hat einen Schritt zur Seite gemacht und dann war halt kein Steg mehr da.
0: Plumps.
2: Und dann plumps war es im Wasser gestanden. Seepromenade, die Mauer an der Stelle, geschätzt so 1,5 Meter über dem Wasser, also die haben keine Chance mehr gehabt, an der Stelle rauszukommen. Ist auch der Notruf gewählt worden, dann kamen wir, kam die Feuerwehr auch mit. Und es war schon ein interessantes Bild, dann da zu stehen und zu sehen, tatsächlich, da steht ein Pferd im Wasser, der Reiter daneben und beide mit einem ähnlich hilflosen Gesichtsausdruck. War für uns dann aber tatsächlich relativ unspektakulär,
0: mhm.
2: weil wir dann gesagt haben, gut, das Pferd kann mit Sicherheit schwimmen. Ich habe dann im Nachhinein erst erfahren, der war noch nie im Wasser, ist noch nie geschwommen.
0: Ach, krass.
2: Aber wir haben dann gesagt, dann schwimmt halt 300 Meter südlich, ist Ruder- und Segelverein, die haben eine Slipstelle und da kommt ihr bequem ans Wasser. Und ja, so war es dann. Wir haben dann noch begleitet und der war unheimlich froh, unheimlich dankbar uns auch gegenüber. Der fand es ganz toll, dass das so unkompliziert ging,
0: ja.
2: dass man da nicht mit Kran oder Drehleiter irgendwas das Pferd rausheben musste, sondern dass das so unspektakulär dann abgelaufen ist. Aber ja, es war super. Interessant.
0: Ja, super. Also es gibt nicht nur Stories, die immer dramatisch enden, sondern auch sehr, sehr schöne Geschichten von der Wasserwacht. Jetzt ist es natürlich auch so, dass die Wasserwacht bestimmt auch noch einige Nachwuchskräfte braucht. Liebe Lisa, vor allem bei euch am Walchensee, da sind ja auch immer welche, die gebraucht werden. Wie kann ich denn mitmachen, ohne dass ich jetzt zum Beispiel Profischwimmer bin?
1: Also eigentlich kann jeder mitmachen. Es ist nicht so, dass man jetzt irgendwie die Grundvoraussetzung haben muss, dass man überhaupt erst anfangen kann. Man muss aber dann, also wenn man sagt, man möchte mitmachen, dann muss man verschiedene Ausbildungen machen und es dauert auch eine Zeit lang. Also man muss vor allem Zeit haben. Das ist jetzt schon mal das Wichtigste. Bei uns am Walchensee, wir sind einfach zu klein, wir sind eine relativ kleine Ortsgruppe, wir sind nur 20 Aktive. Und wir haben jetzt zum Beispiel leider keine Kindergruppe, keine Jugendgruppe, das schaffen wir einfach personell nicht. Aber bei uns theoretisch ab 16, wenn man kommt, kann man mitmachen, kann man langsam reinwachsen, mit der Zeit dann seine ganzen Scheine machen und dann im Wasserrettungsdienst mitmachen. Also wir sind offen, wir würden uns freuen über alle, die Lust haben mitzumachen.
0: Also es ist aber auch jetzt nichts für Leute, die sich denken, ah ja geil, da kann ich einfach ein bisschen am See entspannen und rumschauen. Und das hat schon auch ein bisschen irgendwie, das ist auch schon ein bisschen anstrengend wahrscheinlich.
1: Ja, wie gesagt, es ist zeitintensiv. Ja. Und man sollte jetzt sich nicht ekeln vor Menschen. Man sollte auch auf Menschen zugehen können, also den Kontakt halten können. Und das Wichtigste ist halt einfach die Zeit. Mhm. Also wirklich Zeit haben, Lust haben, sich da einzubringen, mitzumachen und mit Menschen umgehen zu wollen. Und leider macht es halt dann auch keinen Sinn, wenn man irgendwie, ohne jetzt böse sein zu wollen, aber jenseits der 60, dann wird es halt einfach zu stressig, weil es darf man nicht unterschätzen, da kommt halt schon aus Adrenalin hoch. Wenn es passiert und wenn irgendwas ist oder auch ein Verkehrsunfall ist, kann das schon auch mal krass sein, deswegen auch nicht unter 16, also eigentlich 18 bei aktiven, also bei krassen Unfällen oder was, aber das darf man nicht unterschätzen.
0: Ja, nee, das kann ich total verstehen. Wo kann man sich denn melden, wenn man dann Interesse hat?
1: Wasserwachtweichensee.de.
0: Ja, wunderbar, perfekt.
1: Wir sind Instagram, wir sind Facebook, auch alle anderen Wasserwachten, Wasserwacht Tölz oder Wasserwacht am Starnberger See. Alle Wasserwachten freuen sich über interessierte Leute, die sich einbringen wollen.
0: Ja, wunderbar. Also wir kommen sicher durch die Seen mit den Kräften der Wasserwachten im Alpenwelleland. Schön, dass ihr mit dabei wart.

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2: 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Oh, wir sind pünktlich.
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3: Mit Herbert Wieting. Das Bayerische Landesamt für Steuern warnt vor betrügerischen E-Mails im Alpenwelle-Land. So werden derzeit im Namen der Finanzverwaltung Phishing-E-Mails zu angeblichen Betriebsprüfungen versendet. Aber die Steuerverwaltung fragt niemals per E-Mail nach sensiblen Daten wie Steuernummer, Kontoverbindung, Kreditkartennummer oder PIN. Bei Zweifeln könnt ihr jederzeit Kontakt mit dem zuständigen Finanzamt aufnehmen. In der Region werden Projekte gesucht, die ungenutzte Gebäude wieder mit Leben füllen. Das Bundesministerium für Wohnen, Stadtentwicklung und Bauwesen und das Bundesinstitut für Stadt-, Bau- und Raumforschung haben den Wettbewerb Aus Leer wird mehr gestartet. Heute ist der Einsendeschluss. Die besten Projekte erhalten 1.500 Euro und ein Imagevideo. 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Und bei einem Unfall in Starnberg ist eine Autofahrerin verletzt worden. Die 59-Jährige bremst an einer roten Ampel. Ein Lastwagenfahrer konnte nicht mehr rechtzeitig anhalten und streift ihr Auto am Heck. Der Schaden liegt bei rund 10.000 Euro.
2: Das Alpenwelle-Wetter heute. Wir haben wolkige Phasen, aber dann auch mal wieder sonnige Phasen. Vor allem ab der Mittagszeit kommt die Sonne am meisten raus heute. Ansonsten von den Osterseen her immer wieder Schauer und Gewitter, die dann auch gegen Nachmittag mal ein bisschen kräftiger ausfallen können. War ja gestern brutal, hä? Temperaturen heute 25 bis 28 Grad. Am Abend gibt's dann weitere Schauer und Gewitter, die klingen dann langsam in der Nacht ab. Temperaturen sinken auf 17 bis 14 Grad. Bei euch in Benediktbeuern 17 Grad, Königsdorf 18 Grad und auch 18 Grad messen wir gerade bei euch in Weyern. Schauen wir uns die nächsten Tage an. Morgen haben wir bei knapp 30 Grad ganz viel Sonne, nur ganz vereinzelt entstehen mal Schauer und Gewitter. In der Nacht auf Freitag und am Freitag selbst, da verbreitet sich dann immer mehr Schauer und auch einzelne Gewitter. Vor allem am Wochenende ist es windig, deutlich kühler. Wolken, Sonne sind mit dabei, aber es kann auch wieder regnen. Der Alpenwelle Verkehrsservice um kurz nach 11:30. Wir schauen auf die Straßen im Alpenwelle-Land und es ist schon ordentlich was los auf der B472. Bei Müller am Baum staut sich's gerade. Wenn ihr aus Richtung Kreuzstraße kommt, wegen einer Baustelle hier, stockender Verkehr, ähnlich in St. Quirin. Auf der nördlichen Hauptstraße staut sich's gerade aus Seeglas bzw. aus Gmund kommend, eben hier auch immer noch wegen der Baustellenampel. Ansonsten schaue ich mir mal weiter das Alpenwelle-Land an, aber da sieht's ganz gut aus, staut sich bloß gerade auf der Autobahn der A8 Salzburg in Richtung München zwischen Holzkirchen und dem Kreuz München Süd gerade. Stau eine Viertelstunde, die er länger braucht. Geblitzt wird auch im Alpenwelle-Land. In Fendbach bei Weyern in der 50er-Zone. In Grub bei Verleih wird geblitzt. Genauso in Aschölding in der Ortsdurchfahrt auf der Tattenkofener Straße. In Bad Tölz steht der Blitzer am Friedhofsberg. Genauso in Bad Heilbrunn am Ortseingang von Bichl kommend. Wir haben einen stehen in Iffedorf Richtung Seeshaupt. In Tegernsee auf der Schweighofstraße. In Otterfing Richtung Kreuzstraße 100 Meter nach der Überführung. In Fleck am Pumpenheisel wird geblitzt. Und in Gleis steht einer Richtung Garmisch an der Bushaltestelle. Habt ihr noch was? Staus oder Blitzer? 08041 799 und 4x die 4. Gute Fahrt euch.
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2: Mit mir Thomas Wiegele. Schön, dass ihr mit dabei seid. 3 Hits am Stück. Gute Laune mit Marshmello. Direkt ein Lächeln im Gesicht. Genauso beim Klassiker mit Tom Petty. Und davor einfach mehr Sommer. Sam Feld, Duke und Anita. Mia Moore hier.

0: Marshmallow, Thomas Red, Where We Go, 11.43 Uhr, hier der Alpenwelle-Treffpunkt. Hinter ganz, ganz vielen Erfindungen, die uns bis heute im Alltag begleiten, steckt meistens eine brutal spannende Geschichte. Heute geht's ums Essen und um die Idee, Lebensmittel mit Kälte länger haltbar zu machen.
1: Wenn es Klick macht, kluge Köpfe, geniale Erfindungen.
2: Die Tiefkühlkost. In den 1920er Jahren reist der amerikanische Forscher Clarence Birdseye in den eisigen Norden Kanadas. Dort begleitet er einheimische Inuit beim Eisfischen. An manchen Tagen fallen dabei die Temperaturen auf fast minus 40 Grad. Kaum ziehen die Fischer einen Fisch aus dem Wasser, gefriert dieser innerhalb weniger Minuten steinhart. Birdseye beobachtet das Ganze fasziniert und noch mehr überrascht ihn etwas anderes. Wenn die Fische später aufgetaut werden, schmecken sie wie frisch gefangen. Und in diesem Moment macht es Klick.
3: Was, wenn so auch andere Lebensmittel viel länger haltbar bleiben?
2: Zurück in den USA beginnt Birdseye zu experimentieren. Er entwickelt Verfahren, mit denen Lebensmittel in kürzester Zeit tiefgekühlt bzw. schockgefrostet werden können. Der Unterschied ist enorm. Geschmack, Konsistenz und Frische bleiben deutlich besser erhalten als beim langsamen Einfrieren. Heute liegen Tiefkühlprodukte in fast jedem Gefrierschrank auf der ganzen Welt. Minus 40 Grad, gefrorene Fische, ein genauer Blick und eine Erfindung, die bis heute Essen lecker haltbar macht.
0: Ja, super, wenn man immer einfach reinlabert. Aber muss man sagen, Tiefkühlgerichte sind ja oft ein wahnsinniger Gamechanger, vor allem in der Mittagspause. Oh, ist das herrlich, 11.45 Uhr.

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1: Ich bin Gregor Jose Moser. Studierende, die nicht mehr im Elternhaus wohnen, geben im Schnitt mehr als die Hälfte ihres Haushaltseinkommens für Wohnkosten aus. Das zeigt eine Erhebung des Statistischen Bundesamtes. Pia Wegner berichtet.
2: Im vergangenen Jahr waren es im Schnitt 54% des verfügbaren Haushaltseinkommens. Zum Vergleich, in Deutschland liegt der Wert für die gesamte Bevölkerung im Schnitt bei 24%. Gut ein Viertel der Studierendenhaushalte gilt als überlastet. Per Definition ist das dann der Fall, wenn die Wohnkosten bei 40% oder mehr des verfügbaren Haushaltseinkommens liegen.
1: Über eine halbe Million Kinder in der WHO-Europa-Region sind gar nicht geimpft. Laut einem neuen Bericht der Weltgesundheitsorganisation und von UNICEF fehlte im vergangenen Jahr 566.000 Kindern jegliche Impfung. Das sind zwar weniger Kinder als 2024, aber weiterhin zu viele, die gar nicht gegen Infektionskrankheiten oder Ähnliches geschützt sind. Gut die Hälfte der ungeimpften Kinder leben in Kasachstan, der Türkei, Großbritannien und Aserbaidschan. Deutschland soll unbürokratischer werden. Wie genau das funktionieren kann, darüber berät heute das Bundeskabinett. Vorgänge sollen beschleunigt und Kosten weniger werden, betont Bundesdigitalminister Wildberger. Er sieht den Bürokratieabbau in Deutschland auf einem guten Weg. Er soll privat heimlich Bildaufnahmen von Frauen gemacht haben und an seinem Arbeitsplatz von Mitarbeiterinnen. Deshalb ermitteln die Kriminalpolizei Bamberg und die Staatsanwaltschaft Bamberg gegen einen Arzt. Der Verdacht kam auf, als eine Zeugin auf einer öffentlichen Veranstaltung eine heimlich aufgestellte Kamera entdeckte. Daraufhin gab es eine Wohnungsdurchsuchung. Heftige Unwetter haben in der Nacht in Bayern und Baden-Württemberg gewütet. In Reutlingen wurden Straßen vom Starkregen überflutet. Teile der Stadt hatten außerdem vorübergehend keinen Strom. Noch heftiger hat es Nürnberg erwischt. Fast 3000 Notrufe gingen bei der Feuerwehr ein. Keller liefen voll. Bäume stürzten auf Autos und Gebäude. Mehrere Menschen wurden verletzt, mindestens einer davon schwer.
3: Das Alpenwelle-Wetter um kurz nach 12. Heute ist es so ein bisschen wechselhaft. Also mal sind viele Wolken am Start und dann kommt auch mal wieder die Sonne raus. Vor allem jetzt ab der Mittagszeit. Da sind die Chancen am höchsten, dass die Sonne mal ein bisschen mehr zum Zug kommt. Ansonsten erwarten uns von den Osterseen her immer wieder Schauer und Gewitter. Die können am Abend und am Nachmittag vor allem auch mal richtig krass ausfallen. Vor allem, ich habe es mir angeschaut auf dem Regenradar, 17, 18 Uhr. Da soll es dann losgehen, einmal gescheit zu regnen im Alpenwelleland. Ansonsten Temperaturen heute 25 bis 28 Grad. Am Abend, da gibt es weitere Schauer und Gewitter, die werden dann in der Nacht immer weniger. Temperaturen sinken dann auf 17 bis 14 Grad. Schauen wir uns die nächsten Tage an. Morgen so ein kleiner Lichtblick, der schönste Tag der Woche, würde ich Ihnen jetzt einfach mal schimpfen. Und zwar viel Sonne bei knapp 30 Grad. Nur entstehen paar Schauer und Gewitter recht vereinzelt. In der Nacht auf Freitag und am Freitag selbst, da erwarten uns weiter Schauer und Gewitter, vor allem Freitagnachmittag. Wie wird's Wochenende bisher, was wir so für Infos haben? Windig, deutlich kühler und ein Mix aus Wolken, Sonne und weiteren Schauern.
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3: Der Alpenwelle Verkehrsservice um kurz nach 12. Wir schauen auf die Straßen im Alpenwelleland. Weiterhin staut sich's auf der A8 Salzburg in Richtung München zwischen Holzkirchen und dem Kreuz München Süd. 10 Minuten dauert's länger. Jede Menge los am Tegernsee und zwar bei St. Quirin. Staut sich's gerade, wenn ihr aus Richtung Gmund bzw. Seeglas kommt, auf der nördlichen Hauptstraße wegen einer Baustellenampel hier gerade relativ viel los. Geblitzt wird auch im Alpenwelleland. An der Realschule in Finsterwald steht der Blitzer. Und dann haben wir noch einen stehen auf der Münchner Straße in Gmund. Hat beide der Adi gemeldet. Danke dir fürs Melden. In Wolfratshausen steht einer auf der Bahnhofstraße. Fendbach bei Weyern 50er-Zone. In Grub bei Verleih wird geblitzt. Genauso Ascholdingen dauert Durchfahrt an der Tattenkofener Straße. In Bad Hölz am Friedhofsberg haben sie einen aufgestellt. In Bad Heilbrunn am Ortseingang von Bad Hölz kommend. In Iffeldorf Richtung Seeshaus. Tegernsee, Schweighofstraße, in Otterfing an der Kreuzstraße, 100 Meter ungefähr nach der Überführung. In Fleg am Pumpenheisel steht der Blitzer und in Kleis, das ist Richtung Garmisch an der Bushaltestelle. Habt ihr noch was? Staus oder Blitzer? Gerne melden. 08041 799 und 4x4. Gute Fahrt.
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3: Mit mir, Thomas Wiegele, es ist genau die Stunde am Tag, in der im ganzen Alpenwelle-Land dieselbe Frage diskutiert wird. Und was gibt's bei dir halt zum Essen? Ja, egal ob's Luxusmenü vom Lieferdienst oder irgendwie die Reste vom gestrigen Abend, die in der Mikrowelle noch ein bisschen warm gemacht werden. Macht euch keinen Stress. Wir sind dabei mit einfach mehr Musik. Wir haben die aktuellsten mit Olivia Dean und Man I Need. Dann haben wir noch schöne Klassiker mit Survivor und Burning Heart. Und wir starten sommerlich rein mit Morat und Alvaro Soler um 12.05 Uhr.

0: Viertel nach zwölf, schöne Mittagspause mit Olivia Dean und Man I Need hier auf eurer Alpenwelle. Ihr seid in einer fremden Stadt unterwegs und plötzlich sagt das Navi rechts in die Bürgermeister-Schmidt-Straße. Oder ihr steht vor einer Schule, einer Halle, einem Platz und der Name, der klingt irgendwie nach einer Person, die offenbar wichtig war. Zum Beispiel in Bad Tölz gibt es die Auguste-Wittig-Straße oder es gibt auch die Adalbert-Stifter-Straße. Ja, aber was ist das denn? Woher kommt das denn? Dahinter steckt oft nur mehr als ein schönes Schild.
1: Schon gewusst?
2: Wie werden eigentlich Namen für Straßen ausgewählt?
3: Straßen bekommen ihre Namen meist von der Stadt oder Gemeinde. Am Ende entscheidet in der Regel ein Gremium, also zum Beispiel der Stadtrat. Der Name soll zur Geschichte passen oder Orientierung geben. Beliebt sind zum Beispiel Namen von bekannten Persönlichkeiten. Da gilt in fast allen Kommunen, die Person muss verstorben sein. Partnerstädte oder regionale Besonderheiten finden sich auch oft in den Namen wieder. Oder Flurnamen, sowas wie Moosweg oder Am Anger. In Neubaugebieten werden auch oft Themen genutzt und alle Straßen zum Beispiel nach Blumen benannt.
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0: Es ist einfach ein Wahnsinnssong. Bruno Mars und Billionär. Hier für euch auf eurer Alpenwelle. Bruno Mars ja sowieso unterwegs gewesen. Auch in Deutschland, in Berlin, hat er Konzerte gegeben. Unfassbar. Bin ich neidisch, dass ich da nicht war. Gleich für euch einfach mehr Musik. Er hat auf einem Coachella-Festival abgerissen. Justin Bieber und Friends gleich hier für euch. Und davon noch Sonique und It Feels So Good. Aber Mittagspause fühlt sich immer gut an.
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1: What's up? Gleich 12.30 Uhr, 12:30, und dann haben wir wieder die Regionalnachrichten. Komm, wir warten das mal wieder ab. Hier haben wir 3, 2, 1 und los geht's.
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2: Mit Herbert Wieting. Das Bayerische Landesamt für Steuern warnt vor betrügerischen E-Mails im Alpenwelle-Land. So werden derzeit im Namen der Finanzverwaltung Phishing-Mails zu angeblichen Betriebsprüfungen versendet. Die Steuerverwaltung fragt niemals per E-Mail nach sensiblen Daten wie Steuernummer, Kontoverbindung, Kreditkartennummer oder PIN. Bei Zweifeln könnt ihr jederzeit Kontakt mit dem zuständigen Finanzamt aufnehmen. In der Region werden Projekte gesucht, die ungenutzte Gebäude wieder mit Leben füllen. Das Bundesministerium für Wohnen, Stadtentwicklung und Bauwesen und das Bundesinstitut für Bau-, Stadt- und Raumforschung haben den Wettbewerb Aus Leer wird mehr gestartet. Heute ist der Einsendeschluss. Die besten Projekte erhalten 1.500 Euro und ein Imagevideo. Alle Infos findet ihr auf alpenwelle.de. Und in Antorf hat ein schwarzer Pickup einen Autofahrer gestreift und ist einfach weitergefahren. Im Bereich Siffelhofer Straße und Jochbergstraße kam dem Mann aus Obersöching der Pickup entgegen. Dessen Fahrer schnitt offenbar zu schnell die Kurve und geriet auf die Gegenspur. Am Auto entstand rund 1.000 Euro Schaden.
1: Das Alpenwelle-Wetter bei euch in Gmund 18 Grad, in Irschenberg haben wir es 19 Grad und auch 19 Grad sind es bei euch in Warngau. Heute Wolken und sonnige Phasen, die sich abwechseln. Jetzt zur Mittagszeit sollte eigentlich die Sonne rauskommen, aber jetzt hat es doch einmal ganz kurz runtergenieselt im Alpenwelle-Land. Temperaturen heute insgesamt 25 bis 28 Grad. Ansonsten am Nachmittag soll es dann wieder ein bisschen schlechter werden, ab 17 Uhr ungefähr, beziehungsweise 16:17 Uhr, da kann es dann nochmal zum Regnen anfangen und sich dann bis in die Nacht ziehen. Da sinken dann auch die Temperaturen auf 17 bis 14 Grad. Morgen wahrscheinlich der heißeste Tag der Woche, knapp 30 Grad und es scheint häufiger die Sonne. Nur ganz vereinzelt kann es dann mal regnen. In der Nacht auf Freitag und am Freitag selbst haben wir wieder Schauer und Gewitter. Der Alpenwelle Verkehrsservice um kurz nach 12:30. Es stockt immer noch auf der A8 Salzburg in Richtung München. Zwischen Holzkirchen und dem Kreuz München Süd hier stockender Verkehr 10 Minuten, die er länger braucht. Viel los auch in St. Quirin am Tegernsee auf der nördlichen Hauptstraße. Hier wegen einer Baustellenampel gerade viel, viel Stau. Auch hier eine Viertelstunde, die es länger dauert. Geblitzt wird auch im Alpenwelle-Land und zwar an der Realschule in Finsterwald steht der Blitzer. Wir haben noch einen stehen in Wackirchen und zwar zwischen der Tankstelle und dem Kreisverkehr. In Wolfratshausen auf der Bahnhofstraße, in Fendbach bei Weyern 50er-Zone, in Grub bei Verleih, in Aschölding in der Ortsdurchfahrt auf der Tattenkofener Straße, in Bad Tölz steht der Blitzer am Friedhofsberg, genauso in Bad Heilbrunn am Ortseingang von Bad Tölz kommend. In Iffeldorf Richtung Seeshaupt wird geblitzt, genauso in Tegernsee auf der Schweighofstraße. Und dann haben wir noch in Otterfing einen stehen Richtung Kreuzstraße, 100 Meter nach der Überführung und in Fleck am Pumpenheisel blitzend. Habt ihr noch was? Staus oder Blitzer? 08041 799 und 4x4.
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1: Mit mir Thomas Wiegele, Kaffee Spezi oder Alex Warren bringt uns alles durch die Mittagspause. Davor haben wir noch einen aus den späten 80ern. Drei Hits am Stück. Wir starten rein in die zweite Tageshälfte mit The Kid LAROI.
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1: Love again für euren Mittwochmittag, 12.34 Uhr. Einmal lüften, da kommt frische Luft rein. Servus.

0: 12.43 Uhr. Alex Warren, Eternity hier auf eurer Alpenwelle. Es war in den vergangenen Tagen und vor allem am Wochenende ja brutal warm. Und wenn die Sonne so runterknallt wie aktuell, dann am besten sofort zum Baden gehen, im Schatten bleiben. Ja, und wo geht es denn besser und angenehmer als unter einem Baum? Ja, logisch. Und Bäume können so, so viel. Die sind quasi die Klimaanlagen unseres Planeten.
1: Bäume spenden Schatten, klar. Aber über ihre Blätter verdunsten sie auch Wasser. Und dadurch wird die Umgebung deutlich kühler. Vor allem in Städten kann das echt einen Unterschied machen.
2: Die Blätter von Bäumen können Staub und Schadstoffe aus der Luft aufnehmen, also wie ein Filter. Außerdem produzieren Bäume Sauerstoff.
1: Wenn's richtig stark regnet, dann wirken Bäume wie ein Schwamm. Wurzeln lockern den Boden und die Baumkrone fängt den Regen ab. Dadurch versickert Wasser besser und das entlastet auch die Kanalisation.
2: Ein einzelner Baum kann ein ganzer Lebensraum für Tiere sein. Vögel bauen Nester, Insekten finden Nahrung und Eichhörnchen verstecken ihre Vorräte. Eigentlich wie ein Mehrfamilienhaus für Tiere.
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0: Shabuzi und David Guetta mit ihrem Song. Everybody at the bar getting tips. Ein Bar-Song um 12.50 Uhr hier auf eurer Alpenwelle, gleich der letzte Song der Stunde. Wir freuen uns drauf. Wir reisen nach Österreich, wir reisen nach Wien, wir reisen zu Josh und Martina. Aus Wien kommt er. Der letzte Song der Stunde gleich hier für euch, unser Alpensound. 10 vor 1.
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4: Ich bin Gregor Jussi Moser. Die Bundesregierung baut weiter Bürokratie ab. Union und SPD haben sich darauf geeinigt, mehrere Verpflichtungen abzuschaffen für Unternehmen wie auch Bürger. So können Arbeitslose künftig mit dem Jobcenter per E-Mail verbindliche Vereinbarungen treffen. Halter eines Elektrofahrzeugs müssen sich nicht mehr um eine grüne Umweltplakette kümmern und elektrische Geräte in Büros müssen nicht mehr alle 2 Jahre geprüft werden. Die Schufa speichert Daten von Verbraucherinnen und Verbrauchern offenbar länger als bisher bekannt war. Das zeigen Recherchen unter anderem der Süddeutschen Zeitung. Die Schufa steht damit erneut in der Kritik. Dominik Schweiger mit den Details.
5: Zum Beispiel, man nimmt einen Kredit auf und bezahlt ihn komplett ab. Nach 3 Jahren löscht die Schufa diesen Eintrag eigentlich. Laut dem Bericht in der Süddeutschen behält die Schufa die Daten aber und gibt sie auch teilweise an Firmen weiter. Im neuen Schufa-Score tauchen diese alten Einträge dann aber nicht mehr auf. Die Schufa selber weist alle Vorwürfe zurück und beruft sich darauf, dass sie verpflichtet sei, diese alten Daten aufzuheben.
4: Tanken wird wieder teurer. Vor allem Diesel hat in den letzten 7 Tagen deutlich zugelegt, meldet der ADAC. 1 Liter kostete gestern im Schnitt 2,07 Euro, rund 12 Cent mehr als vor einer Woche. Wahrscheinlicher Preistreiber ist laut den Experten die erneute Eskalation zwischen den USA und dem Iran. Nach den Schüssen auf ein Wohnhaus in Würzburg sucht die Polizei noch immer nach einem Verdächtigen. Ermittelt wird wegen versuchter Tötung, sagte ein Sprecher der Staatsanwaltschaft. Die Hintergründe der Attacke mit einer Handfeuerwaffe sind noch unklar. Die Ermittler prüfen, ob ein privater Konflikt der Auslöser war. Details nannten sie aber nicht. Verletzt wurde niemand. Die Entscheidung für Jürgen Klopp als neuen Bundestrainer der deutschen Fußballnationalmannschaft geht in die nächste Phase. Nachdem die DFB-Bosse sich mit Red Bull-Chef Oliver Minzlaff getroffen haben, werden heute die Verbandsfunktionäre über den Stand der Verhandlungen informiert. Nur mit ihrer Zustimmung kann Klopp letztlich Nachfolger von Julian Nagelsmann werden.
6: Also wer da dagegen stimmt, das wäre schon fatal. Schauen wir aufs Alpenwelle-Wetter. Wolken und sonnige Phasen wechseln sich ab. Am häufigsten kommt die Sonne jetzt eigentlich durch. Gegen Mittagszeit, da blitzt sie mal und scheint im Alpenwelle-Land. Ansonsten Temperaturen 25 bis 28 Grad. Am Abend gibt es dann weitere Schauer und Gewitter. Temperaturen sinken dann auf 17 bis 14 Grad. Die weiteren Aussichten. Morgen, da scheint bei knapp 30 Grad häufiger die Sonne. Ansonsten nur vereinzelt Schauer und Gewitter. Am Freitag, da kann es dann nochmal sauber regnen, vor allem dann gegen Nachmittag. Am Wochenende wird es windig und deutlich kühler mit Wolkensonne und weiteren Schauern.
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6: Der Alpenwelle Verkehrsservice um 1:45. Schauen wir uns die Straßen an und es stockt weiterhin auf der Salzburger Autobahn in der Gegenrichtung der A8 Salzburg in Richtung München zwischen Holzkirchen und dem Kreuz München Süd. Weiterhin eine Viertelstunde, die es länger dauert. Es wird auch ein bisschen mehr Stau bei St. Quirin am Tegernsee auf der nördlichen Hauptstraße, wenn ihr von Gmund in Richtung Tegernsee fahrt, beziehungsweise in Richtung St. Quirin. Hier wegen einer Baustellenampelstau, Viertelstunde dauert es länger. Wird auch geblitzt im Alpenwelle-Land. An der Realschule Finsterwald steht einer. In Wolfratshausen auf der Bahnhofstraße. Dann wird noch geblitzt in Wackirchen und zwar zwischen der Tankstelle und dem Kreisverkehr. Es steht ein Blitzer in Fendbach bei Weihern in der 50er-Zone. In Grub bei Verleih in Arscholding in der Ortsdurchfahrt auf der Tattenkofener Straße. In Bad Tölz blitzen es am Friedhofsberg, genauso in Bad Heilbrunn am Ortseingang von Bad Tölz kommend. In Iffeldorf Richtung Seeshaupt steht einer, genauso in Tegernsee auf der Schweighof. Straße, in Otterfing Richtung Kreuzstraße, 100 Meter nach der Überführung und es wird geblitzt in Fleck am Pumpenheisel. Habt ihr noch was? Staus oder Blitzer? 08041 799 und 4x die 4. Gute Fahrt!
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6: Mit mir Thomas Wiegele. Es ist so Wahnsinn, oder? Draußen unterwegs und die ganze Zeit schwirren so Mücken um einen rum. Wie bekommen wir die weg? Ja, wir haben den perfekten Tipp für euch. Nach einfach mehr Musik, DJO, End of Beginning dabei. Davon noch Simple Plan, gute Laune Nummer, When I'm Gone. Und wir gehen rein mit ihr hier. Magisch geht's los, oder? Mit Sophie B. Hawkins. Right beside you, es ist 13.05 Uhr. Es ist Mittwoch. Habt einen schönen Tag.

0: 13.14 Uhr, DJ O, End of Beginning hier am Alpenwelle Treffpunkt. Und wir kennen es alle. Kaum ist es abends endlich ein bisschen kühler und wir wollen schlafen gehen, dann geht's los. Erst summt eine Mücke am Ohr vorbei, dann dreht irgendwie noch eine Fliege ihre Runden. Ja, an Einschlafen plötzlich irgendwie gar nicht mehr zu denken. Aber was hilft denn wirklich gegen diese nächtlichen Plagegeister? Genau das weiß meine Kollegin, Alpenwelle-Reporterin Julia Wasselkopf. Julia, wie halte ich Mücken und Fliegen am besten aus dem Schlafzimmer fern?
1: Also am wirksamsten sind immer noch Fliegengitter an Fenstern und Türen. Wer abends lüftet, sollte möglichst erst dann die Fenster weit öffnen, wenn es draußen schon kühler ist und möglichst kein Licht direkt nach außen scheint. Das lockt nämlich richtig viele Insekten zusätzlich an. Hilfreich ist außerdem, stehendes Wasser auf Balkon oder Terrasse zu vermeiden. Denn dort vermehren sich Stechmücken besonders gern.
0: Und was hilft, wenn die Mücke schon im Schlafzimmer dann ist?
1: Ja, dann lohnt sich oft ein kurzer Gang, bevor das Licht ausgeht. Mücken setzen sich nach dem Blutsaugen gern an Wände oder an die Zimmerdecke. Manche stellen auch einen Ventilator ans Bett. Der Luftstrom macht es Mücken schwer zu fliegen und es erschwert ihnen außerdem, den menschlichen Geruch wahrzunehmen. Das funktioniert überraschend gut und das ganz ohne Chemie.
0: Ah, krass, habe ich noch nicht gewusst. Und gibt's irgendwie Hausmittel wie Lavendel oder Zitronenduft, die da irgendwie helfen?
1: Ja, die Wirkung ist leider eher begrenzt. Einzelne Düfte können Mücken zwar kurzfristig fernhalten, einen zuverlässigen Schutz bieten sie aber nicht. Wer wirklich Ruhe haben möchte, fährt mit Fliegengittern, Ventilatoren oder einem Moskitonetz deutlich besser. Und falls doch eine Mücke zugestochen hat, helfen Kühlen oder ein Wärmestift oft am besten gegen den Juckreiz.
0: Ja, Wärmestifte sind super gut. Also Ventilator dann in der Nacht vielleicht an. Der neue Tipp gegen Mücken. Spannend.

0: Kelly Clarkson, Mr. Know-It-All um 13.20 Uhr hier auf eurer Alpenwelle.
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1: Gleich 13.30 Uhr, halb zwei.
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2: Mit Herbert Wieting. Die Wasserwachten in der Region sind mit der nächsten Hitzewelle wieder oft im Dauereinsatz. Es steigt dann die Gefahr an Seen und Flüssen. Viele schätzen Situationen falsch ein, auch bei der Aufsicht von Kindern. Lisa Grünwald, Vorstand und Öffentlichkeitsarbeit Wasserwacht Walchensee.
3: Kindern sollte man sowieso nie außer Augen lassen, auch mit Schwimmhilfe und sowas. Das ist nicht zuverlässig, da kann immer was passieren. Gerade Gebirgsseen bei uns, es hat starken Wind, die werden abgetrieben. Sollte man nie aus den Augen lassen.
2: Bayernweit sind 29 Menschen in dieser Badesaison ertrunken. Jedes vierte Unternehmen im Alpenwelleland wird künftig auf künstliche Intelligenz setzen. Das sind doppelt so viele wie im Vorjahr. Das teilte die Vereinigung der Bayerischen Wirtschaft VBW mit. Hauptgeschäftsführer Bertram Brosshardt sieht darin eine große Chance für den Standort. Trotz der Sorge viele Arbeitnehmer um Jobverlust. Und in Gmund sind Maschinen im Wert von etwa 1.000 Euro aus einer Gärtnerei verschwunden. Unbekannte Täter verschafften sich in der Nacht über eine Tür Zutritt. Die Polizei sicherte Spuren und sucht nun Zeugen.
1: Das Alpenwelle-Wetter heute, ein Mix aus Wolken und Sonne im Alpenwelle-Land. Jetzt gegen der Mittagszeit, da kommt die Sonne immer ein bisschen mehr mal raus und scheint dann auch mal wieder bei Temperaturen um die 25 bis 28 Grad. Ansonsten heute ab Nachmittag und Abend immer wieder Schauer und Gewitter, die auf uns zukommen. Kann schon sein, dass es dann ab 18 Uhr schon losgeht. Abends gibt es weitere Schauer und Gewitter. Temperaturen sinken dann auf 17 bis 14 Grad. Bei euch in Gmund 22 Grad, aktuell in Grün 21 Grad und dann bleiben wir wieder bei 22 Grad in Lenggries. Wir schauen uns die nächsten Tage an. Morgen haben wir bei knapp 30 Grad ganz, ganz oft die Sonne. Nur ganz vereinzelt kann es dann mal regnen. Anders am Freitag, hier regnet es schon in der Nacht auf Freitag und dann Freitagnachmittag soll es nochmal sauber runter duschen. Am Wochenende haben wir einen Mix aus Wolken, Sonne und weiteren Schauern und es wird auch deutlich kühler. Der Alpenwelle Verkehrsservice um kurz nach halb eins. Ihr kommt gerade gut durch. Wird aber geblitzt im Alpenwelleland, ist klar. An der Realschule Finsterwald steht einer. Dann haben wir noch einen mobilen Blitzer stehen und zwar in Wackirchen steht der. Und zwischen der Tankstelle und dem Kreisverkehr bin ich kurz verrutscht. Dann haben wir noch einen stehen in Wolfratshausen auf der Bahnhofstraße. In Fendbach bei Weyern, 50er-Zone. In Grub bei Verleih wird geblitzt, genauso in Ascholdingen in der Ortsdurchfahrt auf der Tartenkofner Straße. In Bad Heilbrunn steht er am Ortseingang von Bad Tölz kommend. In Bad Tölz selbst wird geblitzt am Friedhofsberg. In Iffidorf Richtung Seeshaupt steht er, genauso in Tegernsee auf der Schweighofstraße, Otterfing-Kreuzstraße kurz nach der Überführung und in Fleck am Pumpenheiselblitzens. Habt ihr noch was? Staus oder Blitzer? Gerne her damit. WhatsApp schreiben, anrufen geht beides. 08041 799 und 4x4. Gute Fahrt.
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1: Mit mir Thomas Wiegele, die Kelly Family. Früher brutal bekannt, heute immer noch unterwegs. Mittlerweile mit der nächsten Generation. Iggy Kelly. Gleich hier für euch, die Alten dürfen aber auch noch ran. Fast alt, die 80er. Ganz entspannt geht's durch den Mittag. Es ist sommerlich und da passt Il Civetto perfekt rein.
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1: Ganz entspannt geht's in Richtung Feierabend. 13.33 Uhr, magst du?

0: Iggy Kelly, Sleep Alone, 13.43 Uhr, hier der Alpenwelle Treffpunkt. Taschengeld ist toll. Brauchen wir nicht drüber streiten. Große finanzielle Sprünge sind aber oft damit nicht so richtig möglich. Viele Jugendliche, die nutzen deswegen die anstehenden Sommerferien, um sich ein bisschen was dazu zu verdienen. Aber nicht jeder Job ist geeignet und auf ein paar Dinge solltet ihr schon achten, bevor ihr ans Geldverdienen geht. Anna Gmeiner vom Deutschen Gewerkschaftsbund Bayern. Was dürfen die Jugendlichen denn überhaupt arbeiten?
1: Erlaubt sind leichte und ungefährliche Tätigkeiten, also zum Beispiel Gartenarbeit, Botengänge, Zeitung austragen, einfache Lager- oder Bürotätigkeiten. Verboten sind schwere körperliche Arbeiten, zum Beispiel auch Umgang mit gefährlichen Stoffen, gefährlichen Maschinen oder auch Arbeit unter gefährlichen Bedingungen, also zum Beispiel großer Hitze, großem Lärm oder auch in Nachtschichten.
0: Grundsätzlich können Schüler schon ab 13 Jahren einen Ferienjob übernehmen, aber nur wenn die Eltern da das Ja gegeben haben, also zugestimmt haben. Ganz wichtig auch, die gesetzlichen Arbeitszeiten beachten.
1: Von 13 bis 14 Jahren maximal 2 Stunden täglich und die Arbeitszeiten müssen zwischen 8 und 18 Uhr sein. Bei Jugendlichen zwischen 15 und 17 Jahren können die maximal 8 Stunden am Tag arbeiten, zwischen 6 und 20 Uhr. Ab 16 Jahren gibt es dann die Ausnahme, dass man zum Beispiel in der Gastronomie bis 22 Uhr arbeiten darf und im Mehrschichtbetrieb bis 23 Uhr.
0: Und was bei Erwachsenen im Berufsleben gilt, das gilt natürlich auch bei Kindern und Jugendlichen. Niemals ohne Arbeitsvertrag in den Ferienjob starten. Was es alles zu beachten gibt, das steht auch nochmal auf der Webseite des Deutschen Gewerkschaftsbunds. Ich weiß noch, ich habe damals als Nachhilfelehrer gearbeitet. Jetzt ist es mir gerade nicht eingefallen. Ich war Nachhilfelehrer. Mathe, Französisch, Englisch. Also wer mal da ein bisschen Nachhilfe braucht, gell, meldet euch bei mir.

0: Jennifer Page und Crush. Jeder hat doch mal so einen Crush, oder? 13.48 Uhr hier der Alpenwelle-Treffpunkt. Wir freuen uns wieder drauf auf den letzten Song der Stunde. Unser gescheiter Alpensound direkt aus dem Alpenwelle-Land. Labras Banda und Knockout. Gleich hier für euch davon noch die Thompson Twins mit Hold Me Now. 13.49 Uhr. Servus.
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0: Der letzte Song der Stunde, a gescheiter Alpensound, gleich hier auf der Alpenwelle.
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4: Ich bin Gregor Jusse-Moser. Erst gute Laune, dann schlechtes Gewissen. So beschreiben Jugendliche ihre Gefühle beim Scrollen durch Social Media. In einer Studie des Medienpädagogischen Forschungsverband Südwest gaben über 80% an, dass die Plattformen ihnen einen wichtigen Zugang zu Wissen bieten und etwa die Hälfte fühlt sich dort verstanden. Aber gut 70% sagten auch, dass Social Media sie von Dingen ablenkt, die sie eigentlich tun sollten. Die Bundesregierung hat weitere Maßnahmen zum Bürokratieabbau beschlossen. Dazu Digitalminister Wildberger.
5: Wir haben gesagt, wir wollen Bürokratiekosten senken. Haben wir seit November bis heute, einschließlich der heutigen Beschlüsse, 10,4 Milliarden Euro Entlastung auf den Weg gebracht.
4: So soll etwa in Arztpraxen die elektronische Überweisung eingeführt und bei Bauvorhaben im Verkehrsbereich Verfahren vereinfacht werden. Bundesbildungsministerin Prien will alle vierjährigen Kinder auf ihre Sprache und Entwicklung testen lassen. Das geht aus einem Entwurf für ein neues Kita-Gesetz hervor. Wird bei den Tests Förderbedarf festgestellt, sollen die Kinder gezielt unterstützt werden, damit der Start in die Grundschule besser gelingt. Erstmals sollen dafür bundesweit einheitliche Standards gelten. Nach den Schüssen auf ein Wohnhaus in Würzburg ermittelt die Polizei wegen versuchter Tötung. Ein bisher unbekannter Mann soll gestern Abend mehrere Schüsse auf das Mehrparteienhaus abgegeben haben. Verletzt wurde niemand. In dem Haus leben überwiegend Frauen. Die Ermittler prüfen, ob die Tat einen persönlichen Hintergrund hat. Wer spielt im Finale gegen Spanien um den Weltmeistertitel? Diese Frage wird ab 21 Uhr bei der Fußball-WM beantwortet. In Atlanta trifft England im zweiten Halbfinale auf Titelverteidiger Argentinien. Das erste Semifinale hatte der amtierende Europameister Spanien mit 2:0 gegen Frankreich gewonnen.
6: Das Alpenwelle-Wetter.
7: Wolken und sonnige Phasen wechseln sich ab. Im Norden gibt es einzelne Schauer und Gewitter. Im Süden kommen sie auch häufiger vor. In Franken zeigt sich bis zum Abend immer häufiger die Sonne. Die Höchstwerte liegen bei 23 bis 30 Grad. Morgen gibt es dann mehr Sonne und nur noch vereinzelt Schauer und Gewitter und auch wieder um die 30 Grad.
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9: Hallo, hier ist Jan aus der Alpenwelle Verkehrsredaktion. Nix los, ihr kommt überall prima durch. 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
1: Mit Herbert Wieting. Die Wasserwachten in der Region sind mit der nächsten Hitzewelle wieder oft im Dauereinsatz. Es steigt dann die Gefahr an Seen und Flüssen. Viele schätzen Situationen falsch ein, auch bei der Aufsicht von Kindern. Lisa Grünwald, Vorstand und Öffentlichkeitsarbeit Wasserwacht Weichensee.
2: Kindern sollte man sowieso nie außer Augen lassen, auch mit Schwimmhilfe und sowas. Das ist nicht zuverlässig, da kann immer was passieren. Gerade Gebirgsseen bei uns, es hat starken Wind, die werden abgetrieben. Sollte man nie aus den Augen lassen.
1: Bayernweit sind 29 Menschen in dieser Badesaison ertrunken. Das Exportgeschäft bleibt eine wichtige Stütze für die Wirtschaft im Landkreis Miesbach. Wie die IHK für München und Oberbayern mitteilt, haben die 63 Industriebetriebe mit mehr als 20 Mitarbeitern im letzten Jahr einen Auslandsumsatz von rund 650 Millionen Euro erwirtschaftet. Zu den 5 wichtigsten Exportländern gehören die USA, Österreich, Frankreich, Italien und China. Insgesamt lag der Umsatz der Industriebetriebe im Landkreis Miesbach bei rund 1,5 Milliarden Euro. Und bei einem Unfall in Starnberg ist eine Autofahrerin verletzt worden. Die 59-Jährige bremste an einer roten Ampel. Ein Lastwagenfahrer konnte nicht mehr rechtzeitig anhalten und streifte ihr Heck. Die Frau klagte über Nackenschmerzen. Der Schaden liegt bei rund 10.000 Euro.
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4: Wolken und sonnige Phasen wechseln sich ab. Im Norden gibt es einzelne Schauer und Gewitter. Im Süden kommen sie auch häufiger vor. In Franken zeigt sich bis zum Abend immer häufiger die Sonne. Die Höchstwerte liegen bei 23 bis 30 Grad. Morgen gibt es dann mehr Sonne und nur noch vereinzelt Schauer und Gewitter und auch wieder um die 30 Grad.
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4: Ich bin Gregor Jose Moser. Einen neuen Job finden, bei der aktuellen wirtschaftlichen Lage oft gar nicht mal so einfach. Das Bundeskabinett hat jetzt grünes Licht für ein neues Arbeitsmarktgesetz gegeben, das genau das leichter machen soll. Und zwar mit der sogenannten Job-to-Job-Erprobung. Beschäftigte sollen bis zu 6 Wochen bei einem potenziellen neuen Arbeitgeber reinschnuppern können und das ohne beim alten kündigen zu müssen. Nützlich soll das für die Krisenbranchen sein, also wenn schon feststeht, dass eine Stelle bald wegfällt. Die Bundesregierung hat außerdem noch andere Maßnahmen beschlossen, um Bürokratie abzubauen. Thomas Beskin mit den Einzelheiten.
5: Im Mittelpunkt steht die Digitalisierung im Gesundheitswesen. Künftig sollen etwa elektronische Überweisungen möglich sein und die elektronische Patientenakte deutlich mehr Funktionen bekommen. Auch bei der Arbeitsagentur gilt künftig stärker das Prinzip Digital First. Verbindliche Absprachen per E-Mail und Videotermine mit dem Jobcenter sollen möglich werden.
4: Jugendliche in Deutschland beneiden die Generationen, die ohne TikTok, Instagram und Smartphones aufgewachsen sind. Für fast die Hälfte von ihnen ist Social Media nämlich eine richtige Belastung. Das zeigt eine neue Studie des Medienpädagogischen Forschungsverbund Südwest. 72% fühlen sich abgelenkt, 61% wissen wegen KI-Inhalten teils nicht mehr, was real ist. In der WHO-Europa-Region sind immer mehr Kinder gegen Infektionskrankheiten geimpft, aber noch längst nicht alle. Das berichten WHO und UNICEF. Demnach hatten im vergangenen Jahr noch mehr als 820.000 Kinder überhaupt keinen oder keinen ausreichenden Impfschutz. In Deutschland gab es 21.000 gar nicht geimpfte Kinder. Wer in München eine Bleibe sucht, braucht häufig viel Geduld und viel Geld. Gleichzeitig stehen rund 1,8 Millionen Quadratmeter Bürofläche leer. Der Stadtrat der Landeshauptstadt will das ändern. Aus leerstehenden Büros sollen bezahlbare Wohnungen werden. Dafür hat der Planungsausschuss heute eine eigene Umbauagentur beschlossen.
6: Damit zum Alpenwelle-Wetter. Nachmittag Wolken und Sonnenschein und von Westen her ziehen Schauer und Gewitter rein. Vorsicht, die Gewitter können auch mal richtig kräftig ausfallen. Heute Abend weitere Schauer und Gewitter, also den Schirm, den braucht ihr einfach in den kommenden Stunden. In der Nacht klingen dann die Schauer ab. Die Tiefstwerte heute Nacht zwischen 17 und 14 Grad. Morgen ein schöner Badetag mit Temperaturen bis zu 30 Grad in der Spitze.
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6: 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Hallo in die Cockpits. Servus. Liebe Autofahrer, uns liegen derzeit keine Störungsmeldungen. Vorfahrt vorsichtig, bitte nicht zu schnell. Hier kommen Sie. Die Blitzer von euch gemeldet, mit dabei ganz frisch in Hauser Dörfel wird geblitzt. Dann in Wolfratshausen, Bahnhofstraße in Fendbach die Ortsdurchfahrt. Dann in Grub das Grub in der Gemeinde Verleihesgemeinde in Aschulding die Ortsdurchfahrt. In Bad Tölz am Friedhofsberg in Bad Heilbrunn. Wenn ihr von Bad Tölz kommt und in Iffeldorf Richtung Seeshaupt, habt ihr noch einen Blitzer entdeckt. 08041 799 4x4. Danke und gute Fahrt.
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2: Hallo zusammen, und DJ Kato aus Dänemark hat einen absoluten Luftsprung gemacht, nachdem sein Song aus dem Jahr 2010, also jetzt nach 16 Jahren, nochmal in die Charts eingestiegen ist. Hier ist DJ Kato featuring Jon mit Turn the Lights Off. Wir starten mit einem absoluten Ritter.

0: Die können sofort bei uns in der Wetterredaktion mitarbeiten. Here comes the rain again von den Eurythmics. Und der Regen, der kommt im Laufe des Nachmittags von Westen zu uns ins Alpenmittelland. Mittwochnachmittag, Bergfest. Und wie jeden Mittwochnachmittag wollen wir euch eine ganz besondere Erfindung vorstellen und euch die Geschichte der Erfindung erzählen. Heute geht's um was, ich glaube, das habt ihr alle schon mal in den Ofen geschoben oder im Herd oder im Topf warm gemacht. Hier kommt sie, die Erfindung des Tages.
1: Wenn es Klick macht. Kluge Köpfe, geniale Erfindungen.
2: Die Tiefkühlkost. In den 1920er Jahren reist der amerikanische Forscher Clarence Birdseye in den eisigen Norden Kanadas. Dort begleitet er einheimische Inuit beim Eisfischen. An manchen Tagen fallen dabei die Temperaturen auf fast minus 40 Grad. Kaum ziehen die Fischer einen Fisch aus dem Wasser, gefriert dieser innerhalb weniger Minuten steinhart. Birdseye beobachtet das Ganze fasziniert und noch mehr überrascht ihn etwas anderes. Wenn die Fische später aufgetaut werden, schmecken sie wie frisch gefangen. Und in diesem Moment macht es Klick.
3: Was, wenn so auch andere Lebensmittel viel länger haltbar bleiben?
2: Zurück in den USA beginnt Birdseye zu experimentieren. Er entwickelt Verfahren, mit denen Lebensmittel in kürzester Zeit tiefgekühlt bzw. schockgefrostet werden können. Der Unterschied ist enorm. Geschmack, Konsistenz und Frische bleiben deutlich besser erhalten als beim langsamen Einfrieren. Heute liegen Tiefkühlprodukte in fast jedem Gefrierschrank auf der ganzen Welt. Minus 40 Grad, gefrorene Fische, ein genauer Blick und eine Erfindung, die bis heute Essen lecker haltbar macht.
0: Coole Erfindung und jetzt kennt ihr die Geschichte dazu.

Der Sound der 90er. Eagle-Eye Cherry und Safe Tonight. Gleich die Nachrichten auf der Alpenwelle und davor noch ein Lieblingshit von Mr. Bryan Adams. Hier ist er mit Cloud Number 9.

0: Damit haben wir es kurz nach 3:30 und hier kommen die Nachrichten auf eure Alpenwelle.
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2: Mit Herbert Wieting. Die Wasserwachten in der Region sind mit der nächsten Hitzewelle wieder oft im Dauereinsatz. Es steigt dann die Gefahr an Seen und Flüssen. Viele schätzen Situationen falsch ein, auch bei der Aufsicht von Kindern. Lisa Grünwald, Vorstand und Öffentlichkeitsarbeit Wasserwacht Walchensee.
3: Kindern sollte man sowieso nie außer Augen lassen, auch mit Schwimmhilfe und sowas. Das ist nicht zuverlässig, da kann immer was passieren. Gerade Gebirgsseen bei uns, es hat starken Wind, die werden abgetrieben. Sollte man nie aus den Augen lassen.
2: Bayernweit sind 29 Menschen in dieser Badesaison ertrunken. Ein mutmaßliches Manifest zum Messeangriff von Schongau hat antisemitische Gewaltfantasien offenbart. Das teilte die RIAS Bayern mit. Das Dokument gibt einen Einblick in eine verstörende Gedanken- und Gefühlswelt voller Vernichtungsfantasien. Der 16-jährige Schüler soll Anfang Juli an einem Gymnasium zwei 13-jährige Mädchen schwer verletzt haben. Und in Wolfratshausen hat Marihuana-Geruch einen Polizeibesuch zum Bußgeldfall gemacht. Ein 70-Jähriger aus Berg erschien bei der Polizeiinspektion Wolfratshausen. Laut Polizei roch der Beamte deutlich Marihuana. Der Mann war mit dem Auto gekommen und verwies auf medizinischen Konsum. Eine Bescheinigung konnte er allerdings nicht vorlegen. Ein Blutdrogentest fiel positiv aus. Im Krankenhaus wurde Blut abgenommen und die Rückfahrt des Mannes mit dem Auto gestoppt.
0: Ja, und ich schaue jetzt für euch aufs Wetter. Da bekommen wir von Westen her zum Teil kräftige Schauer, vereinzelt auch Gewitter im Laufe des Nachmittags. Die klingen dann aber im Laufe der Nacht wieder ab. Die Tiefstwerte heute Nacht zwischen 17 und 12 Grad. Die weiteren Aussichten morgen, der Donnerstag, mal wieder ein heißer Badetag mit Temperaturen bis zu 30 Grad. Am Freitag und am Wochenende wird es dann wieder wechselhafter. Da sind dann wieder Schauer unterwegs. Der Alpenwelle Verkehrsservice. Hallo liebe Autofahrer, grüß Gott in die Cockpits. Uns liegen derzeit keine Störungsmeldungen vor. Wenn ihr sagt, Moment mal, hier staut sich's, 08041 709 4x4. Jetzt kriege ich gerade von den Kollegen einen Zettel reingereicht. Hörermeldung A8 Salzburg Richtung München. Vorsicht, ein Unfall vor dem Irschenberg. Bitte ganz, ganz vorsichtig an das Stauende heranfahren, das sich jetzt schon gebildet hat. Danke an den Klaus, der Bescheid gegeben hat. Schau mal auf die Blitzer. Von euch gemeldet, in Hauserdörfel wird geblitzt. Dann in Finsterwald, Höhe Realschule. Geblitzt wird in Fendbach in der Ortsdurchfahrt. In Grub, das Grub in der Gemeinde Verleih ist gemeint. Dann in Aschulding in der Ortsdurchfahrt Tattenkofer Straße, in Bad Tölz am Friedhofsberg, in Bad Heilbronn am Ortseingang, wenn ihr von Bad Tölz kommt, und in Eveldorf Richtung Seeshaupt. 08041 799 4x4. Danke fürs Melden, kommt alle gut und sicher ans Ziel.
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0: Hallo zusammen, die Tattenkofer Straße in Aschulding. Warum heißt die Tattenkofer Straße? Ja, ziemlich einfach, weil sie nach Tattenkofen führt. Wie werden denn eigentlich Straßen benannt? Das ist gleich unser Thema in der Frage des Tages. Nach Musik vom Kamrad, Hug Yourself, davor der Pianoman. Natürlich mit Billy Joel und wir starten mit Lifehouse und Halfway Gone.

0: Ganz besonderer Trennungssong vom Kamrat Hug Yourself. Hier bei uns auf der Alpmelle, wir haben es ganz genau 3:45 und wir kommen jetzt zu unserer Frage des Tages. Da geht es heute um Straßennamen.
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2: Wie werden eigentlich Namen für Straßen ausgewählt?
3: Straßen bekommen ihre Namen meist von der Stadt oder Gemeinde. Am Ende entscheidet in der Regel ein Gremium, also zum Beispiel der Stadtrat. Der Name soll zur Geschichte passen oder Orientierung geben. Beliebt sind zum Beispiel Namen von bekannten Persönlichkeiten. Da gilt in fast allen Kommunen, die Person muss verstorben sein. Partnerstädte oder regionale Besonderheiten finden sich auch oft in den Namen wieder. Oder Flurnamen, sowas wie Moosweg oder Am Anger. In Neubaugebieten werden auch oft Themen genutzt und alle Straßen zum Beispiel nach Blumen benannt.
0: Und ihr könnt euch vorstellen, in den Vereinigten Staaten gibt es viele Straßen, die nach dieser unvergessenen Sängerin benannt wurden. Hier ist Whitney Houston auf der Alpmelle, zusammen mit Enrique Iglesias mit Could I Have This Kiss Forever.

0: gleich für euch. Linkin Park mit The Emptiness Machine und unser letzter Song der Stunde, wie gewohnt ein cooler Alpensound, kommt gleich aus Österreich von den Pox Rocker Sisters. Gleich als letzten Song der Stunde.
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5: Der letzte Song der Stunde, a gescheiter Alpensound, gleich hier auf der Alpenwelle.

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2: Ich bin Gregor Jusse Moser. Beschäftigte sollen künftig leichter eine neue Stelle ausprobieren können, ohne beim alten Arbeitgeber kündigen und beim neuen zusagen zu müssen. Das Bundeskabinett hat ein entsprechendes Gesetz auf den Weg gebracht. Beschäftigte sollen bis zu 6 Wochen bei einem potenziellen neuen Arbeitgeber reinschnuppern können. Nützlich soll das für Krisenbranchen sein, also wenn schon feststeht, dass eine Stelle bald wegfällt. Seit Monaten wird ja intensiv über Verbote und Einschränkungen von Social-Media-Angeboten für Kinder und Jugendliche debattiert. Sie selbst empfinden soziale Medien als Achterbahnfahrt zwischen positiven und belastenden Erfahrungen. Fiona Reinhardt über eine neue Studie.
3: Für rund 80% der Jugendlichen sind soziale Medien ein wichtiger Zugang zu Wissen und etwa die Hälfte von ihnen berichtet, sich dort verstanden zu fühlen. Gleichzeitig lenke Social Media sich von wichtigen Dingen ab und raube ihnen Zeit für Erholung und Freizeitaktivitäten. Als besonders belastend nehmen die jungen Menschen unter anderem ungewollte Nacktbilder, Mobbing und drastische Gewaltdarstellungen wahr.
2: Bewegung, gesunde Ernährung und ein aktives Sozialleben, das alles kann das Risiko, an Demenz zu erkranken, deutlich senken. Das betont die Weltgesundheitsorganisation in 9 Empfehlungen. Bis zu 45% des Demenzrisikos sind laut WHO auf Faktoren zurückzuführen, die Menschen selbst beeinflussen können. Rauchen und Alkohol zum Beispiel erhöhen das Risiko. Wer in Bayern eine Bleibe sucht, braucht häufig viel Geduld und Geld. Immer wieder wird darüber diskutiert, zum Beispiel leerstehende Büros in Wohnraum umzuwandeln. Genau das plant die Landeshauptstadt München, wo 1,8 Millionen Quadratmeter Bürofläche leer steht. Der Planungsausschuss hat dafür heute eine eigene Umbauagentur beschlossen. Bei der Fußball-Weltmeisterschaft wird heute Abend der Finalgegner der Spanier gesucht. Die hatten gestern im Halbfinale Frankreich 2:0 besiegt. In Atlanta bestreiten England und Titelverteidiger Argentinien ab 21 Uhr das zweite Halbfinale.
4: Damit unser Blick aufs Wetter. Von Westen her bekommen wir zum Teil sehr kräftige Schauer, vereinzelt auch Gewitter. Also den Schirm braucht ihr heute Nachmittag. Die Schauer klingen dann im Laufe der Nacht ab. Die Tiefstwerte heute Nacht zwischen 17 und 11 Grad. Die weiteren Aussichten: morgen endlich mal wieder ein schöner Badetag mit viel Sonnenschein, Temperaturen bis zu 30 Grad und die Seen sind warm bei uns im Alpenwelleland. Die weiteren Aussichten: Freitag und das Wochenende wieder wechselhaft. Da sind dann wieder Schauer unterwegs.
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4: Der Alpenwelle-Verkehrsservice, unser Sorgenkind, auch heute Nachmittag, die A8 Salzburg Richtung München. Zwischen Bad Aibling und Irschenberg haben wir derzeit 5 Kilometer Stau und stockenden Verkehr im Baustellenbereich. Und dann hat es zusätzlich kurz vor dem Irschenberg noch einen Unfall gegeben. Also deutlich mehr Zeit einplanen in diesem Bereich. Dann braucht ihr mehr Zeit vor Bad Tölz. Und zwar, wenn ihr von Bad Heilbrunn kommt, staut es sich. Und auf der Gegenrichtung leichter Stau am Greilinger Berg. Wenn ihr von Barkirchen kommt, ansonsten haben wir keine Störungsmeldungen. Fahrt vorsichtig, bitte nicht zu schnell. Hier kommen sie, die Blitzer, von euch gemeldet. Und zwar wird geblitzt in Bad Heilbrunn, wenn ihr von Bad Tölz kommt, in Iffeldorf Richtung Sieshaupt, in Bad Tölz am Friedhofsberg, in Ascholding die Tattenkoferstraße. Dann in Grub, in der Gemeinde Verleih wird geblitzt, in Fendbach die Ortsdurchfahrt in der 50er-Zone. Dann haben wir einen, und zwar in Finsterwald, Höhe Realschule, und in Hauserdörfel wird ebenfalls geblitzt. 08041 799 4x4. Danke.
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4: Hallo zusammen, heute Abend das zweite Halbfinale bei der Fußball-Weltmeisterschaft England gegen Argentinien. Man kann wirklich sagen, die Erzrivalen treffen da aufeinander. Mehr zum Spiel gleich hier. Davor gibt's Musik von Talk Talk. It's My Life. Außerdem Take That mit 8 Letters. Und wir starten, wie sie es gehört, mit dem WM-Song hier Shakira und Burna Boy. Mit

0: Talk Talk, it's my life hier bei uns auf der alten Welle.
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0: Ja, wer hätte das gestern gedacht? Starke Spanier schmeißen den Top-Favoriten Frankreich raus und stehen damit im Finale. Heute das zweite Halbfinale in Atlanta. England gegen den Titelverteidiger Argentinien. Moritz Einzel, unser Mann aus der Sportredaktion.
2: Weder England noch der amtierende Weltmeister Argentinien haben bei dieser WM immer vollends überzeugt. Doch beide Teams sind beeindruckend widerstandsfähig. Bei den Argentiniern arbeiten alle auf dem Platz für Lionel Messi. Der liefert mit 39 Jahren immer noch Momente für die Ewigkeit. Die Engländer finden dank Trainer Thomas Tuchel stets den richtigen Zeitpunkt, ins Risiko zu gehen oder eben nicht. Für die Tore sind vor allem Harry Kane und Jude Bellingham zuständig. England gegen Argentinien. Anstoß ist um 21 Uhr.
0: Dankeschön, Moritz. Ja, und vielleicht steht dann ja heute Abend wenigstens ein Deutscher, und zwar Thomas Tuchel, mit den Engländern im Finale. Wir sind gespannt. 21 Uhr geht's los. Now it's good.

Roxette Bro Crash. Boom, bang. Der nächste Künstler aus den Vereinigten Staaten, aber er kommt aus Hawaii. Da wurde nicht Fußball gespielt. Hier ist Jack Johnson, der coole Surfer mit Good People.

0: Skeptic Jones. Good people, wir haben es ganz genau. 16.30 Uhr, 16:30, 16:30, hier kommen die Nachrichten.
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2: Mit Herbert Wieting. In Bichl ist heute eine Wetterstation für präzisere Warnungen in Betrieb gegangen. Die Station liefert rund um die Uhr Messdaten. Diese sollen Vorhersagen, Unwetterwarnungen und Klimabeobachtung im Alpenwelleland verbessern. Bei Kochel ist ein Minibagger samt Anhänger umgekippt und hat die B11 blockiert. Laut Polizei fuhr eine 22-jährige Frau vom Weichensee Richtung Kochel. In einer Linkskurve der Kesselbergstraße kippte der Anhänger nach rechts. Der Schaden liegt bei 38.000 Euro. Verletzt wurde niemand. Und bei Sinnelsdorf hat ein Raser auf der A95 eine Autofahrerin bedrängt und über den Standstreifen überholt. Laut Polizei war die 26-Jährige Richtung Garmisch-Partenkirchen unterwegs. Im Baustellenbereich fuhr dann ein dunkles Auto mehrfach dicht auf und gab Lichthupe. Danach überholte der unbekannte Fahrer über den Standstreifen. Weitere Fahrzeuge sollen ebenfalls betroffen gewesen sein. Die Polizei sucht nun Zeugen.
0: Und jetzt unser Blick aufs Wetter von Westen her. Bekommen wir heute Nachmittag zum Teil sehr, sehr kräftige Schauer. Vereinzelt sind auch Gewitter mit dabei. Die Gewitter klingen dann aber im Laufe der Nacht wieder ab. Die Tiefstwerte heute Nacht zwischen 17 und 11 Grad. Die weiteren Aussichten. Morgen bekommen wir einen schönen Badetag mit Temperaturen bis zu 30 Grad. Am Freitag und am Wochenende wird es dann wieder wechselhafter. Da sind dann wieder Schauer unterwegs. Es bleibt aber warm. Erst am Sonntag wird es ein klein bisschen kühler. Der Alpenwelle Verkehrsservice. Auch heute Nachmittag unser großes Sorgenkind, die A8 Salzburg Richtung München zwischen Bad Aibling und Irschenberg. Ein LKW-Unfall auf der mittleren Spur. 9 Kilometer Stau. Ab Rosenheim West auch auf den Ausweichstrecken kommt es jetzt schon zu Stauungen. Dann staut es sich vor Bad Tölz am Greilinger Berg auf der B472. Wenn ihr von Wackirchen kommt und auch auf der Gegenrichtung leichter Stau vor Bad Tölz, wenn ihr vom Bad Heilbrunn kommt. Ansonsten haben wir keine Meldungen, wenn ihr sagt, Moment mal, da staut sich's auch noch. 08041 79 4x4. Jetzt kriege ich noch einen Zettel reingereicht. Und zwar wird geblitzt im Tegernseer Tal vor St. Quirin. Steht hier ein bisschen im Stau aufgrund der Baustelle. Beidseitig dauert es da ein klein bisschen länger. Danke an den Corbinian. Jetzt kommen sie, die Blitzer, und zwar in Finsterwald, Tölzer Straße. Dann wird geblitzt in Fendbach, die Ortsdurchfahrt, in Grub, das ist Grub in der Gemeinde Verlei, in Aschulding, die Tattenkofer Straße, in Bad Tölz, am Friedhofsberg, dann in Bad Heilbrunn, wenn ihr von Bad Tölz kommt, und in Iffeldorf Richtung Seeshaupt. 08041 799 4x4. Danke fürs Melden, gute Fahrt.
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0: Hallo zusammen, servus. Bei uns geht es gleich um die Klimaanlage unseres Planeten. Was könnte denn die Klimaanlage sein? Klären wir gleich. Nach Musik von Jupiter Jones, die haben was Neues rausgebracht. Wo diese Liebe hinfällt, hört ihr gleich davor, gibt's einen Klassiker von Black. Und wir starten mit Sommer im Radio, mit Milk and Sugar und Miriam Makeba mit Pata Pata.

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1: Neue Musik von Jupiter Jones, wo diese Liebe hinfällt. Und Anfang August kommt das neue Album raus. Wir kommen jetzt zu Bäumen. Und Bäume sind so überlebenswichtig für uns. Ohne Bäume, das muss man wirklich ganz, ganz deutlich sagen, könnten wir nicht überleben. Sie bilden das Fundament unseres Ökosystems. Also hätten wir keine Bäume, würde das Ökosystem zusammenbrechen und unsere Lebensbasis würde wegfallen. Sie sind gleichzeitig auch, kann man so sagen, die Klimaanlage weltweit und deshalb gehören die nächsten 50 Sekunden den wundervollen Bäumen bei uns im Alpenmittelland.
2: Bäume spenden Schatten, klar, aber über ihre Blätter verdunsten sie auch Wasser. Und dadurch wird die Umgebung deutlich kühler. Vor allem in Städten kann das echt einen Unterschied machen.
3: Die Blätter von Bäumen können Staub und Schadstoffe aus der Luft aufnehmen, also wie ein Filter. Außerdem produzieren Bäume Sauerstoff.
2: Wenn's richtig stark regnet, dann wirken Bäume wie ein Schwamm. Wurzeln lockern den Boden und die Baumkrone fängt den Regen ab. Dadurch versickert Wasser besser und das entlastet auch die Kanalisation.
3: Ein einzelner Baum kann ein ganzer Lebensraum für Tiere sein. Vögel bauen Nester, Insekten finden Nahrung und Eichhörnchen verstecken ihre Vorräte. Eigentlich wie ein Mehrfamilienhaus für Tiere.
1: Sie sind einfach großartig. Und ich glaube, jetzt ist genau der richtige Moment, einfach mal Danke zu sagen, dass wir so wundervolle Bäume bei uns im Alpenmittelland haben. Und danke auf diejenigen und an diejenigen, die darauf aufpassen. Und gibt es was Schöneres, als an einem heißen Sommertag durch einen kühlen Wald zu laufen? Ich glaube nicht. Hier ist Desiree und You Got To Be auf eurer Alpenwelle.

0: Says Rion, you got to be hier bei uns auf der Atembille. Gleich für euch Ava Max mit Don't Click Play und unser letzter Song der Stunde. Wie gewohnt ein cooler Alpensound und der kommt gleich von zwei richtig coolen Österreichern. Pizera und Jaus gleich mit Eine ins Leben.
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0: Der letzte Song der Stunde, a gescheiter Alpensound, gleich hier auf der Alpenwelle.

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4: Ich bin Gregor Jose Moser. Wer zum Beispiel in der Auto- oder der Kohleindustrie von Stellenabbau betroffen ist, soll künftig leichter in einen neuen

0: den Job wechseln können. Für eine entsprechende Regelung hat die Bundesregierung jetzt grünes Licht gegeben. Mehr von Dominik Schweiger.
1: Das Bundeskabinett hat dafür den Weg für eine sogenannte Job-to-Job-Erprobung freigemacht. Beschäftigte sollen in einem neuen Job bis zu 4 Wochen Probe arbeiten können, ohne ihren bisherigen kündigen zu müssen. Vorausgesetzt, der bisherige Arbeitgeber stimmt zu. In der Zeit zahlt der auch weiter das Gehalt. Die Bundesregierung will so den Wechsel von Beschäftigten aus Transformations- und Krisenbranchen in Bereiche erleichtern, in denen Fachkräfte gesucht werden.
0: Die Bundesregierung hat darüber hinaus noch weitere Maßnahmen beschlossen, um Bürokratie abzubauen. So können Arbeitslose künftig beispielsweise mit dem Jobcenter per E-Mail verbindliche Vereinbarungen treffen. Halter eines Elektrofahrzeugs müssen sich nicht mehr um eine grüne Umweltplakette kümmern und elektrische Geräte in Büros müssen nicht mehr alle 2 Jahre geprüft werden. Ein Mann hat in einem Regionalzug in Oberbayern mehrere Menschen mit einem Messer bedroht, darunter Kinder und Jugendliche. Laut Polizei hatte ein Schaffner den 28-Jährigen kontrolliert. Es kam zum Streit, dann zog der Mann das Messer. Viele Schulkinder sind geflüchtet, 3 wurden leicht verletzt. Die Polizei hat den Mann in Ruppolding festgenommen. Bundesbildungsministerin Prien will alle 4-jährigen Kinder auf ihre Sprache und Entwicklung testen lassen. Das geht aus einem Entwurf für ein neues Kita-Gesetz hervor. Wird bei den Tests Förderbedarf festgestellt, sollen die Kinder gezielt unterstützt werden, damit der Start in die Grundschule besser gelingt. Radio ist und bleibt für viele Menschen in Bayern ein täglicher Begleiter. Mehr als 3/4 der Bevölkerung ab 14 Jahren schalten montags bis freitags das Radio ein, das zeigen aktuelle Zahlen. Gleichzeitig gab es früher mehr Hörerinnen und Hörer. Deswegen ruft der Präsident der Bayerischen Landeszentrale für neue Medien, Schmiege, zu innovativen Formaten und neuen Geschäftsmodellen auf.
2: Ja, und jetzt unser Blick aufs Wetter. Da geht's mit vielen Wolken ab in den Feierabend. Von Westen her kommen Schauer zu uns, zum Teil auch kräftige Gewitter, die dann im Laufe der Nacht wieder nachlassen. Die Tiefstwerte heute Nacht zwischen 17 und 14 Grad. Morgen ein sehr freundlicher Tag mit viel Sonnenschein und heißen Temperaturen bis zu 30 Grad. Richtiges Badewetter am Freitag und am Wochenende wird's dann wieder wechselhafter. Da sind wieder Schauer unterwegs. Es bleibt noch warm. Erst am Sonntag wird's ein bisschen kühler.
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2: Der Altmühle Verkehrsservice, auch heute Nachmittag unser großes Sorgenkind, die A8 Salzburg Richtung München. Auch da gab es heute einen schweren LKW-Unfall kurz vor dem Irschenberg. Die mittlere Spur ist blockiert. Wir haben ab Rosenheim West insgesamt 10 Kilometer Stau vor dem Irschenberg. Ansonsten haben wir keine Meldungen, wenn ihr sagt, Moment mal, da staunt sich's auch noch. 08041 799 4x4. Danke fürs Melden. Gute Fahrt wünsche ich, kommt alle gut und sicher ans Ziel. Und hier kommen sie, die Blitzer von euch gemeldet, frisch reingekommen. Und zwar in Großholzhausen wird in der Ortsdurchfahrt beidseitig geblitzt. Dann in Finsterwald, die Tölzer Straße, in Fendbach die Ortsdurchfahrt. Dann in Grub in der Gemeinde Verleih wird geblitzt, in Aschulding die Tattenkofer Straße. In Bad Tölz am Friedhofsberg, in Bad Heilbrunn am Ortseingang von Bad Tölz kommend und in Iffeldorf Richtung Seeshaupt. 08041 799 4x4. Danke.
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2: Außerdem gleich mit dem Sascha. Der lässt sie nicht lange bitten. Dann gleich viel Phil Collins. Der Sound der 90er. Und wir starten mit einer Künstlerin, die gerade ihre Flitterwochen verbringt. Hier ist Taylor Swift mit Opalite. Schönen Mittwochabend.

0: 3 Minuten. Ganz viel Phil Collins auf der Altmühle mit Two Hearts.
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0: Es ist angerichtet für das zweite Halbfinale bei der Fußball-Weltmeisterschaft. Und das sind wirklich zwei große Rivalen. Das ist richtig Feuer heute im Spiel. Wenn England auf Argentinien trifft, in Atlanta, 21 Uhr geht's los. Mehr zum Spiel von Moritz Einzel aus der Sportredaktion.
2: Weder England noch der amtierende Weltmeister Argentinien haben bei dieser WM immer vollends überzeugt. Doch beide Teams sind beeindruckend widerstandsfähig. Bei den Argentiniern arbeiten alle auf dem Platz für Lionel Messi. Der liefert mit 39 Jahren immer noch Momente für die Ewigkeit. Die Engländer finden dank Trainer Thomas Tuchel stets den richtigen Zeitpunkt ins Risiko zu gehen oder eben nicht. Für die Tore sind vor allem Harry Kane und Jude Bellingham zuständig. England gegen Argentinien. Anstoß ist um 21 Uhr.
0: Ja, und jetzt haben wir es 17.16 Uhr. Rein geht's in den Feierabend jetzt mit Nickelback und Trying Not to Love You.

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0: Die Pet Shop Boys sehr wieder hier auf der Alpenwelle. Wir haben es gleich 17.30 Uhr, halb sechs, gleich die Nachrichten für euch.
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3: Mit Herbert Wieting. Im Landkreis Bad Tölz-Wolfratshausen hat das Auslandsgeschäft die Industrie trotz der Krise weiter gestützt. Laut Industrie- und Handelskammer für München und Oberbayern erwirtschafteten Industriebetriebe im letzten Jahr im Ausland rund 740 Millionen Euro. Insgesamt lag der Umsatz bei etwa 1,7 Milliarden Euro. In der Region werden Projekte gesucht, die ungenutzte Gebäude wieder mit Leben füllen. Das Bundesministerium für Wohnen, Stadtentwicklung und Bauwesen und das Bundesinstitut für Bau-, Stadt- und Raumforschung haben den Wettbewerb »Aus Leer wird mehr« gestartet. Heute ist der Einsendeschluss. Die besten Projekte erhalten 1.500 Euro und ein Imagevideo. Alle Infos findet ihr auf alpenwelle.de. Und bei Sindelsdorf hat ein Raser auf der A95 eine Autofahrerin bedrängt und über den Standstreifen überholt. Laut Polizei war die 27-Jährige Richtung Garmisch-Partenkirchen unterwegs. Im Baustellenbereich fuhr ein dunkles Auto mehrfach dicht auf und gab Lichthupe. Danach überholte der unbekannte Fahrer über den Standstreifen. Weitere Fahrzeuge sollen ebenfalls betroffen gewesen sein. Die Polizei sucht nun Zeugen.
0: Jetzt unser Blick aufs Wetter. Da haben uns von Westen her schwere Schauer und vereinzelt auch Gewitter erreicht. Die klingen aber im Laufe der Nacht ab. Die Tiefstwerte heute Nacht zwischen 17 und 14 Grad. Die weiteren Aussichten nach morgen. Ein schöner Sommertag mit viel Sonnenschein und Temperaturen bis zu 30 Grad. Da ruft der Badesee am Freitag und am Wochenende wird es wieder wechselhafter. Da sind Schauer unterwegs, bleibt aber warm, erst am Sonntag ein bisschen kühler. Der Alpenwelle Verkehrsservice. Mensch, das gibt's ja gar nicht. Gestern schon der schwere LKW-Unfall vor dem Irschenberg von Salzburg kommend und auch heute wieder ein schwerer LKW-Unfall vor dem Irschenberg. Die mittlere Spur ist komplett gesperrt und wir haben derzeit 8 Kilometer Stau vor dem Irschenberg ab Rosenheim West. Dann braucht ihr mehr Zeit. Derzeit durch Miesbach Richtung Agatharit und auf der Kreuzstraße. Und zwar auf der B318 auf dem Weg ins Tegernseer Tal. Und es staut sich ziemlich massiv vor Bad Tölz am Greilinger Berg auf der B472. Wenn ihr von Wackirchen kommt. Ansonsten haben wir keine Meldungen. Hier kommen sie, die Blitzer von euch gemeldet. In Finsterwald, die Tölzer Straße. Dann die Ortsdurchfahrt von Großholzen. In Fendbach wird geblitzt, in der 50er-Zone. In Grub, das Grub in der Gemeinde Verleih. Dann in Aschulding, die Tattenkofer Straße. In Bad Tölz am Friedhofsberg. In Bad Heilbrunn, wenn ihr von Bad Tölz kommt. Und in Iffeldorf Richtung Seeshaupt. Habt ihr noch einen Blitzer entdeckt? 08041 799 4x4. Danke und gute Fahrt.
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0: Kommt gut rein in den Mittwochabend, gleich mit einem schönen 90er. Ganz groovy, groovy in den Feierabend. Und gleich ein Song, da werden viele sagen, Mensch, den kenne ich doch. Na klar, im Original natürlich von Faceless Insomnia. Und was Bebe Rexha daraus gemacht hat, hört ihr gleich. Und wir starten mit Dashboard Confessional und Juli und Stolen in diesen Mittwochabend. Und bitte den Schirm nicht vergessen.

0: Cher und Save Up All Your Tears hier bei uns auf der Alpenwelle. Gleich Musik von Kevin Harris und dem Rag & Bone Man mit Lovers in the Past live. Und es tut sich was auf dem Arbeitsmarkt. Wer in einer der Krisenbranchen arbeitet und noch fest in seinem Job ist, der tut sich natürlich oft schwer, gleichzeitig etwas Neues zu suchen. Ist eigentlich fast unmöglich. Die Regierung will hier neue Möglichkeiten schaffen. Das Bundeskabinett hat grünes Licht für einen Gesetzentwurf gegeben, der heißt Job-to-Job-Erprobung. Was versteckt sich dahinter? Dazu die Kollegin Lea Matschulat.
1: Die Job-to-Job-Erprobung ist nicht für jeden gedacht, sondern konkret für diejenigen, deren Anstellung absehbar enden wird, weil zum Beispiel der Betrieb 200 Stellen bis in 2 Jahren abbauen wird. Um im Anschluss möglichst ohne Lücke einen neuen Job zu haben, sollen sich Arbeitnehmer künftig ein paar Wochen in anderen Firmen vorstellen und umschauen können, in Absprache mit dem Noch-Arbeitgeber. Während der Erprobung würde sich dann auch klären, ob ich vielleicht noch eine Weiterbildung benötige.
0: Bisher gibt es nur einen Gesetzentwurf. Wir sind gespannt, wie es weitergeht und bleiben für euch dran. Und jetzt geht's erstmal rein in den Feierabend mit Kevin Harris und dem Rag & Bone Man. Zwei ganz große hier mit Lovers in a Past Life.

0: Zwei ganz große im wahrsten Sinne des Wortes, beide fast 2 Meter groß, Calvin Harris und der Reagan-Bone Man mit Lovers in a Past Life. Gleich für euch. Musik von Years and Years, Shine On und unser letzter Song der Stunde, wie gewohnt ein richtig cooler Alpensound, kommt gleich aus der Schweiz.
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0: Von der Band Hecht, Tanze, Tanze, gleich hier auf der Alpwelle.
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4: Ich bin Gregor Jusse Moser. Künftig sollen alle Kinder in Deutschland mit 4 Jahren einen Sprach- und Entwicklungstest machen. Das sieht ein Gesetzentwurf von Bildungsministerin Prien vor. Kinder mit Förderbedarf sollen anschließend gezielt unterstützt werden. Wenn dieser Bedarf besteht, dann soll pro Kind und Woche eine halbe Stunde Unterricht Verbesserungen bringen. Einen neuen Job finden. Bei der aktuellen wirtschaftlichen Lage ist das oft gar nicht mal so einfach. Das Bundeskabinett hat jetzt grünes Licht für ein neues Arbeitsmarktgesetz gegeben, das genau das leichter machen soll. Und zwar mit der sogenannten Job-to-Job-Erprobung. Beschäftigte sollen bis zu 6 Wochen bei einem potenziellen neuen Arbeitgeber reinschnuppern können und das ohne beim alten kündigen zu müssen.

0: Erst gute Laune, dann schlechtes Gewissen. So beschreiben Jugendliche ihre Gefühle beim Scrollen durch Social Media. In einer Studie des Medienpädagogischen Forschungsverband Südwest gaben über 80% an, dass die Plattformen ihnen einen wichtigen Zugang zu Wissen bieten und etwa die Hälfte fühlt sich dort verstanden. Aber gut 70% sagen auch, dass Social Media sie von Dingen ablenkt, die sie eigentlich tun sollten. Nach den Schüssen auf ein Wohnhaus in Würzburg sucht die Polizei noch immer nach einem Verdächtigen. Ermittelt wird wegen versuchter Tötung, sagte ein Sprecher der Staatsanwaltschaft. Die Hintergründe der Attacke mit einer Handfeuerwaffe sind noch unklar. Die Ermittler prüfen, ob ein privater Konflikt der Auslöser war, Details nannten sie aber nicht. England oder Argentinien? Wer bekommt es im großen Finale mit Spanien zu tun? Das klärt sich heute ab 21 Uhr im zweiten Halbfinale der Fußball-WM. Philipp Detlefs berichtet.
1: Gegen Titelverteidiger Argentinien geht es für England um mehr als nur Fußball. Die Rivalität beider Nationen ist politisch vom Falklandkrieg geprägt, sportlich vom WM-Viertelfinale 1986 mit der berühmten Hand Gottes. Damals erzielte Diego Maradona für Argentinien ein irreguläres Tor mit der Hand. England-Trainer Thomas Tuchel spricht von einer der größten Rivalitäten im Weltfußball.
2: Jetzt unser Blick aufs Wetter. Mit vielen Schauern und auch Gewittern geht's da ab in den Feierabend. Die haben uns von Westen her erreicht, ziehen sich aber im Laufe der Nacht wieder in die Berge zurück und klingen ab. Die Tiefstwerte heute Nacht zwischen 17 und 14 Grad. Morgen, der Donnerstag, bringt uns heißes Badewetter mit Temperaturen bis zu 30 Grad. Am Freitag und am Wochenende dann wieder wechselhafter mit Schauern. Der Alpenmühle Verkehrsservice, der große Stau auf der A8 Salzburg Richtung München vor dem Irschenberg hat sich Gott sei Dank aufgelöst. Es gibt noch leichte Stauungen vor der Unfallstelle kurz vor dem Irschenberg. Aber ansonsten rollt der Verkehr da wieder in diesem Bereich. Dann braucht ihr ein bisschen länger im Tegernseer Tal und zwar beidseitig Höhe St. Quirin, der Grund hier, die Baustelle und vor Bad Hölz am Greilinger Berg auf der B472. Wenn ihr von Waukirchen kommt... Hier kommen sie, die Blitzer von euch gemeldet. Herzlichen Dank an dieser Stelle. Und zwar wird geblitzt in Finsterwald die Tölzer Straße. Dann haben wir einen in Großholzen, die Ortsdurchfahrt in Fendbach in der 50er-Zone. In Grub wird geblitzt bei Verleih. Dann haben wir noch einen in Ascholding, die Tattenkoferstraße in Bad Hölz am Friedhofsberg. Bad Hellbrunn, und zwar wenn ihr von Bad Hölz kommt und in Iffeldorf Richtung Seeshaupt. 08041 799 4x4. Danke.
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2: Hallo zusammen. Ihr wisst ja, jeden Montag in der Früh habt ihr einen festen Termin bei uns. Da heißt es Café Kripo. Kriminalbeamte aus der Region sind bei uns zu Gast und geben euch ganz, ganz wichtige Tipps. Wir hören gleich nochmal zurück in die letzte Folge von Café Kripo. Da ging es um Feste. Was ist da zu beachten? Ganz besonders, wenn ihr als Veranstalter auftretet. Mehr dazu gleich nach America. Mads Langer und einem richtigen Power-Song zum Start in den Feierabend. Hier ist Miles Smith.

0: America on the Horse with No Name hier bei uns auf der Alpenwelle. Ihr wisst, jeden Montag zwischen 9 Uhr und 9.30 Uhr habt ihr einen ganz besonderen Termin bei uns auf der Alpenwelle. Da heißt es nämlich immer
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0: Jawohl, die Kriminalpolizeibeamten und Beamtinnen aus der Region sind bei uns zu Gast. Das Thema am Montag: Feste. Der Sommer ist da, es wird viel gefeiert, egal ob jetzt Seefest oder Stadtfest. Ob Gast oder Veranstalter, aufpassen müssen wir immer. Und die Experten von Kaffee Kripo haben uns am Montag aufgeklärt. Lissy Fritsch von der Kriminalpolizei in Miesbach. Was muss ich als Veranstalter im Vorfeld beachten? Was muss man sich überlegen, damit die Gäste gefahrlos und rechtlich korrekt feiern können?
2: Ja, man soll sich einfach mal vorher informieren und dann mal vorher mit der zuständigen Gemeinde ins Gespräch gehen, was da alles so gibt, weil man sollte ja auch im besten Fall eine Veranstaltung ummelden. Und dann kriege ich die entsprechenden Auflagen über die Gemeinde und da wird mir ja weitergeholfen, auf was ich alles aufpassen muss, was das anbelangt. Und dann gibt es noch ein paar einschlägige Gesetze, auf die ich aufpassen muss. Das Gaststättengesetz und das Jugendschutzgesetz.
0: Tja, und Sicherheitsdienste kosten natürlich Geld, können aber objektiv handeln und sind speziell geschult. Oft sind die Kosten geringer als die Strafen für eventuelle Verstöße. Auch das Thema Ausweiskontrolle spielt mittlerweile eine große Rolle. Dazu Erwin Eigenstädter.
3: Viele wollen halt ihren Ausweis nicht mitnehmen, weil sie Angst haben, dass sie ihn verlieren. Jetzt fotografieren sie ihn. Da haben wir halt das Problem, dass heutzutage mit der KI kannst du Bild verändern, du kannst das Geburtsdatum verändern. Die Überprüfung ist schwer. Wir haben das zum Beispiel bei uns im Verein nicht akzeptiert. Dann hat er Mama rufen müssen, Ausweis käme. Also nehmt seine Ausweise mit, gibt Handyhüllen oder halt irgendwelche Taschen, die man umhängen kann. Dann sind wir als Veranstalter auf der sicheren Seite und ihr genauso.
0: Und im Landkreis Weilheim-Schongau gibt es zusätzlich noch die Initiative No Alk for Kids. Aber auch die Gäste sollten sich angemessen verhalten. Nicht nur, damit dem Veranstalter weniger Schwierigkeiten entstehen, sondern auch für ein entspanntes Fest ohne böse Konsequenzen. Simon Bräutigam von der Kripo Weilheim.
4: Thematik K.O.-Tropfen, die besteht weiterhin. Das ist relativ stillschweigend, aber behaltet einfach eure Getränke unter Kontrolle. Das ist das Erste. Das Zweite, wo man gemeinsam hingeht, geht man auch gemeinsam wieder heim. Passt auf, einfach aufeinander auf, dass da niemand hilflos, haltlos, ungeschützt umeinander läuft.
0: Danke an Simon Bräutigam von der Kripo Weilheim. Soweit ein kleiner Ausschnitt vom vergangenen Montag, als es wieder hieß Kaffee Kripo hier bei uns auf der Alpenwelle. Wenn ihr euch als Veranstalter informieren wollt, könnt ihr euch jederzeit an die zuständigen Gemeinden wenden oder beispielsweise auch an die Kripo Weilheim unter 0881 640 369. Und eine neue Folge von Kaffee Kripo mit Kriminalbeamten aus der Region bei uns live zu Gast am kommenden Montag zwischen 9 und 9.30 Uhr nur hier auf der Alpenwelle.
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0: Unvergessen, der große Chris Rea, leider vergangenes Weihnachten von uns gegangen. Chris Rea hier mit Julia. Wir haben es gleich 18.30 Uhr, halb sieben gleich, die Nachrichten hier auf eurer Alpenwelle.
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3: Mit Herbert Wieting. Die Wasserwachten in der Region sind mit der nächsten Hitzewelle wieder oft im Dauereinsatz. Es steigt dann noch die Gefahr an Seen und Flüssen. Viele schätzen Situationen falsch ein. Auch bei der Aufsicht von Kindern. Lisa Grünwald, Vorstand und Öffentlichkeitsarbeit Wasserwacht Walchensee.
4: Kindern sollte man sowieso nie außer Augen lassen, auch mit Schwimmhilfe und sowas. Das ist nicht zuverlässig, da kann immer was passieren. Gerade Gebirgsseen bei uns, es hat starken Wind, die werden abgetrieben. Sollte man nie aus den Augen lassen.
3: Bayernweit sind 29 Menschen in dieser Badesaison ertrunken. Ein mutmaßliches Manifest zum Messeangriff von Schongau hat antisemitische Gewaltfantasien offenbart. Das teilte die RIAS Bayern mit. Das Dokument gibt einen Einblick in eine verstörende Gedanken- und Gefühlswelt voller Vernichtungsfantasien. Der 16-jährige Schüler soll Anfang Juli an einem Gymnasium zwei 13-jährige Mädchen schwer verletzt haben. Und in Wolfratshausen hat Marihuana-Geruch einen Polizeibesuch zum Bußgeldfall gemacht. Ein 70-Jähriger aus Berg erschien bei der Polizeiinspektion Wolfratshausen. Laut Polizei roch der Beamte deutlich Marihuana. Der Mann war mit dem Auto gekommen und verwies auf medizinischen Konsum. Eine Bescheinigung konnte er allerdings nicht vorlegen. Ein Drogentest fiel positiv aus. Im Krankenhaus wurde Blut abgenommen und die Rückfahrt des Mannes mit dem Auto gestoppt.
0: Jetzt unser Blick aufs Wetter vom Westen her ziehen. Schauer durch, die Schauer und Gewitter klingen aber im Laufe der Nacht ab. Die Tiefstwerte zwischen 17 und 14 Grad. Die weiteren Aussichten, morgen ein heißer Sommertag mit Temperaturen zwischen 27 und 31 Grad. Absolutes Badewetter am Freitag und am Wochenende dann wieder wechselhafter. Da sind wieder Schauer unterwegs. Freitag und Samstag noch warm, am Sonntag etwas kühler. Der Alpenwelle Verkehrsservice. Guten Abend, liebe Autofahrer. Hallo und Servus. Unser Blick auf die Straßen im Alpenwelle Land schaut gut aus. Keine Staus, keine Störungsmeldungen. Schauen wir gleich auf die Blitzer. Und zwar wird geblitzt, ganz frisch reingekommen, die Ortsdurchfahrt von Großholzen. Dann in Finsterwald, die Tölzer Straße in Fendbach wird geblitzt. Und zwar in der 50er-Zone in Grub wird geblitzt bei Verleih. Dann in Aschulding in der Ortsdurchfahrt, die Tattenkofer Straße in Bad Tölz am Friedhofsberg in Bad Heilbronn. Am Ortseingang, wenn ihr von Bad Tölz kommt und in Iffeldorf Richtung Seeshaupt. 08041 799 4x4. Herzlichen Dank und gute Fahrt.
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0: Hallo zusammen, gleich der neue Hit von BTS.

Außerdem gleich neue Musik von Snow Patrol und Kylie Minogue, These Alarms. Das ist auch unser Hithammer für diese Woche. Und wir starten mit dem Sound der 70er. Und was für einem Klassiker. Hier sind Lenny.

0: Vielleicht wart ihr ja auch auf dem Konzert am Wochenende. BTS haben ihre Fans am Wochenende mit zwei großartigen Konzerten in München begeistert.
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0: Und sie sind alte Hasen im Rock-Business. Sie rocken seit dem Jahr 1998 und ihren riesen Durchbruch weltweit hatten sie mit diesem Song. Ah, der gehört ganz klar in die Kategorie schönster Song aller Zeiten. Chasing Cars von Snow Patrol. Und unser Hithammer diese Woche kommt auch von Snow Patrol. Haben sich Verstärkung geholt für ihren neuen Song? Und die Verstärkung haben sie in Australien gefunden. Hier sind Snow Patrol zusammen mit Kylie Minogue. Dies Alarms ganz neu auf der Alpenwelle und unser Hithammer für diese Woche.

Eine Band, die die 90er Jahre musikalisch so richtig geprägt haben. Ace of Base mit Always Have, Always Will. Hier bei uns auf der Alpenwelle. Gleich ein Mann aus Wien, der mit euch eine Hausparty feiern möchte.

Der Rian gleich mit Hausparty, außerdem aus den 80ern Erasure. Mit Sometimes und unser letzter Song der Stunde. Wie gewohnt, ein cooler Alpensound kommt gleich von La Brava.

0: Gleich als letzten Song der Stunde. Schönen Feierabend und schönen Mittwochabend bei uns auf der Alpenwelle.
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4: Ich bin Stefan Schütz. Bundeskanzler Merz zeigt sich in der Diskussion mit der SPD um Kürzungen beim Unterhaltsvorschuss gesprächsbereit. Noch gäbe es kein Gesetz, sagte der CDU-Chef. Den Unterhaltsvorschuss übernimmt der Staat für Kinder von Alleinerziehenden, wenn ein Partner seiner Unterhaltspflicht nicht nachkommt. Plan ist, den Vorschuss künftig nur noch bis zum 16. Geburtstag zu zahlen, statt bis 18. Betroffen wären rund 80.000 Jugendliche. Zu viel Bürokratie gilt als Bremsklotz für die Wirtschaft und deswegen soll es weniger von ihr geben. Die Bundesregierung hat Maßnahmen auf den Weg gebracht. Künftig sollen zum Beispiel elektronische Überweisungen möglich sein und die E-Patientenakte deutlich mehr Funktionen bekommen. Mit den Jobcentern sollen verbindliche Absprachen per E-Mail und Videotermine möglich werden und Unternehmen sollen weniger dokumentieren müssen. Radio ist und bleibt für viele Menschen in Bayern ein täglicher Begleiter. Mehr als 3/4 der Bevölkerung ab 14 Jahren schaltet montags bis freitags das Radio ein, das zeigen aktuelle Zahlen. Gleichzeitig gab es früher mehr Hörerinnen und Hörer, deswegen ruft der Präsident der Bayerischen Landeszentrale für neue Medien Schmiege zu innovativen Formaten und neuen Geschäftsmodellen auf, denn wirtschaftlich geht es einigen Stationen schlecht. England oder Argentinien, wer bekommt es im großen Finale mit Spanien zu tun? Das klärt sich heute ab 21 Uhr im zweiten Halbfinale der Fußball-WM. Die Three Lions sehnen sich nach dem ersten Titel seit dem WM-Triumph vor 60 Jahren.

0: Philipp Detlefs berichtet.
1: Gegen Titelverteidiger Argentinien geht es für England um mehr als nur Fußball. Die Rivalität beider Nationen ist politisch vom Falklandkrieg geprägt, sportlich vom WM-Viertelfinale 1986 mit der berühmten Hand Gottes. Damals erzielte Diego Maradona für Argentinien ein irreguläres Tor mit der Hand. England-Trainer Thomas Tuchel spricht von einer der größten Rivalitäten im Weltfußball.
2: Vor allem im Süden gibt es Schauer und Gewitter, die lassen im Laufe der Nacht nach. Die Temperaturen sinken dann auf 19 bis 12 Grad. Morgen scheint neben harmlos Wolken die Sonne. Besonders in Alpennähe erwarten uns anfangs noch Schauer und Gewitter. Die gibt's dann später vor allem im Westen. Die Höchstwerte erreichen 26 bis 32 Grad.
3: Guten Abend, hier ist Anja aus der Alpenwelle Verkehrsredaktion. Nur ein Wort: läuft. Die Alpenwelle wünscht gute Fahrt.
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1: Ich bin Stefan Schütz. Künftig sollen alle Vierjährigen vor der Schule zum Sprachtest. Das geht aus dem Entwurf eines neuen Kita-Gesetzes hervor. Ministerin Prien will damit die Bildungschancen aller Kinder angleichen. Tanja Wagner berichtet.
2: Mehr Kinder in öffentlicher Betreuung, möglichst früh Bescheid wissen, wenn es Probleme gibt und rechtzeitig auf diese Probleme reagieren. Das ist der Kern des Gesetzes, den die Bildungsministerin im Kopf hat. Die Tests sollen auch Vierjährige absolvieren, die nicht in der Kita sind. Grundgedanke dabei ist, dass Kinder nur mit ausreichenden Sprachkenntnissen in der Grundschule dem Unterricht folgen können.
1: Beschäftigte sollen künftig einen neuen Job erstmal ausprobieren können, ohne gleich zu kündigen. Das Bundeskabinett hat dafür ein Gesetz auf den Weg gebracht. Der Plan, bis zu 6 Wochen sollen Arbeitnehmer bei einem möglichen neuen Arbeitgeber reinschnuppern können, ohne Risiko für den alten Job. Nützlich könnte das vor allem in Krisenbranchen sein, wenn schon absehbar ist, dass eine Stelle bald wegfällt. Aufregung in einem Regionalzug in Oberbayern. Da hat ein Mann bei einer Fahrkartenkontrolle durch den Schaffner mehrere Menschen mit einem Messer bedroht. Darunter waren auch Kinder und Jugendliche auf dem Schulweg, die panisch flüchteten. 3 Kinder wurden dabei leicht verletzt. Die Bundespolizei nahm den 28-Jährigen nach seiner Flucht in Ruhpolding fest. Bei der Fußball-Weltmeisterschaft wird der Finalgegner der Spanier gesucht. Die hatten ja gestern im Halbfinale Frankreich 2:0 besiegt. In Atlanta bestreiten England und Titelverteidiger Argentinien das 2. Halbfinale. Anstoß ist um 21 Uhr. Das Finale ist dann am Sonntag. Bereits am Samstag trifft Frankreich im Spiel um Platz 3 auf den Verlierer der heutigen Partie. Vor allem im Süden gibt es Schauer und Gewitter. Die lassen im Laufe der Nacht nach. Die Temperaturen sinken dann auf 19 bis 12 Grad. Morgen scheint neben harmlosen Wolken die Sonne. Besonders in Alpennähe erwarten uns anfangs noch Schauer und Gewitter. Die gibt's dann später vor allem im Westen. Die Höchstwerte erreichen 26 bis 32 Grad.
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0: Aus der Alpenwelle Verkehrsredaktion. Kurz und knapp, freie Fahrt für euch. Die Alpenwelle wünscht gute Fahrt.
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1: Ich bin Stefan Schütz. Bundeskanzler Merz zeigt sich im Streit mit der SPD um Kürzungen beim Unterhaltsvorschuss gesprächsbereit. Noch gäbe es kein Gesetz, sagte der CDU-Chef. Den Unterhaltsvorschuss übernimmt der Staat für Kinder von Alleinerziehenden, wenn ein Partner seiner Unterhaltspflicht nicht nachkommt. Plan ist, den Vorschuss künftig nur noch bis zum 16. Geburtstag zu zahlen, statt bis 18. Betroffen wären rund 80.000 Jugendliche. Bewegung, gesunde Ernährung und ein aktives Sozialleben, das alles kann das Risiko an Demenz zu erkranken deutlich senken. Das betont die Weltgesundheitsorganisation in neuen Empfehlungen. Bis zu 45% des Demenzrisikos sind laut WHO auf Faktoren zurückzuführen, die Menschen selbst beeinflussen können. Rauchen und Alkohol zum Beispiel erhöhen das Risiko. Weltweit leben rund 57 Millionen Menschen mit Demenz. Heilende Medikamente gibt es bisher nicht. Die ÖDP in Bayern will die Amtszeit des Ministerpräsidenten per Volksbegehren begrenzen. Landeschefin Becker sagte, zwei Amtsperioden seien genug. Vor 8 Jahren war eine ähnliche Verfassungsänderung schon einmal gescheitert. Spannend ist die Frage vor allem wegen CSU-Chef Söder, der 2028 wohl erneut antreten will. Ob ein Erfolg des Volksbegehrens eine dritte Amtszeit von ihm verhindern könnte, ist offen. Seit Monaten wird über Verbote und Einschränkungen von Social-Media-Angeboten für Kinder und Jugendliche debattiert. Sie selbst empfinden sie als Wechselspiel zwischen positiven und belastenden Erfahrungen. Fiona Reinhardt berichtet über eine entsprechende Studie.
2: Für rund 80% der Jugendlichen sind soziale Medien ein wichtiger Zugang zu Wissen und etwa die Hälfte von ihnen berichtet, sich dort verstanden zu fühlen. Gleichzeitig lenke Social Media sie von wichtigen Dingen ab und raube ihnen Zeit für Erholung und Freizeitaktivitäten. Als besonders belastend nehmen die jungen Menschen unter anderem ungewollte Nacktbilder, Mobbing und drastische Gewaltdarstellungen wahr.
1: Die letzten Schauer und Gewitter lassen im Laufe der Nacht nach. Die Temperaturen sinken auf 19 bis 12 Grad. Morgen scheint neben harmlosen Wolken die Sonne. Besonders in Alpennähe erwarten uns anfangs noch Schauer und Gewitter. Die gibt's dann später vor allem im Westen. Die Höchstwerte erreichen 26 bis 32 Grad.
3: Guten Abend, hier ist Anja aus der Alpenwelle Verkehrsredaktion. Freie Fahrt auf allen Wegen durch unser schönes Voralpenland. Die Alpenwelle wünscht gute Fahrt.
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1: Ich bin Florian Klaus. Künftig sollen alle Vierjährigen vor der Schule zum Sprachtest. Das geht aus dem Entwurf eines neuen Kita-Gesetzes hervor. Ministerin Prien will damit die Bildungschancen aller Kinder angleichen. Tanja Wagner berichtet.
2: Mehr Kinder in öffentlicher Betreuung, möglichst früh Bescheid wissen, wenn es Probleme gibt und rechtzeitig auf diese Probleme reagieren. Das ist der Kern des Gesetzes, den die Bildungsministerin im Kopf hat. Die Tests sollen auch Vierjährige absolvieren, die nicht in der Kita sind. Grundgedanke dabei ist, dass Kinder nur mit ausreichenden Sprachkenntnissen in der Grundschule dem Unterricht folgen können.
1: Beschäftigte sollen künftig leichter eine neue Stelle ausprobieren können, ohne beim alten Arbeitgeber kündigen und beim neuen zusagen zu müssen. Das Bundeskabinett hat ein entsprechendes Gesetz auf den Weg gebracht. Beschäftigte sollen bis zu 6 Wochen bei einem potenziellen neuen Arbeitgeber reinschnuppern können. Nützlich soll das für Krisenbranchen sein, also wenn schon feststeht, dass eine Stelle bald wegfällt. In Frankreich ist Sterbehilfe für schwerkranke Menschen künftig erlaubt. Ein neues Gesetz erlaubt unheilbar Erkrankten im fortgeschrittenen Stadium mit unerträglichen Leiden den assistierten Suizid, auch wenn sie eine Behandlung abbrechen oder ablehnen. Voraussetzung ist, dass die Betroffenen ihren Wunsch klar und freiwillig gegenüber einem Arzt äußern können und sich der Konsequenzen bewusst sind. Die Bundesregierung hat im ersten Halbjahr deutlich mehr Rüstungsexporte genehmigt als im Vorjahr. Von Januar bis Juni sind Ausfuhren im Wert von fast 14 Milliarden Euro erlaubt worden. Das zeigen erste Zahlen des Wirtschaftsministeriums. Das ist mehr als 4-mal so viel wie im selben Zeitraum 2025. Größter Abnehmer bleibt die Ukraine, danach folgen die USA, die Niederlande und Tschechien. Vor allem im Süden sind Schauer und Gewitter möglich, die lassen im Laufe der Zeit aber nach. Die Temperaturen sinken auf 19 bis 12 Grad. Morgen scheint neben harmlosen Wolken die Sonne. Besonders in Alpennähe erwarten uns anfangs noch Schauer und Gewitter, die gibt's dann später vor allem im Westen. Die Höchstwerte erreichen 26 bis 32 Grad.
3: Guten Abend, hier ist Silvia aus der Alpenwelle Verkehrsredaktion. Nix los, ihr kommt überall prima durch. Die Alpenwelle wünscht gute Fahrt.
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1: Ich bin Florian Klaus. Deutschland soll unbürokratischer werden. Dafür hat die Bundesregierung eine Reihe von Maßnahmen beschlossen. Zu den geplanten Änderungen gehört etwa, dass sich E-Autofahrer künftig keine grüne Plakette mehr besorgen müssen, um in Umweltzonen zu fahren. Arbeitslose müssen außerdem nicht immer persönlich beim Amt vorbei, sondern können auch per Videoschalte Pflichttermine erledigen. Und im Gesundheitswesen wird unter anderem die elektronische Überweisung eingeführt. Die Koalition hat Tritt gefasst. Das ist die zentrale Botschaft, die Kanzler Merz bei seiner Sommerpressekonferenz ausgesendet hat. Der Frage nach Fehlern wich er aus. Nach Protest der SPD gegen Einschnitte beim Unterhaltsvorschuss für Alleinerziehende gibt sich der Kanzler aber gesprächsbereit. Tanja Wagner berichtet.
2: Der Unterhaltsvorschuss soll nur noch für Kinder bis 16 gelten, nicht mehr wie bisher bis 18. Für Alleinerziehende, deren Partner sich ohnehin drücken, ist der Wegfall von knapp 400 Euro schlicht eine Katastrophe. Das geht so gar nicht, heißt es von der SPD. Merz dagegen sagt, die Kosten für diese Leistung hätten sich binnen 8 Jahren vervierfacht. Angesichts der akuten Finanznot der Kommunen sei das auf Dauer nicht tragbar.
1: Vor rund einem halben Jahr hat eine Durchsuchung im Augsburger Cityclub Schlagzeilen gemacht. Jetzt hat es wieder Razzien gegeben. Die Polizei ermittelt gegen 19 Menschen, die bei der vergangenen Durchsuchung im Club waren. Sie hat bei der erneuten Aktion Drogen gefunden, neben mehr als einem halben Kilo Marihuana auch unter anderem Amphetamin, MDMA und Kokain. Ein 39-Jähriger wurde unter anderem wegen Drogenhandels festgenommen. Bei der Tour de France hat Sören Warenscholt die 11. Etappe gewonnen. Der Norweger setzte sich nach 161,5 Kilometern im Zielsprint durch. Tagessieger Warenscholt gewann letztes Jahr die Deutschlandtour. Das gelbe Trikot des Gesamtführenden trägt weiterhin Tadej Pogacar aus Slowenien. Vor allem im Süden sind Schauer und Gewitter möglich, die lassen im Laufe der Zeit aber nach. Die Temperaturen sinken auf 19 bis 12 Grad. Morgen scheint neben harmlosen Wolken die Sonne. Besonders in Alpennähe erwarten uns anfangs noch Schauer und Gewitter, die gibt's dann später vor allem im Westen. Die Höchstwerte erreichen 26 bis 32 Grad.
3: Guten Abend, hier ist Silvia aus der Alpenwelle Verkehrsredaktion. 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Die Alpenwelle wünscht gute Fahrt.
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1: Ich bin Florian Klaus. Argentinien ist Spanien ins Finale der Fußball-Weltmeisterschaft gefolgt. Der Titelverteidiger gewann ein dramatisches Halbfinale in Atlanta gegen England mit 2:1. Anthony Gordon brachte die Engländer zunächst in Führung, doch in der Schlussphase drehte Argentinien die Partie durch Treffer von Enzo Fernandez und Lautaro Martinez. Das WM-Endspiel Spanien gegen Argentinien ist am Sonntag in New York. Am Samstag stehen sich Frankreich und England in Miami im Spiel um Platz 3 gegenüber. Wer in einer Krisenbranche arbeitet und noch fest in seinem Job ist, tut sich oft schwer, gleichzeitig etwas Neues zu suchen. Die Regierung will hier neue Möglichkeiten schaffen. Das Bundeskabinett hat grünes Licht für einen Gesetzentwurf zur Job-to-Job-Erprobung gegeben. Lea Matschulat berichtet.
2: Die Job-to-Job-Erprobung ist nicht für jeden gedacht, sondern konkret für diejenigen, deren Anstellung absehbar enden wird, weil zum Beispiel der Betrieb 200 Stellen bis in 2 Jahren abbauen wird. Um im Anschluss möglichst ohne Lücke einen neuen Job zu haben, sollen sich Arbeitnehmer künftig ein paar Wochen in anderen Firmen vorstellen und umschauen können, in Absprache mit dem Noch-Arbeitgeber.
1: Außerdem hat die Bundesregierung noch einige Maßnahmen zum Bürokratieabbau beschlossen, zum Beispiel im Gesundheitswesen. So soll die elektronische Überweisung eingeführt werden und die Leistungen der elektronischen Patientenakte deutlich erweitert werden. Außerdem soll in den Jobcentern künftig mehr digital ablaufen, etwa mit Terminen per Videoschalte. Vor 8 Jahren ist die CSU im Landtag mit dem Versuch gescheitert, die Regierungszeit des Ministerpräsidenten auf 10 Jahre zu begrenzen. Die ÖDP will die Frage jetzt in einem Volksbegehren nochmal stellen. Wäre das erfolgreich, hätte das auch Folgen für die Landtagswahl 2028. Es gilt nämlich als sicher, dass Ministerpräsident Söder noch einmal als Spitzenkandidat der CSU antreten wird. Allerdings zweifelt Innenminister Herrmann, ob das Volksbegehren rechtmäßig ist. Vor allem im Süden sind Schauer und Gewitter möglich. Die lassen mit der Zeit aber nach. Die Temperaturen liegen bei 19 bis 12 Grad. Tagsüber scheint neben harmlosen Wolken oft die Sonne. Besonders in Alpennähe erwarten uns anfangs noch Schauer und Gewitter. Die gibt's dann später vor allem im Westen. Die Höchstwerte erreichen 26 bis 32 Grad.
3: Guten Abend, hier ist Silvia aus der Alpenwelle Verkehrsredaktion. Für alle, die jetzt unterwegs sind, die Straßen sind frei. Die Alpenwelle wünscht gute Fahrt.
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0: Dem Weltmeistertitel in Katar 2022 hat Argentinien erneut das Finale der Fußball-WM erreicht. Der Titelverteidiger gewann das Halbfinale von Atlanta gegen England mit 2:1. Die Engländer gingen dabei zunächst in Führung. Mit 2 späten Treffern bog Argentinien das Spiel aber noch um. Im WM-Finale treffen die Argentinier am Sonntag auf Europameister Spanien. Schon am Samstag stehen sich im Spiel um Platz 3 Frankreich und England gegenüber. Die Koalition hat Tritt gefasst. Das ist die zentrale Botschaft, die Kanzler Merz bei seiner Sommerpressekonferenz ausgesendet hat. Der Frage nach Fehlern wich er aus. Nach Protest der SPD gegen Einschnitte beim Unterhaltsvorschuss für Alleinerziehende gibt sich der Kanzler aber gesprächsbereit. Tanja Wagner berichtet.
1: Der Unterhaltsvorschuss soll nur noch für Kinder bis 16 gelten, nicht mehr wie bisher bis 18. Für Alleinerziehende, deren Partner sich ohnehin drücken, ist der Wegfall von knapp 400 Euro schlicht eine Katastrophe. Das geht so gar nicht, heißt es von der SPD. Merz dagegen sagt, die Kosten für diese Leistung hätten sich binnen 8 Jahren vervierfacht. Angesichts der akuten Finanznot der Kommunen sei das auf Dauer nicht tragbar.
0: Mit Sprachtests für alle Vierjährigen und gezielter Förderung in den Kitas will Bundesbildungsministerin Prien die Bildungschancen von Kindern in Deutschland angleichen. Sie hat den Entwurf eines neuen Kita-Gesetzes vorgelegt. Bis 2034 verspricht der Bund insgesamt mehr als 9 Milliarden Euro für das Vorhaben. Aus Sicht des Paritätischen Gesamtverbands ist das zu wenig, um die steigenden Anforderungen in der Kindertagesbetreuung zu finanzieren. Fehlende Wohnungen gehören in München zu den drängendsten Problemen. Darum sollen leerstehende Büros zu Wohnraum umfunktioniert werden. Der Planungsausschuss des Stadtrats hat die Einrichtung einer Umbauagentur beschlossen, die sich darum kümmern soll. Oberbürgermeister Krause zufolge stehen in München rund 1,8 Millionen Quadratmeter Bürofläche leer. Diesen Leerstand dürfe sich die Stadt nicht länger leisten. Vor allem im Süden sind Schauer und Gewitter möglich. Die lassen mit der Zeit aber nach. Die Temperaturen liegen bei 19 bis 12 Grad. Tagsüber scheint neben harmlosen Wolken oft die Sonne. Besonders in Alpennähe erwarten uns anfangs noch Schauer und Gewitter. Die gibt's dann später vor allem im Westen. Die Höchstwerte erreichen 26 bis 32 Grad.
2: Hallo, hier ist Silvia aus der Alpenwelle Verkehrsredaktion. Der Verkehr im Alpenwellenland läuft. Die Alpenwelle wünscht gute Fahrt.
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1: Ich bin Florian Klaus. Nach dem Weltmeistertitel 2022 steht Argentinien. Nach dem Weltmeistertitel 2022